0: zweimal Ercan Kara.
1: Man hat gesehen von der ersten Minute, dass wir hungrig waren, dass wir super gespielt haben und ich glaube, wir glauben daran, dass wir auf dem richtigen Weg sind.
0: Die Hütteldorfer sind Tabellenführer, Punkte gleich mit dem LASK. Beim GAK ringt man nach dem 0:8 um Fassung-Torhüter Stankovic.
2: Im ersten Moment fehlen mir einfach die Worte, also es tut einfach richtig weh.
0: Zwei Punkte hinter dem Spitzenduo, Rapid und LASK, sind ungeschlagen mit zwei Punkten Abstand, Sturm und Salzburg. Die Salzburger gewinnen 3:0 in Tirol und für die Wiener Austria gibt es den ersten Ligasaisonsieg mit 2:0 bei den Hartbergern, die jetzt weiter punktelos Tabellenletzte sind.
3: Jetzt zum Wetter mit Nathalie Auer.
4: Gestern war es im Osten und Süden noch extrem heiß mit bis zu 38 Grad in Wien-Stammersdorf. Heute beendet eine Kaltfront die Hitze. Damit erwarten uns meist nur noch 19 bis 27 Grad. Außerdem breiten sich von Nordwesten her auf den Großteil des Landes Schauer und Gewitter aus. Länger anhaltend regnen kann es von Vorarlberg über Salzburg bis ins Mostviertel. Die Sonne, die zeigt sich am ehesten noch im Osten oder Süden und es wird windig. In Gewitternähe können auch Sturmböen dabei sein. Morgen geht es dann unbeständig und mit ähnlichen Höchstwerten weiter.

Ginny, komm, come on. Steh auf, bitte. Du wirst ganz nass. Schon spät, komm. 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Du hast ihn verloren, als ich dir den Weg zeigen musste. Wer hat verloren? Du dich? Ich mich? Oder wir uns?

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0: Newsflash.
1: In den letzten Monaten ist die Zahl der vermissten Personen dramatisch angestiegen. Die jüngste Veröffentlichung der lokalen Polizeibehörde berichtet von einem weiteren tragischen Fall. Es handelt sich um ein 19-jähriges Mädchen, das zuletzt vor 14 Tagen gesehen wurde. Die Polizei schließt die Möglichkeit nicht aus, dass es sich hier um ein Verbrechen handelt.

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1: Am Mikrofon ist Rainer Horns, es ist 3 Uhr. Schlimmer als gedacht dürfte der Schaden sein, den Hacker bei einem Cyberangriff auf die Arbeiterkammer Oberösterreich in der vergangenen Woche angerichtet haben. Daten von rund 650.000 Mitgliedern sind offenbar in falsche Hände geraten, berichtet Daniel Theissl.
2: Ja, die weiterhin noch unbekannten Hacker haben sich tatsächlich Zugriff auf die sensiblen Mitgliederdaten verschafft. In welchem Ausmaß und um welche Daten es sich genau handelt, könne man aufgrund der gezielten Spurenverwischung derzeit noch nicht sagen, teilt die Arbeiterkammer mit. Sicherheitshalber warnt die AK jetzt aber vor Phishing-Mails und verdächtigen SMS- und WhatsApp-Nachrichten, vor allem wenn Zahlungen versprochen werden. Auf keinen Fall reagieren, momentan gäbe es keine Gewinnspiele oder Bonusaktionen. Vergangenen Montag sind E-Mail-Server und das Telefonsystem der AK Oberösterreich nach einem Cyberangriff ausgefallen, die digitale Infrastruktur ist die ganze Woche offline geblieben, der Schriftverkehr wurde analog geführt, Telefone wurden reaktiviert.
1: Nach dem schweren Erdbeben auf der indonesischen Insel Flores sind noch immer Dörfer durch Muren von der Außenwelt abgeschnitten. Erst nach und nach können Rettungsteams zu Verschütteten vordringen. Bisher sind 53 Tote geborgen worden. Vermutlich wird die Opferzahl aber noch steigen. Seit dem Hauptbeben der Stärke 7,7 hat es schon rund 1000 Nachbeben gegeben. Christian Lininger berichtet.
3: Hilfsteams versuchen, in ein zum Teil eingestürztes Haus vorzudringen. Doch die Soldaten, Polizistinnen und Sanitäterinnen, die die indonesische Regierung zum Teil aus der 1500 Kilometer entfernten Hauptstadt Jakarta auf die Insel Flores schickt, haben bei weitem noch nicht alle, die Hilfe brauchen, schon erreicht. Schauen Sie selbst, wir schlafen unter einem Baum, wir brauchen Zeltplanen, Trinkwasser, Lebensmittel, etwas für die Kinder, klagt ein Mann, dessen Haus schwer beschädigt ist. Auch vor einem zum Teil eingestürzten Spital stehen manche Krankenbetten jetzt im Freien, andere in einem großen Zelt. Eine Patientin erzählt, dass sie unter Trümmern eingeklemmt war, sich aber selbst befreien konnte. Laut Angaben der Behörden sind 900 Häuser zerstört und 450 weitere schwer beschädigt. Und immer noch sind einige Dörfer durch Muren von der Außenwelt abgeschnitten.
1: Und für Anastasia Potapova ist das Tennisturnier in Cincinnati im US-Bundesstaat Ohio nach ihrem ersten Auftritt auch schon wieder vorbei. Die 25-jährige Neo-Österreicherin verliert gegen die Amerikanerin Sloane Stephens mit 2:6 und 4:6. Wir kommen zu den Wetteraussichten, die hat jetzt Nathalie Auer für Sie.
4: Die Trockenheit wird heute im Großteil des Landes zumindest etwas gelindert, denn von Nordwesten her erreicht uns eine Kaltfront und die bringt zahlreiche Schauer und Gewitter. Die meisten Schauer und Gewitter gibt's von Vorarlberg über Salzburg bis ins Mostviertel. Weit im Osten und Süden haben wir es bis Mittag zwar noch meist trocken, am Nachmittag tauchen dann auch hier verbreitet Schauer und Gewitter auf. Außerdem wird's windig, in Gewitternähe sind sogar Sturmböen möglich. Die Sonne, die zeigt sich am ehesten im Osten und Süden und meist erwarten uns heute 19 bis 27 Grad.
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1: Am Mikrofon ist Rainer Horns, es ist 4 Uhr. Immer mehr Menschen nutzen Smart Glasses und immer öfter filmen sie mit den Brillen, ohne zu fragen, andere Menschen. Deshalb hat die Organisation HateAid jetzt in Deutschland Strafanzeige gegen den Meta-Konzern erstattet. Der Vorwurf, die KI-Brille verstoße gegen Datenschutzgesetze. Katja Winkler berichtet.
2: Smart Glasses sehen aus wie normale Brillen, haben aber Kameras und Mikrofone eingebaut. Immer häufiger filmen Nutzende damit auch andere Menschen ohne deren Zustimmung. Das sei datenschutzrechtlich problematisch, sagt Felix Mikolasch von der Datenschutzorganisation NoWeb.
3: Das erste wäre die Transparenz. Woher weiß ich, dass ich aufgenommen werde? Woher weiß ich als Träger, was mit den Daten passiert? Wohin fließen diese Daten? Das wäre die eine Perspektive. Die andere wäre die Rechtsgrundlage. Auf welcher Rechtsgrundlage können diese Daten verarbeitet werden? Ist meine Einwilligung notwendig?
2: In der EU gibt es bereits strenge Datenschutzregeln. KI-Brillen sind aber ein Graubereich, weil oft unklar ist, welche Daten erfasst werden und wo sie landen. Betroffene können derzeit meist nur Beschwerde einreichen oder klagen, wenn Aufnahmen von ihnen zum Beispiel im Internet landen.
1: In Russland drohen dem Putin-Gegner Lev Schlossberg heute mehr als 12 Jahre Haft. Er hatte den Krieg gegen die Ukraine öffentlich kritisiert, berichtet unsere Russland-Korrespondentin Carola Schneider.
4: Verunglimpfung der Armee und Fake News werden dem Oppositionellen Lev Schlossberg vorgeworfen. Unter anderem, weil er 2022 in seinem Telegram-Kanal ein Bild der britischen Zeitung Daily Mirror postete. Darauf wurde Präsident Putin für das Blutvergießen in der Ukraine verantwortlich gemacht. Der Oppositionelle erklärt, das Posting habe er veröffentlicht, noch bevor die Gesetze in Kraft getreten seien, nach denen er verurteilt werde. Schlossberg ist einer der letzten in Russland lebenden Oppositionellen, die offen einen Waffenstillstand in der Ukraine fordern. Das sei der einzige Weg, um die Zukunft für Millionen von Menschen zu erhalten, betonte Schlossberg regelmäßig, als er noch auf freiem Fuß war. Der 63-Jährige ist auch Vizechef der liberalen kriegskritischen Partei Jablocker. Diese wurde erst vor kurzem von den bevorstehenden Parlamentswahlen in Russland ausgeschlossen.
1: Gut einen Monat nach ihrem Tod wird die Sängerin Bonnie Tyler heute in ihrer Heimat Wales beigesetzt. Die Trauerfeier findet in Swansea im Familien- und Freundeskreis statt. Am Wochenende hatten tausende Menschen Tyler die letzte Ehre erwiesen und ihre Hits wie It's a Heartache gesungen, als ihr Sarg durch die Stadt zu ihrem früheren Wohnhaus gefahren wurde. Jetzt zum Wetter und zu Nathalie Auer.
5: Gestern war es im Osten und Süden noch extrem heiß mit bis zu 38 Grad in Wien-Stammersdorf. Heute beendet eine Kaltfront die Hitze. Damit erwarten uns meist nur noch 19 bis 27 Grad. Außerdem breiten sich von Nordwesten her auf den Großteil des Landes Schauer und Gewitter aus. Länger anhaltend regnen kann es von Vorarlberg über Salzburg bis ins Mostviertel. Die Sonne, die zeigt sich am ehesten noch im Osten oder Süden und es wird windig. In Gewitternähe können auch Sturmböen dabei sein. Morgen geht es dann unbeständig und mit ähnlichen Höchstwerten weiter.
6: Wach bleiben, kein Problem.
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1: Am Mikrofon ist Anselm Peer. Der Lehrermangel bleibt im kommenden Schuljahr ein Thema, auch wenn sich Bildungsminister Christoph Wiederkehr von den NEOS auf einem guten Weg sieht. Knapp einen Monat vor Schulstart sind rund 2/3 der offenen Stellen besetzt. Von einem Ende des Lehrermangels könne dennoch keine Rede sein, kritisiert die Pflichtschullehrergewerkschaft. Niklas Lercher berichtet.
2: Lehrerin oder Lehrer dringend gesucht. Das Problem des Lehrermangels dürfte sich zum Start des kommenden Schuljahres ein wenig entspannen. Rund 18.400 Interessierte haben sich für 9.000 offene Stellen beworben. Bildungsminister Christoph Wiederkehr von den NEOS ist zuversichtlich.
3: Wir sind hier auf einem guten Weg, sodass mit dem ersten Schultag auch wirklich jede Unterrichtsstunde in Österreich gehalten werden wird.
2: Dennoch kritisiert der Chef der Pflichtschullehrergewerkschaft Paul Kimberger.
4: Der Lehrermangel ist aus unserer Sicht noch lange nicht vorbei.
2: Denn die Bewerbungen sind ungleich verteilt, je nach Bundesland, Schultyp und Fach. Mit vielen offenen Stellen hat etwa Vorarlberg zu kämpfen. Und ohne Lehramtsstudierende und Quereinsteiger geht es aktuell sowieso nicht.
3: Das wird die nächsten Jahre wieder besser werden, weil wir mehr Studierende haben,
2: zeigt sich der Bildungsminister optimistisch.
1: Die Regierungsparteien ringen weiter um Dürrehilfe für Bäuerinnen und Bauern. Die Verhandlungen sollen diese Woche weitergehen. Landwirtschaftsminister Totschnig von der ÖVP will zusätzliche Mittel. Die Zusatzkosten der von ihm geforderten Maßnahmen werden auf 200 bis 300 Millionen Euro geschätzt. Finanzminister Materbauer von der SPÖ und die NEOS lehnen zusätzliches Geld aber ab. Sie verweisen auf das Sparbudget. In Russland wird heute in einem umstrittenen Prozess das Urteil gegen den bekannten Oppositionellen Lew Schlossberg verkündet. Ihm drohen mehr als 12 Jahre Haft, weil er den Angriffskrieg gegen die Ukraine öffentlich kritisiert hatte. Durch Waldbrände in Griechenland und Spanien sind am Wochenende 3 Menschen ums Leben gekommen. Auf der griechischen Insel Salamis nahe Athen sind in der Nähe des Strandes 2 Tote gefunden worden. Und in Nordspanien ist ein Soldat im Löscheinsatz tödlich verletzt worden. Im Osten Belgiens ist ein riesiger Waldbrand noch immer außer Kontrolle und breitet sich weiter Richtung Deutschland aus. In der deutschen Grenzstadt Monschau sind jetzt mehrere Häuser evakuiert worden. Und in Kroatien hat die Polizei mehrere Verdächtige festgenommen, denen Brandstiftung vorgeworfen wird. Das waren die Nachrichten mit Anselm Peer.
5: Ja dann, Vorarlberg, sind wir bereit für Regen und Gewitter?
6: Ja, es gibt heute immer wieder gewitterige Regenschauer und es kühlt ab auf höchstens 23 Grad. Im Moment 22 Grad in Bregenz, 19 in Sulzberg und 14 Grad in Lech am Adelberg. Morgen starten wir mit vielen Wolken in den Dienstag. Die Sonne setzt sich aber durch bei bis zu 25 Grad.
5: Ach, endlich wird es wieder wärmer morgen.
6: Ja, genau.
5: 3:35 jetzt gleich einmal. Ihr Blick auf Vorarlbergs Straßen.
6: Das ist ein guter. Sie kommen überall problemlos durch, wenn Sie Meldungen haben. 0800 20 4000.
7: Guten Morgen, Vorarlberg.
8: Guten Morgen.
7: Und hier sind Dominik Dapré
8: und Nicole Oberhauser.
5: Yay, da sind wir wieder.
6: Frisch und munter.
5: Na, halt mal wach. Ja. Jedenfalls. Sollen wir kurz Urlaub nachbesprechen? Irgendwie so mein schönstes Ferienerlebnis quasi.
6: Ja, Rom, ja. Gozi, Mull.
5: Okay. Moll. Moll ist so vorarlbergerisch. Moll passt.
6: Reicht.
5: Moll, nicht schlecht. Okay, also jetzt starten wir mal gemeinsam in die 6. Ferienwoche rein. Da sind noch mehr als genug freie Tage übrig und auch mehr als genug Sommersound. Ganz unabhängig vom Wetter von Justin Wellington und Small Jam gibt's gleich Aiko Aiko. Und das hier ist Chris Rea.
6: Morgen.

0: Klingt nach Sommer und Ferien, aber irgendwie, wenn man so aus dem Urlaub zurück ist, kennen Sie diese Phase, wo man sich denkt, ha gut, jetzt könnte es eigentlich langsam jetzt wieder mal losgehen?
1: Kenne. Dauert noch etwas, drum habe ich mal wieder die Highlights der Woche herausgesucht, damit es nicht langweilig wird.
0: Oh, cool.
1: Und wir starten im mittelalterlichen Feldkirch.
0: Oh, wohlan, holde Morgenmaid, was tut sich in der Mundfortstadt?
1: In der Schattenburg tut sich was, da sind große und kleine Gäste zur sommerlichen Burgeroberung eingeladen. Morgen Dienstag darf man sich am Bihänderschwert versuchen, zum Ritter geschlagen werden oder sogar ein Kettenhemd anprobieren. Ist für Kinder ab 4 Jahren und Anmeldung braucht es keine.
0: Sehr gut. Vom mittelalterlichen Feldkirch geht's jetzt ins bierige Bludenz.
1: Am Donnerstag ist das Beats and Beer Abschlusskonzert. Wir drücken die Daumen, dass das Wetter hält. Ist nämlich Open Air in der Rathausgasse. Spielen werden die vier beiden. Klingt schon mal sehr witzig
0: die
1: und
0: spritzig. Vier beiden, das ist die Band. Heißt
1: ja.
0: Sind wie mir. Wir sind ja die beiden vier. Ja gut, und dann sind wir schon auf dem Sprung ins nächste Wochenende.
1: Sprung, gutes Stichwort. Die Night of Jumps startet in Dornbirn. Der Vorplatz vom Kulturhaus verwandelt sich in das Mekka für Actionsportfans aus ganz Europa. Da zeigen junge Biker mit ihren BMX, Mountainbikes oder Scootern, was sie drauf haben.
0: Klingt voll cool. Schattenburg, Beats and Beer und Night of Jumps. Die Highlights in Ferienwoche Nummer 6.

0: All That She Wants. Was wäre das um die Zeit so?
1: Oh, mal eine Kaffeele hauptsächlich. Und es dürfte jetzt gar mal anfangen regnen, weil mir ist immer noch zu warm.
0: Das werden wir genau im Blick behalten natürlich. Service Update mit Wetterverkehr und den wichtigsten Nachrichten gibt es in 4 Minuten um 5:30 und bis dahin. Aber.

0: Take a Chance on Me von ABBA. Und dieser Hit von Genesis liegen nur 5 Jahre auseinander. Das ist nicht wahnsinnig lang, aber noch weniger lang dauert's, bis Genesis läuft. Nämlich genauso lang, wie wir fürs Nachrichtenupdate brauchen, jetzt um 5.30 Uhr.
1: Im Studio Katharina Battlock, guten Morgen. Der ÖRMTC Vorarlberg fordert deutlich mehr Bewusstseinsbildung im Straßenverkehr, vor allem dort, wo es keinen Führerschein braucht. Der Grund: immer mehr Menschen sind unter Drogeneinfluss mit E-Scootern unterwegs. Auch auf diesen vermeintlich harmlosen Fahrzeugen sei ein verantwortungsbewusstes Verhalten wichtig. In Zebratzgfell ist ein Motorradfahrer gestern bei einem Überholmanöver verletzt worden. Laut Polizei fuhr er hinter einem LKW her, der rechts abbiegen wollte. Zeitgleich wollte der Motorradfahrer rechts überholen. Dabei prallte er gegen die Beifahrertür des abbiegenden LKW und stürzte. Er wurde ins Krankenhaus nach Immenstadt geflogen. Die Stadt Feldkirch führt ab heute Bauarbeiten an der Navler- und der Luegerstraße durch. Es werden neue Leitungen verlegt. Die Ein- und Ausfahrt zur L190 ist darum nicht möglich. Die Kreuzung beim Weißen Kreuz in Altenstadt bleibt bis zum Abschluss der Arbeiten gesperrt.
0: Sodala. Regenschirm ist jedenfalls schon bereit. Wann geht's los, Nicole?
2: Stellenweise regnet es am Morgen schon, so gegen 7:30. Viel Regen gibt's dann um die Mittagszeit bei höchstens 23 Grad. Im Moment 20 Grad in Feldkirch, 19 Grad in Fraxern und 16 Grad in Wart. Gegen Abend lässt der Regen nach und die Nacht verläuft trocken. Morgen ist es bewölkt, die Sonne setzt sich aber durch bei bis zu 25 Grad.
0: Muss ich meinem Auto, glaube ich, wieder beibringen, wie das mit den Scheibenwischern noch einmal funktioniert. 5.31 Uhr ist ja noch genug Zeit bis dahin.
2: Und im Moment kommen Sie überall gut durch. Wenn Sie Infos haben, gerne anrufen, kostenlos unter der 0800 20 4000.
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2: Morgen.

0: Michael Jackson ist bad, der Montagmorgen wird gut.
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2: Heute nehme ich Sie mit an einen ungewöhnlichen Ort, um ein wenig über unser Leben nachzudenken. Mein jüngster Sohn hat sich das Handgelenk gebrochen und so sitze ich in der Krankenhausambulanz. Ich schaue mich um im Warteraum und zähle 5 Gipsarme, 3 Menschen im Rollstuhl und 3 Patienten mit Krücken. Verdeckt und verborgen bleiben die vielen anderen Leiden der Patientinnen und Patienten im Raum. Wer hinter die Fassaden des Lebens der Menschen sieht, wer Gebrechlichkeit erahnen kann, wer die Erfahrungen gemacht hat, selber auf andere angewiesen zu sein, der hat einen wichtigen Wegweiser an die Hand bekommen. 2 Stunden warten im Warteraum relativieren die Blicke auf mein eigenes Leben, machen mich dankbar und zugleich nachdenklich. 2 Stunden sensibilisieren mich für die Lebensrealitäten der anderen. Und als wir erleichtert das Gipszimmer verlassen und Benedikt wieder ohne Gips nach Hause darf, treffen wir auf eine ältere Dame im Rollstuhl. Sie ruft meinem Jüngsten hinterher: Gute Besserung, das wünschen wir ihr auch. Die Kranke Dame hat viel Zeit und wartet und wartet. Sie hat das Bedürfnis, uns mitzuteilen, dass es für sie nichts Schöneres im Leben gibt, als Oma zu sein.

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0: Karl Payer, Ihr Montagmorgen mit Radio Vorarlberg. Grad ist 10 vor 6 vorbei und das heißt Nicoles tägliche Tiergeschichte.
1: Heute mit dem hässlichsten Hund Amerikas, ist in den USA gekürt worden. Es geht aber dabei darum zu zeigen, wie liebenswert Tiere sind, die äußerlich nicht perfekt sind. Und die Siegerin ist meiner Meinung nach auch alles andere als wirklich hässlich. Es ist die entzückende Mopsdame Ginny Lou. Hellbraunes Fell, Glubschaugen, Falten und das wirkliche Manko. Ihre Zunge hängt immer so ganz schlaff aus dem Maul auf der linken Seite.
2: Die Arme.
1: Ja. Immerhin 5.000 Euro gibt es dafür als Siegerprämie und Ginny Lou und ihr Frauchen dürfen jetzt nach New York fliegen und sich im Morgenmagazin von NBC im Fernsehen präsentieren.
0: Das würde ich auch unbedingt, wenn ich gerade hässlichster Hund geworden bin. Hat dir mal jemand gefragt, ob sie das will eigentlich?
1: Nein.
0: Ach, viel wichtiger ist ja sowieso, dass es in die Morgensendung von Radio Vorarlberg geschafft hat, die Ginny Lou. Da gratulieren wir wirklich ganz herzlich und vom hässlichsten Hund geht's jetzt zur schönsten Musik. Hier ist John Farnham zum Aufstehen. That's Freedom. Guten Morgen, Vorarlberg.

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1: Am Mikrofon ist Anselm Peer. Guten Morgen. Bei der versprochenen Dürrehilfe für die Bäuerinnen und Bauern sind sich die Regierungsparteien noch nicht näher gekommen. Die Verhandlungen sollen diese Woche weitergehen, berichtet Paul Sihasch.
2: Die Diskussion um Agrarhilfen angesichts der Dürre geht weiter. Verhandlungen gab es dazu keine am Wochenende. In dieser Woche soll es weitergehen. Die Ausgangslage gilt also noch. Landwirtschaftsminister Norbert Totschnig hat mehr Geld für die Bauern gefordert, etwa in Form von Zinszuschüssen für Kredite oder einer Senkung der Sozialversicherungsbeiträge. Kolportierte Kosten 200 bis 300 Millionen Euro. Finanzminister Martha Bauer von der SPÖ lehnt zusätzliches Geld dafür ab. Die Kosten sollen durch Umschichtungen innerhalb des Landwirtschaftsministeriums gegenfinanziert werden. Die Neos stehen ebenfalls aufgrund des Budgets auf der Bremse. Kritik gibt es auch für das berühmte Gießkannenprinzip, das einige in den ÖVP-Plänen sehen. Das immer noch fehlende Klimaschutzgesetz spielt ebenfalls eine entscheidende Rolle bei den stockenden Verhandlungen. Die FPÖ fordert rasche Ergebnisse, die Grünen sagen, das Vorgehen sei wirkungslos.
1: Der Lehrkräftemangel könnte sich im neuen Schuljahr entspannen. Für die 9000 offenen Stellen haben sich rund doppelt so viele Interessierte beworben. Man sei auf einem guten Weg, sagt Bildungsminister Christoph Wiederkehr von den NEOS. Die Pflichtschullehrergewerkschaft warnt aber, die Bewerbungen seien ungleich verteilt, der Lehrermangel sei noch lange nicht vorbei. Der rechtsextreme israelische Polizeiminister Itamar Ben-Gvir sorgt erneut international für scharfe Kritik. In einem Podcast sagt er, dass die Menschen im Gazastreifen keine Menschen seien und Israel dort jede Nacht 30 bis 40 Palästinenser gezielt töten solle. Der Präsident der israelitischen Kultusgemeinde für die Bundesländer Salzburg, Steiermark und Kärnten, Eli Rosen, zeigt sich empört. Itamar Ben-Gvir sei eine Schande für den Staat Israel und das gesamte jüdische Volk. Die israelische Regierung müsse ihn absetzen, schrieb er am Abend in einer Aussendung. In der Fußball-Bundesliga übernimmt Rapid nach einem 8:0 gegen den GAK die Tabellenführung und hat einen makellosen Saisonstart. Für den GAK war es ein Debakel, das zu einer Trainerdiskussion führen könnte, Martin Lang.
3: Morgen wird der GAK 124 Jahre alt, aber heute herrscht Krisenstimmung nach dem 0:8-Auftritt bei Rapid. GAK-Trainer Ferdinand Feldhofer äußert sich kryptisch.
4: Für mich persönlich der schwerste Moment in meiner Karriere, weil ich das als Spieler und als Trainer noch nie erlebt habe. Ich muss für mich jetzt einmal diese Niederlage verarbeiten und dann werden wir weiterschauen.
3: Rapid hat 8 Spiele und 8 Siege zum Saisonstart, ist Ligatabellenführer, Punkte gleich mit dem LASK und wirkt vor dem Europacup-Spiel in Schottland am Donnerstag in Topform, Kapitän Matthias Seidel.
5: Wir haben jetzt heute einen guten Höhenflug gehabt mit einem sehr hohen Ergebnis, aber wenn wir das nächste Auswärtsspiel verlieren, dann bringt uns der Unterschied auch nicht viel.
3: In der Europacup-Playoff-Woche spielt Rapid in Edinburgh, Salzburg in Melbourne in Schweden, die Wiener Austria in Prag in Portugal und bereits am Mittwoch der LASK in Glasgow Champions League-Playoff gegen Celtic.
1: Das waren die Nachrichten mit Anselm Peer.
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6: Also, die Wolken sind schon einmal da und der Regen kommt auch noch, oder?
7: Mhm, der kommt am Morgen schon, aber am Mittag dann ordentlich. Am Abend, da lässt der Regen dann nach und die Nacht verläuft größtenteils trocken. Bis zu 23 Grad gibt es heute. Im Moment haben wir 21 Grad in Harz, 17 Grad in Alberschwende und in Laternsker Pfoll sind es 15 Grad. Morgen starten wir zunächst bewölkt in den Dienstag. Die Sonne kommt aber durch bei bis zu 25 Grad.
6: Ah ja, schön, dass es wieder wärmer wird morgen. Endlich. Na, Blödsinn natürlich. 3 nach 6. 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
7: Keine Staus im Moment im Frühverkehr, wenn Sie Meldungen haben. Wir sind da für Sie kostenlos unter der 0800 20 4000.
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6: Ich behaupte jetzt einfach mal, das wird jetzt schon ein legendärer Montag. Ein Montag, der macht richtig
10: süchtig. Ich bin süchtig.
6: Und wenn das Poeta Cornelius sagt,
7: dann muss es stimmen.
6: Gibt's nach Musik aus Good Old England. Hier sind Queen.
7: Morgen.

0: Es ist Montag, der 17.8. Genau heute in 4 Wochen. Da läutet unsere Kids ins neue Schuljahr und teilweise ja auch in neue Schulen, gell?
1: Ja, und zweimal neue Schulen geht's. Einmal ins Gymi und einmal in die Landwirtschaftsschule. Und da musst du Zeug besorgen, hey, zum Beispiel Laborschuhe, Gummistiefel, Arbeitsschuhe, vieles mehr. Aber es macht natürlich auch Sinn.
0: Ja, oder? Und das müssen sie denn ja auch in Schule schlopfen irgendwie. Also unsere Guten Morgen-Reporterin Verena Längle empfiehlt in Sachen neue Schulsachen:
2: Augen auf beim Schultaschenkauf. Begge Tagen vom Zerdl in Lustenau.
3: Das ist ganz wichtig, weil man trägt oft viel zu viel auf dem Rücken.
2: In Österreich wiegt ein Volksschulkind in der ersten Klasse durchschnittlich 20 Kilo. In dieser Gewichtsklasse wirken die meisten Kinder mit Schultasche geradezu winzig.
4: Sind nicht auch die Schultaschen sehr schwer?
3: Jein. Es gibt sie immer schwere Schultaschen, aber bei mir fangen sie von 650 Gramm weg an. So Standard, was ich meistens brauche, ist 800-900 Gramm.
2: Das ist fast ein Kilo. Bleibt also nur mehr ein einziges Kilo für Schulsachen übrig. Das meiste davon entfällt auf die Trinkflasche.
3: Die lustigste Geschichte, die ich da letztens erlebt habe, ist ein Bub, der ein Jahr vorher die leichteste, eine 650er Schultasche bei mir gekauft hat. Und dann habe ich ihn gefragt, und bist du zufrieden mit deiner Schultasche? Seht ihr ja super. Und sie sehe so leicht und so toll. Aber die Trinkflasche sehe so schwer. Jetzt hat er auf die zweite Seite einen Stohlhitter. Dass die Schultasche in der Waage ist und Mama hat das gerne gemerkt.
2: Noch ein Wort zum Füller. Es gibt Fans und regelrechte Hasser. Zerdl-Inhaberin Birgit Hagen gehört ganz klar ins Füllerteam.
3: Die Füllfeder ist zum Schreiben das ausgeprägteste Instrument, was es gibt. Und von der Motorik her sollte ein Kind einmal im Lehrer lernen, mit der Füllfeder schreiben.
2: Ist das heute noch so in der Folge?
3: Ich finde schon.
2: Andere finden das nicht.
5: Nein, also ich finde es nicht sinnvoll.
2: Augen auf beim Schulsachen. Kauf.
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freuen wir uns mal auf ein bisschen weniger Summer in the City heute. Diesem Song von Joe Cocker wird man jedenfalls nicht anhören, dass es eigentlich ein 60er-Jahre-Cover ist. Und dem hier von Souls ist auch nichts. Liegt vielleicht daran, dass es auch kein 60er-Cover ist. Original 1989 für Ihren Start in den Montag. Ferienwoche Nummer 6. Herzlich willkommen.

0: Schönen guten Morgen, Vorarlberg. Hier sind die Radio Vorarlberg Frühnachrichten für Sie um 6.30 Uhr gleich.
1: Mit Katharina Battler, guten Morgen. Nicht nur der Lehrermangel macht Vorarlbergs Schulen einen Monat vor Schulbeginn zu schaffen, auch die Suche nach Schulärzten ist schwierig. 64 sind derzeit an den Pflichtschulen tätig, das reicht aber nur knapp für die Hälfte. David Breznik, das Land prüft darum neue Anstellungsmöglichkeiten.
2: Ziel ist, hauptamtliche Schulärztinnen und Schulärzte anzustellen. Die sollen dann an mehreren Schulen tätig sein. Derzeit prüft das Land verschiedene Anstellungsträger. Aktuell ist es Aufgabe des Schulerhalters, Schulärzte zu finden. In der Regel sind das die Gemeinden und die tun sich wegen des Ärztemangels aber oft schwer. Ausnahme sind Bundesschulen, da ist die Bildungsdirektion zuständig und dort gibt es 15 Stellen, die sind auch alle besetzt.
1: Gibt es keinen Schularzt, dann kann für Impfungen das mobile Impfteam des Landes einspringen.
2: Das war im vergangenen Schuljahr insgesamt an 26 Pflichtschulen im Einsatz. 15 Volks- und 11 Mittelschulen haben das mobile Impfteam gebucht. 1.068 Impfungen wurden verabreicht.
1: Und wir bleiben beim Thema Ärzte. In Vorarlberg gibt es rund 478 ÖGK-Planstellen für Vertragsärzte. Mit Stand 1. August sind laut der österreichischen Gesundheitskasse 461 dieser Kassenstellen auch besetzt oder zumindest vergeben. Das sind fast 95%. Vorarlberg liegt damit leicht unter dem Bundesschnitt von mehr als 97%. Rund 500 Alko- und knapp 300 Drogenlenker hat die Polizei heuer im ersten Halbjahr angehalten. Im Vergleich zum Vorjahr ist die Zahl der Alkolenker um 10% gesunken, die der Drogenlenker hingegen um 10% gestiegen. Darunter sind auch immer wieder Berufskraftfahrer, Martina Fendt.
3: Immer wieder hält die Polizei auch beeinträchtigte Lkw- und Busfahrer an. Eine bedenkliche Entwicklung. Erst kürzlich wurde ein Gefahrenguttransport angehalten. Der Fahrer war alkoholisiert. Und das trotz der strengen Grenze von 0,1 Promille, sagt Peter Rüscher, Leiter der Landesverkehrsabteilung.
4: Wir hatten zum Beispiel gerade Montagmorgen einen Lenker eines Gefahrgut-Schwerfahrzeuges, der mit 0,4 Promille seinen Lkw gelenkt hat. Den haben wir natürlich aus dem Verkehr gezogen.
3: Dem Lenker drohen nun neben einer erheblichen Geldstrafe wohl auch ernste arbeitsrechtliche Konsequenzen.
1: In Zipratzquell ist ein Motorradfahrer gestern bei einem Überholmanöver verletzt worden. Laut Polizei fuhr er hinter einem Lkw her, der rechts abbiegen wollte. Der Motorradfahrer wollte ihn zeitgleich rechts überholen. Dabei prallte er gegen die Beifahrertür des abbiegenden Lkw und stürzte. Er wurde ins Spital geflogen. Der Fall um Alltagsspieler Jan Masombo könnte für Sturm Graz weitreichende Folgen haben. Nachdem der Franzose das Auswärtsspiel in Graz boykottiert hat, prüft Alltag jetzt rechtliche Schritte. Andreas Blum.
5: Mittlerweile scheint klar zu sein, dass Alltags Ex-Trainer Fabio Ingulic einen Tag vor dem direkten Duell sehr konkret mit Jan Masombo über einen Wechsel gesprochen hat. Laut ÖFB-Regulativ hätten die Grazer Alltag darüber informieren müssen. Nachdem das nicht passiert ist, prüfen die Alltacher weitere Schritte. Offen ist auch, wie es mit Masombo weitergeht. Eine Zukunft in Alltag ist für Sportdirektor Philipp Netzer kaum vorstellbar.
6: Die Türe ist höchstwahrscheinlich bei uns in Alltag für den Spieler zu. Er hat die Mannschaft im Stich gelassen und bin gespannt, wie Sturm Graz die nächsten Tage darauf reagieren wird.
5: Ein Wechsel scheint also unvermeidbar. Für Alltag geht es jetzt wohl darum, eine möglichst hohe Ablösesumme herauszuschlagen.
0: Auf dieses Wetter haben wir lang gewartet, Simon Hölzl in der Cheers für Austria. Heute kommt endlich Regen.
7: Schönen guten Morgen. Ja, viele Wolken sind schon da. Es ist aber noch in den meisten Regionen jetzt trocken. Aber es steht schon so eine Schauergewitterlinie über dem Bodensee. Die zieht jetzt im Laufe des Vormittags dann nach Vorarlberg hinein. Und auch am Nachmittag ist mit weiteren Schauern und Gewittern zu rechnen. Zwischendurch kommt ein bisschen die Sonne durch, aber es reicht nicht, dass die Temperatur heute große Sprünge macht. Derzeit so 16 bis 21 Grad, maximal 18 bis 23 Grad werden es werden. Am Abend beruhigt sich das Wetter. In der Nacht kommen dann nochmal vermehrt Schauer. Die ziehen sich dann bis in die Früh hinein. Morgen setzt sich dann im Tagesverlauf trockenes Wetter durch und mit 21 bis 26 Grad wird es spätsommerlich warm. Ja, der Rest der Woche bringt abwechslungsreiches Wetter. Der Mittwoch nochmal einen Hauch von Hochsommer. Danach geht es aber eher wechselhaft weiter mit moderaten Sommertemperaturen.
0: Nicole, weil es dir ja eigentlich genau gleich geht, machen wir mal den Verkehrsservice für alle, die heute zum ersten Mal wieder in die Arbeit starten nach dem Urlaub.
8: Sie kommen überall gut durch. Wenn Sie Meldungen haben, die Nummer, die Sie eingespeichert haben sollten, 0800 20 4000.
0: Ganz schön gesagt. Wie gelernt.
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0: Tattoo stechen.
1: Zölli, komm her, mach ich das.
0: Na, geh weg. Ich meine nur, weil es überdacht wäre.
1: Hä? Aber das Angebot steht.
0: Ja, danke. Aber nein, danke. Bin gerade am Ideen sammeln, was man so machen kann unter Dach, weil das sind wir überhaupt nicht mehr gewohnt, so in den Ferien, Regen.
2: Wir gehen Spielfabrik oder in die Trampolinspringhalle oder mal in ein Dornier-Museum gehen wir auch gern.
3: Ich gehe schaffen.
4: Brettspiele, das kann man mit den Kindern machen. Was zeichnen, basteln. Es gibt eigentlich viele Sachen, wo man in der Diener machen kann. Dadurch, dass man jetzt so viel Lust hat, ist es sogar mal fein, wieder mal Diener zu sehen.

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5: Am Mikrofon ist Anselm Peer. Guten Morgen. Der Lehrkräftemangel dürfte sich im neuen Schuljahr etwas entspannen. Knapp einen Monat vor Schulstart sind rund 2/3 der offenen Stellen besetzt und es gibt doppelt so viele Bewerbungen wie offene Stellen, berichtet Niklas Lercher.
6: Lehrerin oder Lehrer dringend gesucht. Das Problem des Lehrermangels dürfte sich zum Start des kommenden Schuljahres ein wenig entspannen. Rund 18.400 Interessierte haben sich für 9.000 offene Stellen beworben. Bildungsminister Christoph Wiederkehr von den NEOS ist zuversichtlich.
7: Wir sind hier auf einem guten Weg, sodass mit dem ersten Schultag auch wirklich jede Unterrichtsstunde in Österreich gehalten werden wird.
6: Dennoch kritisiert der Chef der Pflichtschullehrergewerkschaft Paul Kimberger.
8: Der Lehrermangel ist aus unserer Sicht noch lange nicht vorbei.
6: Denn die Bewerbungen sind ungleich verteilt, je nach Bundesland, Schultyp und Fach. Mit vielen offenen Stellen hat etwa Vorarlberg zu kämpfen. Und ohne Lehramtsstudierende und Quereinsteiger geht es aktuell sowieso nicht.
7: Das wird die nächsten Jahre wieder besser werden, weil wir mehr Studierende haben.
6: Zeigt sich der Bildungsminister optimistisch.
5: In Belgien kämpfen die Feuerwehren weiter gegen einen der bisher größten Waldbrände in der Geschichte des Landes. Die Gefahr, dass die Flammen auch auf Deutschland übergreifen, ist aber vorerst gebannt. Johannes Berterer.
9: Die Einsatzkräfte hier sagen, sie haben bereits große Teile des Brandes unter Kontrolle. Für eine Entwarnung sei es aber noch zu früh. Das Naturschutzgebiet Hohes Venn ist nur sehr schwer zugänglich. Schweres Gerät der Feuerwehr sinkt hier tendenziell ein auf den Moorflächen. Das erschwert die Löscharbeiten sehr. Noch dazu ist das Feuer hier zum Teil tief in die Moorböden eingedrungen, wodurch immer wieder neue Brandherde entstehen können.
5: Ja, eine Fläche von 30 Quadratkilometern ist bereits abgebrannt. US-Präsident Trump will die gemeinsamen Militärübungen mit Südkorea reduzieren, denn die seien teuer und Nordkorea habe sich während seiner Präsidentschaft respektvoll und nicht bedrohlich verhalten, sagt Trump. Er verweist auf seine guten Beziehungen mit dem nordkoreanischen Diktator Kim Jong-un. Die US-Schauspielerin Hayden Panettiere ist völlig unerwartet im Alter von 36 Jahren gestorben, berichten US-Medien. Sie war vor allem aus Serien wie Nashville und Heroes und den Scream-Filmen bekannt. Panettiere hinterlässt eine gemeinsame Tochter mit Ex-Box-Weltmeister Wladimir Klitschko. Die Umstände ihres Todes sind noch nicht bekannt. Datenschützer fordern strengere Regeln für sogenannte Smart Glasses, also Brillen mit eingebauten Kameras und Mikrofonen, mit denen man gefilmt werden kann, ohne es zu merken. Felix Mikulasch von der Datenschutzorganisation NOIP sagt dazu.
10: Das erste wäre die Transparenz. Woher weiß ich, dass ich aufgenommen werde? Woher weiß ich als Träger, was mit den Daten passiert? Wohin fließen diese Daten? Das wäre die eine Perspektive. Die andere wäre die Rechtsgrundlage. Auf welcher Rechtsgrundlage können diese Daten verarbeitet werden? Ist meine Einwilligung notwendig?
5: Betroffene können derzeit oft erst Beschwerde einreichen oder klagen, wenn Aufnahmen von ihnen im Internet auftauchen. Das waren die Nachrichten mit Anselm Peer.
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11: Die Wolken stehen schon bereit am Himmel, der Regen wäre jetzt dann dran.
12: Ja, geht gleich mal los. Von Deutschland und der Schweiz ziehen Regenwolken zu uns. Vor allem gegen Mittag sind teilweise kräftige Regenschauer mit dabei. Bis zu 23 Grad gibt es heute. Im Moment haben wir 19 Grad in Sulzberg. In Brand sind es 17 und im Mittelberg 16 Grad. Morgen zunächst viele Wolken am Himmel. Die Sonne, die setzt sich aber durch bei bis zu 25 Grad.
11: Es ist 3:07, schon viel los auf den Straßen. Gewöhnen wir uns heute wieder dran, wenn es regnet. Langsamer fahren und der Scheibenwischer war der Hebel rechts. Nur zur Erinnerung.
12: Ja, nach wie vor kommen Sie im Moment aber überall gut durch. Unsere kostenlose Verkehrshotline ist die 0800 20 4000.
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1: Guten Morgen, Vorarlberg.
11: Guten Morgen.
1: Und hier sind Dominik Dapré
11: und Nicole Oberhauser. Yay, da sind wir wieder.
12: Frisch und munter.
11: Ja, halt mal wach jedenfalls, ja. Wir wollen es ja nicht übertreiben. Sollen wir irgendwie kurz Urlaub nachbesprechen? So mein schönstes Ferienerlebnis. Bitte eine Seite jetzt.
12: Ja, Rom, Gurksi, Moll.
11: Moll, das, okay, das war's schon.
12: Reicht.
11: Okay. Ja, jetzt starten wir mal gemeinsam zuerst in die sechste Ferienwoche rein, oder? Das Soundtrack für alle, die heute auch ersten Arbeitstag haben, der kommt jetzt von OMD.
12: Guten Morgen!

0: Es ist 6:55. Am Montag, der sicher für viele der erste Arbeitstag ist, und ich behaupte ja auch, auf den sicher viele gewartet haben. Ich weiß nicht, kennen Sie diese Phase, wenn man so aus dem Urlaub zurückkommt, aber da sind noch ganz viele freie Tage und man denkt sich, ha gut, jetzt könnte es eigentlich langsam wieder losgehen, ich wäre bereit.
1: Kenne ich. Dauert noch.
0: Eigene Erfahrung in dem Fall.
1: Ein bisschen, darum habe ich mal wieder die Highlights der Woche rausgesucht, damit es nicht langweilig wird, und wir starten im mittelalterlichen Feldkirch.
0: Oh, wohlan dann, holde Morgenmaid. Was tut sich in der Montfortstadt?
1: In der Schattenburg tut sich was, da sind große und kleine Gäste zur sommerlichen Burgeroberung eingeladen. Morgen Dienstag darf man sich am Bihänderschwert versuchen, zum Ritter geschlagen werden oder sogar ein Kettenhemd ausprobieren. Für Kinder ab 4 und anmelden muss man sich auch nicht.
0: Sehr gut. Vom mittelalterlichen Feldkirch geht's ins bierige Bludenz.
1: Am Donnerstag ist das Beats and Beer Abschlusskonzert. Wir drücken die Daumen, dass das Wetter hält. Es ist nämlich Open Air in der Rathausgasse. Spielen werden die vier beiden. Klingt schon mal sehr witzig und spritzig.
0: Die Band heißt die vier beiden.
1: Ja. Die vier beiden.
0: So könnten wir uns auch nennen in Zukunft.
1: Die vier beiden.
0: Die zwei lustigen
1: die
0: vier, oder?
1: Zwei lustigen vier.
0: Wurscht. Also, wenn das dann vorbei ist, sind wir ja schon wieder am Sprung ins nächste Wochenende.
1: Die Night of Jumps startet in Dornbirn. Der Vorplatz vom Kulturhaus verwandelt sich in das Mekka für Actionsportfans aus ganz Europa. Da zeigen junge Biker mit ihren BMX, Mountainbikes oder Scootern, was sie so drauf haben.
0: Schattenburg, Beats and Beer und Night of Jumps. Das sind unsere Highlights für Sie in Ferienwoche Nummer 6.

0: Liebe Hörerinnen und Hörer von Radio Vorarlberg, ich wünsche euch einen wunderschönen guten Morgen. Da ist der Lemo übrigens und habt viel Spaß mit Dominik und Nicole.
1: Spaß und gute Musik. Hier ist Alte Seele. Kommen Sie gut in die neue Arbeitswoche. Es ist 7 Uhr und 16 Minuten.

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5: Guten Morgen, Vorarlberg.
6: Guten Morgen. Für viele zum ersten Mal wieder in der Firma, im LKW oder in der Werkstatt. Und da haben wir doch gerade passend dazu was beschlossen.
7: Heute gilt der erste Tagbonus. Also liebe Chefs im Ländle, ein Auge zudrücken, wenn was nicht gleich so läuft wie sollte.
6: Genau, weil bei uns läuft genau das, was sollte. Der Boss ist halt auch nur ein Chef. Bruce Springsteen aus den 80ern. I'm on fire.

0: It's raining again, von wegen.
1: It's raining, endlich einmal.
0: Genau, so wird es heißen, wenn Supertramp aus Vorarlberg kämen.
1: Supertrample, quasi.
0: Wie viel kommt da noch? Die Aussichten gibt's gleich. Und jetzt das Nachrichtenupdate um 7.30 Uhr.
2: Mit Katharina Battlock, guten Morgen. Immer mehr Verkehrsteilnehmer stehen unter Drogeneinfluss. Heuer hat die Polizei im ersten Halbjahr rund 300 Drogenlenker angehalten. Diese Tendenz verstärkt sich auch bei E-Scooter-Fahrern. Dabei sind es immer mehr junge Männer, die von der Polizei erwischt werden, sagt Peter Rüscher, Leiter der Landesverkehrsabteilung.
3: Im letzten Jahr waren noch wenige E-Scooter-Lenker mit Drogen beeinträchtigt von uns anzutreffen. Das waren 2. Im heurigen Jahr sind es jetzt bislang doch schon 17. Das hat sicherlich auch damit zu tun, dass wir uns diesem Problem nunmehr verstärkt widmen und wir werden da auch ganz sicher dranbleiben.
2: Fahrten mit dem E-Scooter unter Alkoholeinfluss werden laut Polizei, seit verstärkt kontrolliert wird, hingegen weniger. An den Pflichtschulen fehlen nach wie vor Schulärzte. Derzeit sind 64 tätig, die decken etwa die Hälfte der Pflichtschulen ab. Das Land prüft darum mögliche Anstellungsträger, um hauptamtliche Schulärztinnen und Ärzte anzustellen, die dann an mehreren Schulen tätig sein sollen. Derzeit ist es Aufgabe des Schulerhalters, einen Schularzt zu finden. In der Regel sind das die Gemeinden. Schon 2 Wochen vor Schulbeginn beginnt für viele Jugendliche am 1. September ein neuer Lebensabschnitt. Sie fangen eine Lehre an. Vorarlberg galt immer als Land der Lehre, doch die Stimmung bei den Unternehmen ist mittlerweile etwas getrübter. Thomas Giesinger.
4: Die wirtschaftlich schwierige Lage macht sich auch bei den Vorarlberger Lehrbetrieben bemerkbar. Sie reagieren teilweise recht zurückhaltend bei der Einstellung von Lehrlingen, heißt es von der Wirtschaftskammer. Aber auch die Bewerbersituation ist nicht sonderlich gut. Einzig im Gewerbe und Handwerk würden sich genug Jugendliche auf eine Lehrstelle bewerben. Auffallend ist laut Wirtschaftskammer aber, dass es bei vielen Lehrlingen an den Basiskompetenzen mangelt. Also gerade die Deutsch- und Mathekenntnisse würden oft zu wünschen übrig lassen. Diese Schwächen treffen aber nicht auf alle Jugendlichen zu, aber es fällt in den letzten Jahren immer mehr auf.
2: Die Liechtensteiner Polizei warnt vor einer neuen Betrugsmasche bei Parkautomaten. Über gefälschte QR-Codes wird man beim Zahlen des Parktickets auf falsche Websites geleitet. Dort werden die Kreditkarteninformationen abgefragt und geklaut. Die Liechtensteiner Polizei rät, bei den QR-Codes genau hinzusehen, die Website zu prüfen und falsche Codes zu melden. In der Fußball-Bundesliga der Frauen muss Altach weiter auf den ersten Punkt in der neuen Saison warten. Die Altacherinnen haben gestern am 2. Spieltag auswärts gegen St. Pölten mit 0:3 verloren und liegen derzeit mit 0 Punkten am Tabellenende.
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0: Wir freuen uns, Ihnen verkünden zu dürfen, es tröpfelt.
7: In Dornbirn zum Beispiel bei 20 Grad oder in Wart bei 15 Grad. Ordentlich regnet es im Moment in Sulzberg bei 16 Grad. Es ziehen heute teils kräftige Gewitter durchs Land. Am Abend lässt der Regen nach und morgen starten wir dann mit Wolken in den Tag. Die Sonne kommt aber durch bei bis zu 25 Grad.
0: Das Verkehrsupdate um 7.34 Uhr.
7: Und da liegen uns keine aktuellen Störungen vor. Gute Fahrt und wenn Ihnen etwas auffällt, 0800 20 4000.
0: Dann lassen wir jetzt die Hits wieder tröpfeln.
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0: Die Love ist zwar vielleicht everlasting, aber die Ferien nicht. In 4 Wochen geht schon wieder los.
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0: 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Dann können wir die nämlich ziehen. Das tun wir immer um 7.41 Uhr. Oh!
1: Oh!
0: Zufall, es ist ja 7.41 Uhr. Willst du mal bitte züchten?
1: Ja, nein.
0: Wie machst du das jetzt? Hast du da ein System, rein. Oder? Aha,
1: ich griff da. Ich da alles habe, sorry.
0: Ja, gut, alles.
1: Jetzt also, bitte. Eine.
0: Was schreiben sie denn?
1: Naja, die schreiben viel.
0: Viel.
1: Okay.
0: Viel ist gut.
1: Also, eine Familie aus dem Unterland mit 4 Mädels. Und der Lise, 3 davon gehen im Herbst weiter in die Schule.
0: Aha.
1: Ui, das kostet. Rechnungen haben wir bekommen, also Turnkleidung zum Beispiel hat da die Mama schon gekauft.
0: Mhm.
1: Soll ich jetzt verraten, wer die Mama ist?
0: Naja, das wäre jetzt vielleicht noch entscheidend, weil sie muss ja jetzt innerhalb von 2 Songs hier anrufen unter 055 72 38 30. Wenn sie sich bis dahin noch nicht erkannt hat, dann sollte es jetzt der Fall sein.
1: Liebe Sibylle Heidecker aus Möckers, jetzt anrufen.
0: Sibylle Heidecker aus Möckers, das sind deine 2 Songs. Reinhard Fendrich, weil's der Herz hast wie ein Berg weg und Juanes, Adios Lepido. Dann brauchen wir dich an der Leitung.
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0: Herz wie ein Bergwerk und Finger wie Speedy Gonzales. Das wünsche ich der Sibylle Heidecker aus Möckers. Das waren ihre zwei Songs und jetzt sollte sie dran sein unter 055 72 38 30. Wir losen mal Ine. Hallo, guten Morgen, da sind der Dominik und Nicole.
1: Guten Morgen, da ist Sibylle.
2: Sibylle!
1: Hallo, guten Morgen.
2: Du bist durchgekommen, du hast die Rechnung eingeschickt, alles richtig gemacht. Und du hast gewonnen.
1: Ja, voll cool, weil ich freue mich. Ich bin gerade in der Stadt, ich darf nicht so laut schreien.
0: Es passt schon, du kannst ruhig auf dich aufmerksam machen, weil immerhin sind es 300 Euro für
1: Wahnsinn.
0: So viele Rechnungen, die du uns geschickt hast. Hey, also die Emma Marlena wechselt Schule, die Anna Maria kommt in dritte Klasse und die Ida Katharina ist ab dem Herbst im Borg.
1: Ja, genau. Und die vierte ist mit der Lehre schon fertig.
0: Dass du da noch der Überblick behaltest überhaupt?
2: Ja.
0: Wie geht denn das?
1: Ja, alles aufschreiben.
2: Ja,
1: das alles muss man. Aufschreiben.
0: Ja. Alles aufschreiben ist gut. Auf deiner Rechnung stehen auch ganz viele Positionen, die übernehmen wir für dich. Wir wünschen dir ganz viel Spaß beim Shoppen gehen und einen guten Schulstart deinen Mädels.
1: Vielen Dank, mein Super, vielen Dank. Ja, für Martin noch schnell Danke sagen, der hat mich nämlich angerufen. Das war schnell, aber ich bin im Bootsinger
2: geguckt. Oh.
1: Vielen Dank, Martin.
2: Danke, ja. Martin.
0: Martin, du bist der Beste. Wer ist der Martin? Müssen wir den kennen, oder?
1: Zimmermann Bau.
0: Also okay, nicht die Ma in der Ampel oder so. Okay, einfach,
1: nein, nicht die Ma, jemand Bekanntes.
0: Jeder braucht so seinen Martin. Danke, Sibylle, schöne Grüße, viel Spaß beim Shoppen. Und Sie aktivieren am besten auch schon mal alle Ihre Martins und Martinas, die Sie so kennen, damit Sie dann anrufen, wenn Sie gezogen werden. Morgen wieder um 20 vor 8.
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4: Am Mikrofon ist Anselm Peer. Guten Morgen. Die Bundesregierung will Asylverfahren und Abschiebezentren außerhalb der EU vorantreiben, gemeinsam mit den Niederlanden, Deutschland, Griechenland und Dänemark. Innenminister Gerhard Karner von der ÖVP empfängt dazu heute den dänischen Migrationsminister. Details zur Umsetzung sind noch offen. Zur Frage der Finanzierung sagt Karner:
5: Also ich kann Ihnen sagen, dass wir im Asylbereich Österreich massiv sparen werden in den nächsten 3 Jahren. In 3 Jahren 250 Millionen Euro weniger kosten, dadurch, dass die Asylzahlen und die Zahl illegaler Aufgegriffenen massiv zurückgegangen sind. Wir haben in den Grundversorgungseinrichtungen den niedrigsten Stand seit über 20 Jahren. Und diese Entwicklung müssen wir absichern, indem wir auch in Teilbereichen wahrscheinlich wo auch investieren müssen, damit das langfristig auch billiger bleibt. Und das ist das klare Ziel dahinter. Jetzt geht es eben ganz konkret darum, diese Gespräche zu führen, damit wir dann im nächsten Jahr auch tatsächlich solche Zentren, Asylverfahren oder Rückkehrzentren außerhalb der Europäischen Union auch haben.
4: Im Gespräch sind da etwa Uganda oder Ruanda. Bis Jahresende soll es ein Abkommen mit einem konkreten Land geben, sagt Karner. Die Regierungsparteien ringen weiter um Dürrehilfe für Bäuerinnen und Bauern. Die Verhandlungen sollen diese Woche weitergehen. Landwirtschaftsminister Totschnig von der ÖVP will zusätzliche Mittel. SPÖ und NEOS lehnen das mit Verweis auf das Sparbudget ab. Die diplomatischen Bemühungen der USA für eine dauerhafte Lösung im Gaza-Krieg halten an. Aktuell ist der Vertraute und Schwiegersohn von Präsident Trump, Jared Kushner, für Gespräche in der Region unterwegs. Gestern soll er auch den neuen Chef der Hamas getroffen haben, berichtet Katharina Wagner.
6: Es ist ein außergewöhnliches Treffen, das gestern stattgefunden haben soll. Der Schwiegersohn und Vertraute des US-Präsidenten, Jared Kushner, soll sich mit Khalil al-Haya zu Gesprächen getroffen haben. Dieser leitet seit Juli das Politbüro der Hamas. Mit dabei bei den Gesprächen Vermittler aus Ägypten, Katar und der Türkei. Davon berichten mehrere Vertreter der Region und der Hamas gegenüber Medien. Noch heute soll Kushner auch den israelischen Premierminister Benjamin Netanyahu treffen. Er hatte zuletzt den Plan Donald Trumps zur Entwaffnung der Hamas abgelehnt. Laut diesem Plan sollte sich die israelische Armee vollständig aus dem Gazastreifen zurückziehen. Dort kontrolliert sie 2/3 des Gebiets. Israel fordert vor einem Rückzug die vollständige Entwaffnung der Hamas.
4: 1,5 Monate nach ihrem Tod wird die Sängerin Bonnie Tyler heute in ihrer Heimat Wales beigesetzt. Die Trauerfeier findet in Swansea im Familien- und Freundeskreis statt. Am Wochenende hatten tausende Menschen Tyler die letzte Ehre erwiesen und ihre Hits gesungen, als ihr Sarg durch die Stadt zu ihrem früheren Wohnhaus gefahren wurde. Das waren die Nachrichten mit Anselm Peer.
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8: Nicole, wo fallen die Tropfen momentan vom Himmel?
9: In Dornbirn, Feldkirch, Fraxern, Sulzberg oder Laternsker Pfahl. Es ziehen heute immer wieder teils kräftige Gewitter durchs Land bei höchstens 23 Grad. Morgen gibt es viele Wolken, später auch Sonnenschein bei bis zu 25 Grad.
8: 3:08 jetzt. Es sieht so aus, als würden heute viele wieder zum ersten Mal in die Arbeit starten. Macht das verkehrsmäßig was aus? Merkt man was?
9: Na, nach wie vor ein staufreier Montagmorgen auf den Straßen. 0800 20 4000, wenn Sie Meldungen haben.
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8: Und mit
11: Good morning, Austria. It is I, Robbie Williams, wishing you the best of days.
8: Ma, thank you, Mr. Robbie Williams. Und er liebt sein Leben, das wissen wir.
12: Robbie! Ja, ich verstand sie. Alles klar.
8: bringt nicht nur dich zum Schreien hoffentlich gleich. Aber jetzt machen wir zuerst mal ruhig ein- und ausatmen für den vielleicht ersten Arbeitstag auch hier. Hier kommt Hilfe dazu

0: vieles mehr, aber es macht natürlich auch Sinn.
1: Macht Sinn, aber sie münz auch in Schulschlopfer irgendwie. Übrigens, es gibt da tatsächlich einen Richtwert, wie viel das ganze Graffel wiegen darf. 10% vom Körpergewicht dürfen auf den Rücken. Unsere Guten Morgen-Reporterin Verlena Lengle empfiehlt darum:
2: Augen auf beim Schultaschenkauf. Begit Hagen vom Zerdl in Lustenau.
3: Das ist ganz wichtig, weil man trägt oft viel zu viel auf dem Rücken.
2: In Österreich wiegt ein Volksschulkind in der ersten Klasse durchschnittlich 20 Kilo. In dieser Gewichtsklasse wirken die meisten Kinder mit Schultasche geradezu winzig.
4: Sind nicht auch die Schultaschen sehr schwer?
3: Jein. Es gibt sie immer schwere Schultaschen, aber bei mir fangen sie von 650 Gramm. So Standard, was ich meistens brauche, ist 800-900 Gramm.
2: Das ist fast ein Kilo. Bleibt also nur mehr ein einziges Kilo für Schulsachen übrig. Das meiste davon entfällt auf die Trinkflasche.
3: Die lustigste Geschichte, die ich da letztens erlebt habe, ist ein Bub, der ein Jahr vorher die leichteste, eine 650er Schultasche bei mir gekauft hat. Und dann habe ich ihn gefragt, und bist du zufrieden mit deiner Schultasche? Seht ihr ja super und sie sehe so leicht und so toll. Aber die Trinkflasche sehe so schwer, jetzt hat er auf die zweite Seite einen Stohlhitter. Dass die Schultasche in der Waage ist und Mama hat das gerne gemacht.
1: Das ist eine coole Idee, ha?
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0: Wake me up before you go go. Das dürfte jetzt langsam erledigt sein, um gleich 20 nach 8. Und wenn man dann go goat. Oh, was ist denn das? Was kommt denn da von oben? Könnte das etwa ein Sommerregen sein?
1: Wir gehen Spielfabrik oder in die Trampolinspringhalle oder mal in ein Dornier-Museum gehen wir auch gern.
2: Ich gehe schaffen.
3: Brettspiele, das kann man mit den Kindern machen. Was zeichnen, basteln. Es gibt eigentlich viele Sachen, wo man in der Diener machen kann. Dadurch, dass man jetzt so viel Lust war, ist es sogar mal fein, wieder mal Diener zu sehen.
0: Ich freue mich auch richtig.
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0: bis zum letzten Gitarrenzupfer. Ein genialer Song von R.E.M. Hier ist Radio Vorarlberg am Montagmorgen mit den wichtigsten Infos in den Frühnachrichten jetzt um 8:30.
1: Mit Katharina Bartlock, guten Morgen. Nicht nur der Lehrermangel macht Vorarlbergs Schulen einen Monat vor Schulbeginn zu schaffen, auch Schulärzte fehlen. 64 sind derzeit an den Pflichtschulen tätig, das reicht aber nur knapp für die Hälfte. David Pretznik, das Land prüft darum neue Anstellungsmöglichkeiten.
2: Ziel ist, hauptamtliche Schulärztinnen und Schulärzte anzustellen. Die sollen dann an mehreren Schulen tätig sein. Derzeit prüft das Land verschiedene Anstellungsträger. Aktuell ist es Aufgabe des Schulerhalters, Schulärzte zu finden. In der Regel sind das die Gemeinden und die tun sich wegen des Ärztemangels aber oft schwer. Ausnahme sind Bundesschulen. Da ist die Bildungsdirektion zuständig und dort gibt es 15 Stellen, die sind auch alle besetzt.
1: Gibt es keinen Schularzt, dann kann für Impfungen das mobile Impfteam des Landes einspringen.
2: Das war im vergangenen Schuljahr insgesamt an 26 Pflichtschulen im Einsatz. 15 Volks- und 11 Mittelschulen haben das mobile Impfteam gebucht. 1.068 Impfungen wurden verabreicht.
1: Danke, David Pretznik. Die Lehrbetriebe sind bei der Einstellung von Lehrlingen im Herbst wegen der schwierigen wirtschaftlichen Lage eher zurückhaltend. Laut Wirtschaftskammer sei die Bewerbersituation in der Sparte Gewerbe und Handwerk etwas besser. Allerdings zeige sich, dass immer mehr angehende Lehrlinge in Mathe und Deutsch auffallend schlecht sind. Rund 500 Alko- und knapp 300 Drogenlenker hat die Polizei im ersten Halbjahr angehalten. Im Vergleich zum Vorjahr ist die Zahl der Alkolenker um 10% gesunken, die der Drogenlenker hingegen um 10% gestiegen. Darunter sind auch immer wieder Berufskraftfahrer, Martina Fendt.
3: Immer wieder hält die Polizei auch beeinträchtigte Lkw- und Busfahrer an. Eine bedenkliche Entwicklung. Erst kürzlich wurde ein Gefahrenguttransport angehalten. Der Fahrer war alkoholisiert. Und das trotz der strengen Grenze von 0,1 Promille, sagt Peter Rüscher, Leiter der Landesverkehrsabteilung.
4: Wir hatten zum Beispiel gerade Montagmorgen einen Lenker eines Gefahrgut-Schwerfahrzeuges, der mit 0,4 Promille seinen Lkw gelenkt hat. Den haben wir natürlich aus dem Verkehr gezogen.
3: Dem Lenker drohen nun neben einer erheblichen Geldstrafe wohl auch ernste arbeitsrechtliche Konsequenzen.
1: Die Liechtensteiner Polizei warnt vor einer neuen Betrugsmasche bei Parkautomaten. Über gefälschte QR-Codes wird man beim Zahlen des Parktickets auf falsche Websites geleitet. Dort werden die Kreditkarteninformationen abgefragt und geklaut. Die Polizei rät, bei den QR-Codes genau hinzuschauen, die Website zu prüfen und falsche Codes zu melden. Der Fall um Alltagsspieler Jan Massombo könnte für Sturm Graz weitreichende Folgen haben. Nachdem der Franzose das Auswärtsspiel in Graz boykottiert hat, prüft Alltag jetzt rechtliche Schritte. Andreas Blum.
5: Mittlerweile scheint klar zu sein, dass Alltags Ex-Trainer Fabio Ingulic einen Tag vor dem direkten Duell sehr konkret mit Jan Massombo über einen Wechsel gesprochen hat. Laut ÖFB-Regulativ hätten die Grazer Alltag darüber informieren müssen. Nachdem das nicht passiert ist, prüfen die Alltacher weitere Schritte. Offen ist auch, wie es mit Massombo weitergeht. Eine Zukunft in Alltag ist für Sportdirektor Philipp Netzer kaum vorstellbar.
6: Die Türe ist höchstwahrscheinlich bei uns in Alltag für den Spieler zu. Er hat die Mannschaft im Stich gelassen und bin gespannt, wie Sturm Graz die nächsten Tage darauf reagieren wird.
5: Ein Wechsel scheint also unvermeidbar. Für Alltag geht es jetzt wohl darum, eine möglichst hohe Ablösesumme herauszuschlagen.
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0: Was mir gerade einfällt?
8: Was?
0: Der Horst. Mein Regenschirm. Der freut sich riesig, dass er wieder mal zum Einsatz kommt. Also, Horst, leg los.
8: Mei, schön, dass er wieder mal mit dabei ist. Leider hat er keinen Blitzableiter. Es ziehen heute nämlich teils kräftige Gewitter durchs Land bei höchstens 23 Grad. 22 sind es im Moment in Bregenz, da ist es jetzt noch trocken. Am stärksten regnet es gerade in Laternsker Pfohl. Da sind in der letzten Stunde 14 Liter pro Quadratmeter zusammengekommen, gefolgt von Schopenau mit 10 Litern pro Quadratmeter. Am Abend, da lässt der Regen dann nach.
0: Stell dir vor, wenn der Haust am Blitzableiter hätte. So wird es dann klingen.
8: Das wäre doch nett.
0: 34, zum Glück sind Sie sicher im Auto unterwegs und wir bringen Sie noch sicherer durch den Montagmorgen.
8: 5 Minuten länger dauert es in Frastanz von der Felsenau Richtung Feldkirch. Das war's auch schon, wenn Sie noch Meldungen haben. 0800 20 4000.
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2: Am Mikrofon ist Anselm Peer. In Russland gehen die Behörden auch gegen die letzten verbliebenen Kriegsgegner vor. In einem umstrittenen Gerichtsprozess gegen den bekannten Oppositionellen Lew Schlossberg startet in diesen Minuten die Urteilsverkündung. Ihm drohen mehr als 12 Jahre Haft, weil er den Krieg gegen die Ukraine öffentlich kritisiert hatte. Aus Russland berichtet unsere Korrespondentin Carola Schneider.
3: Verunglimpfung der Armee und Fake News werden dem Oppositionellen Lew Schlossberg vorgeworfen. Unter anderem, weil er 2022 in seinem Telegram-Kanal ein Bild der britischen Zeitung Daily Mirror postete. Darauf wurde Präsident Putin für das Blutvergießen in der Ukraine verantwortlich gemacht. Der Oppositionelle erklärt, das Posting habe er veröffentlicht, noch bevor die Gesetze in Kraft getreten seien, nach denen er verurteilt werde. Schlossberg ist einer der letzten in Russland lebenden Oppositionellen, die offen einen Waffenstillstand in der Ukraine fordern. Das sei der einzige Weg, um die Zukunft für Millionen von Menschen zu erhalten, betonte Schlossberg regelmäßig, als er noch auf freiem Fuß war. Der 63-Jährige ist auch Vizechef der liberalen kriegskritischen Partei Jabloka. Diese wurde erst vor kurzem von den bevorstehenden Parlamentswahlen in Russland ausgeschlossen.
2: Die geplanten Abschiebezentren außerhalb der EU für abgelehnte Asylwerber soll es schon nächstes Jahr geben, sagt Innenminister Gerhard Kahner von der ÖVP. Österreich und 4 weitere EU-Länder würden derzeit mit Drittstaaten wie Uganda oder Ruanda über solche Zentren verhandeln. Die extreme Hitze hat vergangene Woche auf der Koralmbahn für Verspätungen gesorgt. Die Züge konnten statt 230 nur 200 km/h fahren. Damit die empfindliche Bordelektronik nicht überhitzt, heißt es von den ÖBB. Seit Freitag fahren die Railjets wieder mit der Höchstgeschwindigkeit. Mit einem 8:0 Schützenfest gegen den GAK sorgt Rapid am Abend für Aufsehen. Dani Kulowitz, Tabellenführung für Rapid und einer der höchsten Siege jemals in der österreichischen Bundesliga.
4: Nur 5-mal in der Geschichte gab es höhere Siege, zum Beispiel mal ein 11:1 auch von Rapid gegen den GAK. Rapids Ercan Kara hat dieses 8:0 mit einem Doppelpack eingeleitet.
5: Ich glaube, man hat gesehen von der ersten Minute, dass wir hungrig waren, weil wir richtig hart gearbeitet haben. Jeder an sich und zusammen. Ich glaube, wir glauben daran, dass wir auf dem richtigen Weg sind.
4: Ja, in dieser Verfassung wäre mit Rapid heuer zu rechnen, aber so ähnlich hat es auch letztes Jahr begonnen. Dann kam der Einbruch, das will man in Hütteldorf diesmal aber nicht sehen.
2: Und beim GRK ist jetzt eine Trainerdiskussion entbrannt.
4: GRK-Trainer Ferdinand Feldhofer konnte einem richtig leid tun.
6: Entschuldigung an alle Fans. Das ist sicher auch für mich persönlich der schwerste Moment in meiner Karriere, weil das als Spieler und als Trainer noch nie erlebt habe. Kann man natürlich nicht in den Alltag übergehen wie gewohnt.
4: Von Fans und Experten ist Feldhofer bereits angezählt. Die Austria klettert aus dem Tabellenkeller 2:0 in Hartberg und Salzburg gewinnt in Tirol 3:0.
2: Das waren die Nachrichten mit Anselm Peer.
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7: Im Laufe des Vormittags ziehen weitere Schauer und Gewitter übers Land, die sich auch in den Nachmittag ziehen. Zwischendurch kommt aber zeitweise die Sonne raus. Es bleibt allerdings angenehm kühl bei maximal 18 bis 23 Grad. Am Abend, da beruhigt sich das Wetter zunächst. In der Nacht kann es dann aber wieder vermehrt regnen und das bis in die Früh hinein. Am Dienstag trocknet es dann auf und es wird spätsommerlich warm mit 21 bis 26 Grad. Und der Rest der Woche wird abwechselnd. Wechselungsreich, wobei am Mittwoch nochmal der Hochsommer vorbeischaut. Mit Radio Vorarlberg sind Sie sicher unterwegs um 8:04. Sie kommen gut voran. Die Polizei hat keine Störungen gemeldet.
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7: Ich hoffe, Sie haben ein erholsames und kein so substanzraubendes Wochenende verbracht wie ich. Es gibt einfach Wochenenden, da rennt man von einem Event zum nächsten, dass man am Sonntagabend nur noch fertig vor der Glotze liegt. Ich dachte dann auch noch, ich hätte mich selber im Fernsehen gesehen, es war dann aber doch nur die Tatortleiche.
8: Du meine Güte.
7: Ja, für alle, die heute vom Freizeitstress auch urlaubsreif sind, gibt's jetzt Desireless mit Voyage, Voyage. Gute Reise und einen schönen Start in die Arbeitswoche.

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Puh, die Lady gibt ganz schön Gas zum Wochenstart. Vanessa Amorosi war das hier bei Radio Vorarlberg. Absolutely everybody. Heute ist zwar Montag, aber was glauben Sie, ist der meistbesungene Wochentag? Ich habe das mal gegoogelt und habe eine Statistik zu den Billboard-Charts von 1956 bis 2015 gefunden. Und danach ist der meistbesungene Wochentag, ne? Genau. Der Sonntag, der Sunday. Auf Platz 2 folgt der Saturday, also der Samstag. Ja klar, übers Wochenende werden gerne mal Liedchen getrillert. Und vom Saturday Night Fever bis zum Katzenjammertag danach den Sunday Bloody Sunday. Aber auf Platz 3, da ist der Montag. Und nicht zuletzt, weil den keiner mag. Tell me why I don't like Mondays. Tell me why I don't like Mondays. Manche halten den auch für einen Manic Monday. Ja, früher hatte ich auch so meine Probleme mit dem Montag. Mittlerweile geht's. Heute habe ich nur noch zweimal geweint. Oh. The Mamas and the Papas, die können dem Montag

0: das ist halt. Eddie Grant hat keinen Bock zum Tanzen. Jetzt ist es 9.30 Uhr. Wir haben Lust auf Radio Vorarlberg Vormittagsnachrichten.
1: Mit Katharina Battlock. Das Land prüft mögliche Anstellungsträger für hauptamtliche Schulärzte. Derzeit sind an den Pflichtschulen 64 tätig, die können aber nur die Hälfte der Schulen abdecken. Derzeit ist es Aufgabe des Schulerhalters, einen Schularzt zu finden. In der Regel sind das die Gemeinden. Die Lehrbetriebe sind bei der Einstellung von Lehrlingen im Herbst wegen der schwierigen wirtschaftlichen Lage eher zurückhaltend. Laut Wirtschaftskammer sei die Bewerbersituation in der Sparte Gewerbe und Handwerk etwas besser. Allerdings zeige sich, dass immer mehr angehende Lehrlinge in Mathe und Deutsch auffallend schlecht sind. Der ÖRMTC Vorarlberg fordert deutlich mehr Bewusstseinsbildung im Straßenverkehr, vor allem dort, wo es keinen Führerschein braucht. Immer mehr Menschen sind in Vorarlberg nämlich unter Drogeneinfluss mit E-Scootern unterwegs. Auch auf diesen vermeintlich harmlosen Fahrzeugen sei ein verantwortungsbewusstes Verhalten wichtig.
0: Haben Sie das auch gehört, wie Ihre Balkonpflanzen bei den ersten Regentropfen heute vor Freude aufgeatmet haben? Meine Geranie hat das von sich gegeben. Ja, lang haben wir drauf warten müssen, aber jetzt ist er endlich gekommen, der Regen, und im Moment pausiert er, aber im Laufe des Vormittags ziehen weitere Schauer und Gewitter übers Land, die sich auch in den Nachmittag ziehen. Zwischendurch kommt aber zeitweise die Sonne raus, es bleibt dennoch angenehm kühl bei maximal 18 bis 23 Grad. Am Abend, da beruhigt sich das Wetter zunächst, in der Nacht kann es dann aber wieder vermehrt regnen und das bis in die Früh hinein. Am Dienstag trocknet es dann auf und es wird spätsommerlich warm mit 21 bis 26 Grad. Und der Rest der Woche, da wird abwechslungsreich. Am Mittwoch, da wird es allerdings noch einmal hochsommerlich. Mit Radio Vorarlberg sind Sie sicher unterwegs um 9.32 Uhr. Sie kommen gut voran, die Polizei hat keine Störungen gemeldet.
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0: Ja, dieses Alter ist lange hinter mir. Sweet 16, hier ist Billy Idol.

Lass uns Hymnen schreiben, hat er da gesungen, der Florian Ragendorfer. Und ich glaube, mit Helden ist ihm das gelungen. Flowrag waren das hier bei Radio Vorarlberg am Montagvormittag. Ja, was fällt Ihnen als erstes ein, wenn Sie American Pie hören? Na, möglicherweise diese amerikanische Komödie, in der Teenager beweisen, dass Pubertät jene Zeit ist, in der der Mensch anscheinend auch ohne Gehirnaktivität überleben kann. Das Denken wird zumindest bei den Protagonisten dieser Filmreihe von den Geschlechtsorganen übernommen. Naja, das haben wir gelacht oder auch nicht. Mittlerweile wird die Komödie ja als problematisch angesehen, ja, weil toxische Männlichkeit, veraltete Rollenbilder und grenzüberschreitendes Verhalten gefeiert wird. Naja, aber wenn man all diese Szenen rausschneiden würde, dann bleibt von American Pie nicht mal mehr der Vorspann. Da loben wir uns doch American Pie von Don McLean. Der schafft es in diesem Lied, die Geschichte des Rock'n'Roll des Jahres oder beziehungsweise der Jahre 1959 bis 1969 zu verpacken. Und wenn er singt The Day the Music Died, ja, dann ist das eine Anspielung auf jenen Flugzeugabsturz, bei dem gleich drei Legenden des Rock'n'Roll ihr Leben verloren haben. Buddy Holly, Ritchie Valens und The Big Bopper.

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0: Ja, ja, liebe Bee Gees, wenn ihr damals in solche Etablissements gegangen seid, dann musstet ihr ihn zahlen. The Price of Love. In der nächsten Stunde starten wir mit Journey. Don't stop believing. Hold on to. Und bis zu den Nachrichten. The Pointer Sisters.
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1: Am Mikrofon ist Anselm Peer. Die vergangenen 12 Monate waren die trockensten seit Beginn der Messungen, also seit fast 180 Jahren. Das hat der österreichische Wetterdienst Geosphere Austria vor kurzem mitgeteilt. An einigen Messstellen im Osten hat es wochenlang nicht geregnet. Auch der Regen jetzt kann das Defizit nicht ausgleichen. Rasche Entspannung sei nicht in Sicht. Die Budgetsanierung in Österreich verläuft offenbar schneller als erwartet. Im ersten Halbjahr hat der Bund mehr Steuern und Abgaben eingenommen. Gleichzeitig sind die Ausgaben weniger stark gestiegen. Volker Obermeier berichtet.
2: Trotz schwacher Konjunktur sind die Einnahmen des Bundes über Plan. Umsatz- und Einkommensteuer haben im ersten Halbjahr 1,7 Milliarden Euro mehr gebracht als erwartet, berichtet der Standard. Für die ersten 6 Monate sieht auch die Haushaltslage der Bundesländer besser aus. Zum einen haben sie etwa Gebühren erhöht, zum anderen weniger ausgegeben. In Summe bilanzieren sie aber mit annähernd 1,2 Milliarden Euro weiterhin negativ. Auch fehlen in der Aufstellung die Kosten für die landeseigenen Spitäler. Österreich steckt derzeit in einem Defizitverfahren der EU-Kommission. Bis 2028 will die Republik zumindest wieder die Grenze von 3% Neuverschuldung erreichen. Heuer dürften es gut 4% sein.
1: Der rechtsextreme israelische Polizeiminister Itamar Ben-Gvir sorgte erneut international für scharfe Kritik. In einem Podcast sagte er, dass die Menschen im Gazastreifen keine Menschen seien und Israel dort jede Nacht 30 bis 40 Palästinenser gezielt töten solle. Der Präsident der israelitischen Kultusgemeinde für die Bundesländer Salzburg, Steiermark und Kärnten, Eli Rosen, zeigt sich empört. Itamar Ben-Gvir sei eine Schande für den Staat Israel und das gesamte jüdische Volk. Die israelische Regierung müsse ihn absetzen, forderte er in einer Aussendung. Der künstliche Intelligenzanbieter OpenAI will auch mit seiner Gratis-Version von ChatGPT Geld verdienen und führt jetzt Werbeanzeigen ein, Rainer Hons.
3: Ab Ende August können Anzeigen auftauchen, heißt es von OpenAI, und zwar in der Gratis-Variante von ChatGPT und im Einsteiger-Abo Go, das 7,99 Euro im Monat kostet. Die Werbung taucht dort dann in einem abgetrennten Feld am Ende einer Chat-Antwort auf und wird auch als solche gekennzeichnet. Die anderen Abo-Modelle bleiben werbefrei.
1: Laut OpenAI sollen die Werbeanzeigen vorerst nicht personalisiert werden. Das war ja bei Facebook und Instagram schon ein Riesenstreitthema.
3: Ja, aber ganz ohne persönliche Daten wird das trotzdem nicht ablaufen. Mit einbezogen werden schon in einem ersten Testlauf Infos über das Gerät, auf dem ChatGPT läuft, der ungefähre Standort, an dem man sich befindet und auch das Thema der aktuellen Unterhaltung. In einem zweiten Schritt wird man dann später gefragt, ob man personalisierte Werbung möchte. Wenn man sich dafür entscheidet, dann werden auch Infos aus früheren Chats herangezogen. Ausgenommen sind sensible Themen wie körperliche oder mentale Gesundheit sowie Politik. Und OpenAI beteuert, an Werbekunden werden keine persönlichen User-Daten und Gesprächsinhalte weitergegeben.
1: Das waren die Nachrichten mit Anselm Peer.
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4: Wenn Sie werbefrei wissen wollen, wie es Wetter wird, dann fragen Sie nicht ChatGPT, lauschen Sie mir, dann erfahren Sie, dass noch im Laufe des Vormittags weitere Schauer und Gewitter übers Land ziehen können, die sich auch in den Nachmittag ziehen. Zwischendurch kommt aber zeitweise die Sonne raus und es bleibt angenehm kühl bei maximal 18 bis 23 Grad. Am Abend, da beruhigt sich das Wetter zunächst, in der Nacht kann es dann aber wieder vermehrt regnen und das bis in die Frühe. Nein. Am Dienstag trocknet es dann auf und es wird spätsommerlich warm mit 21 bis 26 Grad. Der Rest der Woche wird abwechslungsreich. Am Mittwoch, da wird es allerdings noch einmal hochsommerlich. Mit Radio Vorarlberg sind Sie sicher unterwegs um 4 Minuten nach 10. Sie kommen recht gut voran, lediglich im Schwefel in Dornbirn. In die Stadt hinein, da dauert es derzeit ein bisschen. Sie stehen aber keine 10 Minuten. Sollte Ihnen sonst wo was auffallen, wir sind da kostenlos erreichbar unter 0800 20 4000.
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4: Ja, heute ist Montag, der Tag, den viele nicht besonders mögen, aber der Sascha, der hat gleich eine gute Nachricht für Sie. Today's your lucky day. Ja, heute ist Ihr Glückstag, wobei ich eigentlich nur noch Glückstage erlebe, seit ich von Kaffee auf frisch gepressten Orangensaft umgestiegen bin. Mein Arzt meint, es läge am Vitamin C, aber ich glaube ihr, es liegt am Wodka. Ich mache natürlich nur Spaß. Und den haben Sie jetzt hoffentlich auch. Mit Journey und Don't Stop Believin'. Einen schönen Vorarlberg. Vormittag Vorarlberg.

0: Da hat ihn der Hansi Hölzl wieder mal ermitteln lassen bei Radio Vorarlberg, den Kommissar. Ja, bei all dem, was unser Rockprofessor mittlerweile als Sänger, Schriftsteller und Filmregisseur erreicht hat, da kann ich mir nicht vorstellen, dass sich der Reinhold Bilgeri bei dem Lied immer noch die Kauleiste in den Gluteus Maximus rammt, sprich in den Hintern beißt, weil er den Kommissar, der den Falco zum Star gemacht hat, damals nicht singen wollte. Von Robert Ponger komponiert, ist der Kommissar ja zuerst dem Reinhold angeboten worden. Der wollte ihn aber nicht singen, weil ihn das Lied zu sehr an den Song Super Freak von Rick James erinnert hat. Sie wissen schon, es war der hier. Okay. Mich erinnert er nicht wirklich an den Kommissar, aber der Rockprofessor, der fand's wenig originell, den Song nachzusingen. Naja, fragt sich, ob der Kommissar auch so ein Hit geworden wäre, wenn nicht der Falco den Text dazu geschrieben und gerappt hätte. In den 80ern jedenfalls. Ein Riesenhit, so wie der hier von Gloria Gaynor.
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0: Unverkennbar die Stimme von Phil Collins bei Genesis. Jesus, he knows me. Jetzt ist es 10.30 Uhr. Wir sind bei den Radio Vorarlberg Nachrichten.
1: Mit Katharina Bartlock. Die Vorarlberger Verkehrspolizei hat im ersten Halbjahr rund 500 Alko- und 300 Drogenlenker angehalten. Kontrolliert wurden auch Lkw- und Busfahrer. Erst kürzlich wurde ein Gefahrengut-Transporter aus dem Verkehr gezogen. Ein Alkotest beim Lenker ergab 0,4 Promille. Damit lag er deutlich über der strikten 0,1 Promille-Grenze für Berufskraftfahrer. In Vorarlberg gibt es rund 478 ÖGK-Planstellen für Vertragsärzte. Mit Stand 1. August sind laut der österreichischen Gesundheitskasse 461 dieser Kassenstellen auch besetzt oder zumindest vergeben. Das sind fast 95%. Vorarlberg liegt damit leicht unter dem Bundesschnitt von mehr als 97%. Die Stadt Feldkirch führt ab heute Bauarbeiten an der Navla- und der Luega-Straße durch. Es werden neue Leitungen verlegt. Die Ein- und Ausfahrt zur L190 ist darum nicht möglich. Die Kreuzung beim Weißen Kreuz in Altenstadt bleibt bis zum Abschluss der Arbeiten gesperrt.
0: Heute bleiben Sie in jedem Fall trocken. Wenn Sie auf der richtigen Seite des Fensters stehen, draußen kann es stellenweise noch im Laufe des Vormittags weitere Schauer und Gewitter geben, die sich dann auch in den Nachmittag ziehen. Zwischendurch, so jetzt, kommt aber auch die Sonne raus und es bleibt angenehm kühl bei maximal 18 bis 23 Grad. Am Abend beruhigt sich das Wetter zunächst. In der Nacht kann es dann aber wieder vermehrt regnen und das bis in die Früh hinein. Am Dienstag trocknet es dann auf und es wird spätsommerlich warm mit 21 bis 26 Grad. Ja, der Mittwoch, der wird nochmal hochsommerlich und danach wird es dann abwechslungsreich. Mit Radio Vorarlberg sind Sie sicher unterwegs um 10.32 Uhr. Sie kommen gut voran, lediglich im Schwefel in Dornbirn dauert es stadteinwärts etwa 10 Minuten. Sollte Ihnen sonst wo was auffallen, wir sind kostenlos erreichbar unter 0800 20 4000.
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0: Vielleicht haben Sie vor zwei Tagen auch die Doku über die englische Band Queen und Freddie Mercury gesehen. Ja, man kann nur immer wieder sagen, die beste Xie. Ja, und gleich sind Sie bei uns. Queen mit Killer Queen, davor Keith Marshall. Only Crying. Schönen Vormittag.

0: die Christel Stürmer hier bei Radio Vorarlberg am Montagvormittag. Ich liebe. Gibt's eigentlich noch Kinder, die bei Regenwetter sagen, Mama, mir ist langweilig? Ja, das kennt man doch nur noch aus Vor-Smartphone-Zeiten. Mittlerweile müssen die einen googeln, was draußen überhaupt bedeutet, wie der andere. Ja, die muss man, um sie an die frische Luft zu kriegen, operativ von der Spielekonsole entfernen lassen. Ja, ich übertreibe maßlos, aber Langeweile kommt heutzutage auch bei nicht so schönem Wetter nicht auf, oder?
1: Wir gehen Spielfabrik oder in die Trampolinspringhalle oder mal in ein Dornier-Museum gehen wir auch gern.
2: Ich gehe schaffen. Brettspiele, das kann man mit den Kindern machen. Was zeichnen, basteln. Es gibt eigentlich viele Sachen, wo man in der Diener machen kann. Dadurch, dass man jetzt so viel Lust war, ist es sogar mal fein, wieder mal Diener zu sehen.
0: Ja, das stimmt. Allerdings ist meine Bude so verstaubt. Ich suche noch jemanden, der gerne mal mit meinem Elektroelefanten spielen möchte. Klingt wie Musik in meinen Ohren.
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It never rains in Southern California, behauptet Albert Hammond. Bei uns regnet es Gott sei Dank doch noch ab und zu. Aber vielleicht kompensieren das die Kalifornier hiermit. Liebe in der Luft ist ja auch nicht schlecht. John Paul Young hören wir dann nach 11. Vor den Nachrichten habe ich noch eine Cyndi Lauper für Sie. Und die zwei, Charles and Eddie.

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1: Am Mikrofon ist Anselm Peer. Nach der Messerattacke eines Mannes auf seine Ex-Freundin hat ein Oberösterreicher vergangene Woche Zivilcourage bewiesen. Er hat den Täter abgewehrt und die schwer verletzte Frau in sein Auto gezogen. Und das, obwohl auch seine hochschwangere Ehefrau im Wagen war. Caroline Bloberger berichtet.
2: Eigentlich sind Thomas und Nadine Sperl gerade auf dem Weg zu einer Untersuchung ins Krankenhaus, als sie die blutüberströmte Frau am Straßenrand entdecken. Die 30-jährige Polin bittet um Hilfe. Kurze Zeit später läuft der mutmaßliche Täter mit einem gezückten Messer auf sie zu. Weil der 37-jährige Rumäne noch versucht, ins Auto zu gelangen, stellt sich Thomas Sperl dem Angreifer entgegen und kämpft mit ihm im Straßengraben.
3: Man denkt da jetzt nicht rational, man handelt da alles aus Instinkt. Also das passiert dann auch so schnell, dass man nicht wirklich rational sagen kann, jetzt ist da Gefahr, sondern man macht dann einfach.
2: So der Innviertler Steinmetz, der auch bei der Freiwilligen Feuerwehr Frau Scharek hilft. Seine hochschwangere Frau Nadine muss die Geschehnisse im Auto mit ansehen.
4: Ich bin nach wie vor einfach total froh, dass mein Mann das so gut regeln hat können, weil ich war in der Situation in Schockstarre.
2: Das Opfer wird mit schweren Verletzungen ins Krankenhaus gebracht. Dank der Zivilcourage der beiden Innviertler ist sie außer Lebensgefahr.
1: Der neue große Brand in einem Föhrenwald bei Wiener Neustadt dürfte laut Polizei erneut durch Munitionsreste aus dem Zweiten Weltkrieg ausgelöst worden sein. Mehr als 830 Feuerwehrleute und 11 Hubschrauber waren da am Freitag im Bezirk Neunkirchen im Löscheinsatz. Auch Siedlungen mussten vorübergehend evakuiert werden. Nach dem Hackerangriff auf die Arbeiterkammer Oberösterreich ist jetzt klar, dass sich die Täter auch Zugang zu Daten verschafft haben. Wie viele und welche Daten gestohlen worden sind, ist noch nicht klar. AK-Direktorin Andrea Heimberger ruft Arbeiterkammermitglieder zur Vorsicht auf. Die Kriminellen könnten mit den Daten Betrugsversuche durchführen.
5: Die AK-Mitglieder empfehlen wir in den kommenden Wochen besonders aufmerksam zu sein. Bei SMS, WhatsApp-Nachrichten, E-Mail, wenn Sie was von der Arbeiterkammer Oberösterreich erhalten, bitte vorsichtig sein. Wir machen momentan keine Gewinnspiele, wir stellen keine Zahlungen in Aussicht. Wir haben eine Hotline errichtet und da bitten wir die Mitglieder anzurufen, bevor sie auf irgendetwas eingehen oder wenn sie unsicher sind.
1: Die Beratung per Telefon, E-Mail oder auch persönlich ist weiterhin möglich, betont die Direktorin der Arbeiterkammer Oberösterreich. Bei einer Massenpanik in einem hinduistischen Tempel im Osten Indiens sind mindestens 7 Menschen ums Leben gekommen. Laut den Behörden hat ein umstürzender Strommast die Massenpanik unter tausenden Gläubigen ausgelöst. Der Tropensturm Lala hat auf Hawaii große Schäden angerichtet. Mindestens 100 Gebäude sind zerstört worden. In 180.000 Haushalten ist der Strom ausgefallen. Der Sturm zieht jetzt weiter. Die Flughäfen haben wieder geöffnet. Das waren die Nachrichten mit Anselm Peer.
6: Tropensturm Lala klingt eigentlich viel zu nett dafür, dass er so eine Verwüstung zurückgelassen hat. Oder sagen die Hawaiianer jetzt, so lala, jetzt müssen wir aufräumen. Also mein Wetterradar, das zeigt mir über Mittag auch stürmisches an. Regen und Gewitter ziehen übers Land und die bleiben uns auch am Nachmittag noch erhalten. Zwischendurch kommt aber auch die Sonne mal raus. Es bleibt angenehm kühl bei maximal 18 bis 23 Grad. Am Abend, da beruhigt sich das Wetter zunächst. In der Nacht kann es dann aber wieder vermehrt regnen und das bis in die Früh hinein. Am Dienstag trocknet es dann auf und es wird spätsommerlich warm mit 21 bis 26 Grad. Der Mittwoch wird noch einmal hochsommerlich und der Rest der Woche, der gestaltet sich dann abwechslungsreich. Mit Radio Vorarlberg sind Sie sicher unterwegs um 4 Minuten nach 11, da kommen Sie immer noch gut voran. Es sei denn, Sie sehen es anders, dann bitte melden, kostenlos unter 0800 20 4000.
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6: Kennen Sie eigentlich das Spiel Teekesselraten? Ne? Da umschreibt ein Spieler einen Begriff oder einen Namen mit mehreren Wörtern und der andere, der muss das Wort oder den Namen erraten. Lustige Regenwetterbeschäftigung. Ich gebe ein Beispiel. Ein Teil des Namens ist grün und hat 3 oder 4 Blätter. Der zweite Teil ist der Großvater. Und der dritte Teil des Namens kommt aus der Trompete. Wer ist es? Richtig, Kleopatra. Oh. Die Kleopatra. Okay, versuchen Sie, den Titel dieses Liedes zu erraten. Es handelt sich um ein Land, und mit dem ersten Teil frisieren sich meist Männer die Haare, und der zweite Teil ist ein italienisches Kugelwurfspiel. Wie heißt das Lied, wie heißt das Land? oder wie es bei Kim Wilde heißt, Cambodia. Teekessel raten. Super Spiel, wenn es mal wieder fad ist im Büro.

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0: Den Schülerinnen und Schülern spreche ich wahrscheinlich aus der Seele, wenn ich sage, wenn schon jemand 4 Wochen vor Ferienende das Wort Schule in den Mund nimmt, dann nur, wenn es dafür Kohle gibt. So sei es.
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0: Ja, die Eltern, die können es aber vermutlich kaum erwarten, bis sie den Job des Animateurs wieder an die Lehrer abgeben können. Und vielleicht gehören sie ja auch zu denen, die jetzt schon einiges an Geld für Schulutensilien, sei das für Schulkleidung, sei es für Schulmaterialien, ausgegeben haben. Dann nix mehr her mit ihrer Schulgeldrechnung. 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
3: 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Hallo, guten Morgen, da sind der Dominik und Nicole.
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0: Yeah, und schon war es erledigt. Also einfacher zu Geld kommt man dann nur noch, wenn man arbeiten geht. Machen Sie mit und schicken Sie uns Ihre Schulgeldrechnung an radio.vorarlberg@orf.at. Und jetzt viel Vergnügen mit Survivor, Burning Hearts.

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1: Mit Katharina Battlock. Ein 38-jähriger Mann ist gestern Abend auf dem Passbild Seen-Rankweil bei einem Badeunfall tödlich verunglückt. Der kolumbianische Staatsangehörige war mit seinem Lebensgefährten auf einem Stand-up-Paddleboard unterwegs. Als das Board kenterte, ging der 38-jährige Nichtschwimmer unter. Einsatzkräfte haben ihn in 20 Metern Tiefe geborgen. Er ist noch an der Unfallstelle verstorben. Trotz Klagen über den Kassenarztmangel sind in Vorarlberg fast alle ÖGK-Planstellen für Fachärzte besetzt. Insgesamt gibt es laut Gesundheitskasse rund 188 Planstellen. Davon ist nur eine unbesetzt. Anders sieht es in der Zahnmedizin aus. Hier ist die Lücke mit einer Besetzungsquote von 88% wesentlich größer. Die vergangenen 12 Monate waren die trockensten in 176 Jahren Messgeschichte. Laut Geosphere Austria hat es in ganz Österreich zu wenig geregnet. In Vorarlberg ist heuer bis 12. August 35% weniger Niederschlag gefallen. Durchschnittliche Regenfälle könnten das nicht so schnell ausgleichen.
2: Ja, heuer war es so trocken, wenn man mit voller Blase durch die Natur spaziert ist, dann sind einem die Bäume fast schon nachgelaufen. Jetzt regnet es hier aber in Dornbirn und zwar kräftig und es stürmt. Regen und Gewitter ziehen übers Land. Und die bleiben uns auch am Nachmittag noch erhalten. Zwischendurch kommt aber auch mal die Sonne raus. Es bleibt angenehm kühl bei maximal 18 bis 23 Grad. Am Abend, da beruhigt sich das Wetter zunächst. In der Nacht kann es dann aber wieder vermehrt regnen. Und das bis in die Früh hinein. Am Dienstag trocknet es dann auf und es wird spätsommerlich warm mit 21 bis 26 Grad. Der Rest der Woche wird abwechslungsreich. Am Mittwoch wird es allerdings noch mal hochsommerlich. Mit Radio Vorarlberg sind Sie sicher unterwegs um 11.32 Uhr. Die Polizei hat uns keine Störungen gemeldet. Sollte Ihnen was auffallen, wir sind da kostenlos erreichbar unter 0800 20 4000.
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2: Und jetzt drehen wir die Uhr zurück. Hier ist Cher, If I Could Turn Back Time. Schönen Vormittag.

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0: für alle Hungrigen. Das ist der Final Countdown bis zum Mittagessen Europe hier bei Radio Vorarlberg am Montagvormittag. Sind es heutzutage eigentlich immer noch die Männer, die Frauen als erstes ansprechen, wenn man sich kennenlernen will? Also ich bin ja bis vor nicht allzu langer Zeit meistens von den Damen angesprochen worden.
1: Das glaubst du ja selber nicht.
0: Doch, erst letztens hat eine junge Frau in einer Kneipe zu mir gesagt, ey Alter, bist du schon lange da? Du siehst so abgestanden aus.
1: Oh.
0: Wobei der Anmachspruch von Peter Cornelius auch übel ist, aber das Lied ist gut.
2: Du Entschuldiger, ich kenn dich, bist du nicht die Kleine, die ich schon als Burg gern gehabt hab.
0: Das hören wir noch vor 12.
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0: So, das ist jetzt wichtig.
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0: Ja, der Andi hat gerade angerufen unter unserer kostenlosen Verkehrsanleitung 0800 20 4000, und er meldet Wasser auf der A14 Richtung Tirol. Vor der Ausfahrt Dornbirn West sind etwa 20 cm Wasser auf der Fahrbahn und es staut sich in dem Bereich bereits. Bitte aufs Stauende achten und dann langsam vorbeifahren. Wir wünschen Ihnen gute Fahrt und dem Andi ein herzliches Dankeschön.
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0: Der Ort Krieglach im Mürztal in der Obersteiermark ist eng mit dem Leben und Wirken des großen steirischen Heimatdichters Peter Rosegger verbunden. Eine Pfarrkirche zum heiligen Jakobus wird dort bereits im Jahr 1366 erstmals urkundlich genannt. Seine heutige Form erhielt das Gotteshaus in der Frühgotik durch den Zubau eines Presbyteriums und im Barock durch den Anbau zweier Seitenkapellen. Das Geläute der Pfarrkirche Krieglach besteht aus drei Stahlglocken aus der Zwischenkriegszeit und zwei Bronzeglocken aus dem Jahre 1979.
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2: Herzlich willkommen zum Mittagsjournal. Das sind unter anderem unsere Themen heute. Noch nie hat es in Österreich weniger geregnet als in den letzten 12 Monaten. Und ärmere Menschen leiden häufiger an krankhaftem Übergewicht als besser Situierte. Am Mikrofon ist Miriam Reichel. Verdorrte Wiesen, niedrige Flusspegel, zahlreiche Waldbrände. Österreich leidet heuer unter enormer Trockenheit. Carmen Schüssling aus unserer Wetterredaktion. Welche aktuellen Zahlen gibt es jetzt dazu?
3: Die vergangenen 12 Monate sind die trockensten seit Beginn der Messgeschichte im Jahr 1850, so Klimaforscher Klaus Haslinger von der Geosphere. Begonnen hat die Trockenheit schon im vergangenen Herbst. Im Winter hat es dann zu wenig geschneit und genau dieses Wasser hat dann im Frühling bei der Schneeschmelze gefehlt. Die Extremhitzewellen im Sommer mit starker Verdunstung haben die Situation noch weiter verschärft. Inzwischen fehlen in der Stadt Salzburg 468 Liter Regen. Das ist so viel Regen, wie in Hohenau an der Mach normalerweise im ganzen Jahr fällt.
2: Und kann der Regen diese Woche die Situation entschärfen?
3: In vielen Regionen reicht es immerhin für eine Linderung der akuten oberflächlichen Trockenheit und der Waldbrandgefahr. Von Vorarlberg bis ins Salzkammergut kommen nämlich um die 100 Liter Regen auf den Quadratmeter zusammen bis Sonntagabend. Im extrem trockenen Osten, also vom Weinviertel über Wien und das Burgenland bis ins Grazer Becken, werden es allerdings nur wenige Liter sein. Und für Entspannung an den größeren Seen oder beim Grundwasserpegel wäre noch deutlich mehr Regen notwendig.
2: Berichtet Carmen Schüssling. Die Reformpartnerschaft will die Volksbegehren reformieren. Felix Nowak aus unserer Innenpolitikredaktion. Was ändert sich denn da genau?
4: Bisher ist es so, dass ein Volksbegehren zuerst einmal knapp 9000 Unterschriften sammeln muss. Wenn das gelingt, dann gibt es eine 8-tägige spezielle Eintragungsphase. Danach müssen zumindest 100.000 Unterschriften vorliegen, dann wird das Anliegen im Parlament behandelt. Eine solche Eintragungswoche wird es in Zukunft nicht mehr geben. Dafür eine einzige Eintragungsphase, die dann allerdings auf bis zu 2 Jahre verlängert wird.
2: Und was ist der Grund für die geplante Reform?
4: Naja, in diesen bisherigen Eintragungswochen müssen die Gemeindeämter länger geöffnet haben, teilweise bis zum Abend. Das verursacht natürlich Kosten. Gleichzeitig unterschreiben seit Jahren immer mehr Menschen online. Der Aufwand sei also nicht mehr nötig, heißt es etwa beim Gemeindebund. Es soll jedenfalls auch in Zukunft möglich sein, analog am Gemeindeamt zu unterschreiben in dieser 2-jährigen Eintragungsphase, aber eben nur noch zu den normalen Amtszeiten.
2: Menschen, die sozial benachteiligt sind, leiden häufiger unter Adipositas als gut situierte Personen. Das zeigt eine aktuelle Untersuchung aus Großbritannien. Barbara Reichmann berichtet.
5: Wie häufig Adipositas, also krankhaftes Übergewicht, ist, da gibt es eine sehr große Bandbreite, wie die aktuelle britische Studie zeigt. Bei der sozioökonomisch am besten gestellten Gruppe beträgt die Rate nur 4%. Bei den sozial besonders benachteiligten Gruppen hingegen 66%. Die Forschenden bezeichnen Adipositas deshalb in ihrem Resümee sogar als Krankheit der Armen. Ihrer Einschätzung nach spielt das soziale Umfeld eine ganz wesentliche Rolle. Dazu zählen auch wenig Geld, Zeitmangel und chronischer Stress. All das erschwert eine gesunde Lebensweise. Sie fordern mehr Aufklärung und dass sich die Gesundheitspolitik hier stärker einbringen soll. Denn gerade bei jungen Erwachsenen steigen die Adipositas-Raten besonders stark.
2: Und jetzt noch zum Sport. Die 0:8-Pleite des GAK gestern gegen Rapid hat jetzt Konsequenzen. Die Grazer trennen sich vom Trainer Ferdinand Feldhofer. Es sei unerlässlich gewesen, einen neuen Impuls zu setzen, heißt es vom Club. Bis auf Weiteres übernimmt Co-Trainer Joachim Standfest. Wer neuer Cheftrainer wird, ist noch offen. Das war das Mittagsjournal mit Miriam Reichel.
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6: Ja, so hat es kommen müssen, oder? Erst berichten wir vom trockensten Sommer, seit die Dinosaurier verdurstet sind. Und jetzt kann man auf der Autobahn Brust schwimmen. Aber dazu gleich mehr. Es hat kräftig geregnet und es werden auch am Nachmittag noch einige Regenschauer und Gewitter übers Land ziehen. Zwischendurch kommt aber auch mal die Sonne raus. Es bleibt angenehm kühl bei maximal 18 bis 23 Grad. Am Abend beruhigt sich das Wetter zunächst. In der Nacht kann es dann aber wieder vermehrt regnen und das bis in die Früh hinein. Am Dienstag trocknet es dann auf und es wird spätsommerlich warm mit 21 bis 26 Grad. Der Mittwoch wird nochmal hochsommerlich. Auf der A14 Rheintal-Autobahn sind wir beim Verkehr. Auf der A14 Rheintal-Autobahn staut es sich derzeit auf der Ausfahrt Dornbirn-Westfahrt Richtung Tirol. Es hat da eben kräftig geregnet und das Wasser steht auf der Fahrbahn. Eine Viertelstunde dauert es dann mittlerweile, bis Sie vorbei sind. Fahren Sie vorsichtig und wenn Ihnen sonst noch wo was auffällt, wir sind da kostenlos erreichbar unter 0800 20 4000.
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6: Mahlzeit Vorarlberg. Ich hoffe, bei Ihnen steht schon was Köstliches am Tisch. Vielleicht gehören Sie auch zu den Menschen, bei denen es ab dem Moment, wenn Sie sagen, ich habe Hunger, nur noch 10 Minuten dauert, bis sich Ihre Persönlichkeit ändert, ja, wenn Sie bis dann nichts zu futtern kriegen. Ein Kumpel von mir, der ist Gott sei Dank nicht so drauf, der ist grantig, wenn er Hunger hat und wenn er gegessen hat, ist er satt und grantig.
8: Oh, ja,
6: der kriegt auch von guter Musik keine bessere Laune. Aber Sie hoffentlich schon. Hier ist Rod Stewart mit seiner Baby Jane. Ein guter allerseits.

0: Joel mit The River of Dreams. Kein passender Titel hierzu. In Rankweil ist nämlich gestern Abend ein 38-jähriger Mann im Baggersee ertrunken, Katharina Bartlock.
1: Ja, der Mann war gemeinsam mit seinem Lebensgefährten auf einem Stand-Up-Paddleboard unterwegs. Als das kenterte, ging der 38-Jährige unter. Er konnte nicht schwimmen.
0: Wir haben mit der Wasserrettung über den schwierigen Einsatz gesprochen. Zu hören in den Radio Vorarlberg Mittagsnachrichten um 12:30. Und jetzt schauen wir noch mal schnell auf die A14.
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0: Auf der Rheintal-Autobahn, da staut es sich derzeit vor der Ausfahrt Dornbirn-West, Fahrt Richtung Tirol. Es hat da nämlich kräftig geregnet und Wasser steht auf der Fahrbahn. Eine Viertelstunde dauert es aktuell, bis sie vorbei sind. Sollte Ihnen sonst nur was auffallen, wir sind da kostenlos erreichbar unter 0800 20 4000.
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0: Robbie Williams war das, She's the One. Jetzt ist es 12.30 Uhr und wir hören die Radio Vorarlberg Mittagsnachrichten.
1: Ein 38-jähriger Mann ist im Baggersee in Rankweil ertrunken, er konnte nicht schwimmen. Und die Hitze hat dazu geführt, dass sich Straßenbeläge gesenkt haben. Im Studio Peter Metzler, schönen Mittag. In Rankweil ist gestern ein Mann im Baggersee ertrunken. Der Kolumbianer war mit seinem Lebensgefährten auf einem Stand-up-Paddle unterwegs. Als das Board gekentert ist, ist der Mann untergegangen. Die Wasserrettung musste ihn aus einer Tiefe von 20 Metern bergen. Einzelheiten von Birgit Entner-Gerhold.
2: Die beiden Männer wollten gerade zurück ans Land paddeln, als der Unfall passiert ist. Ihr Stand-up-Paddleboard kenterte und so ist der 38-jährige Mann, der nicht schwimmen konnte, untergegangen. Sein Partner hat sich noch ans Ufer retten können. Er ist unverletzt geblieben, ist aber unter Schock gestanden und wurde daher ins Krankenhaus gebracht. Nachdem die beiden Männer ins Wasser gestürzt sind, wurden die Rettungskräfte zwar unverzüglich alarmiert, es hat dann aber knapp 2 Stunden gedauert, bis sie den 38-Jährigen in etwa 20 Meter Tiefe finden und bergen konnten. Das berichtet Daniel Pleichner, Landesleiter der Wasserrettung.
3: Die Suche unter Wasser ist eigentlich ein relativ aufwendiges Unterfangen. Die Sicht ist sehr eingeschränkt aufgrund von der Tiefe von 20 Metern. Ist es natürlich auch nicht ungefährlich und auch die Temperatur unter Wasser mit 6 Grad setzt natürlich den Einsatzkräften entsprechend zu.
2: Insgesamt waren über 30 Einsatzkräfte von der Wasserrettung vor Ort, davon 12 Taucher und 5 Schnorcheltaucher. Sie mussten sich für ihre Suche an den Einschätzungen der Zeugen orientieren und da hat es natürlich unterschiedliche Aussagen gegeben, wo der Abgängige untergegangen ist, sagt Daniel Pleichner.
3: Von dem her muss man ein relativ großes Suchgebiet annehmen und aufgrund eingeschränkten Sichtweite muss das Areal natürlich sehr gründlich und in einem sehr engen Abstand abgesucht werden, was natürlich meistens sehr viel Zeit in Anspruch nimmt.
2: Nachdem die Rettungskräfte den 38-Jährigen gefunden haben, haben sie versucht, ihn wiederzubeleben. Der Mann ist aber noch an der Unfallstelle verstorben.
1: Vorarlberg war eines der letzten Bundesländer, das die Deponierung von Restmüll beendet hat. Seit 2008 wird der Müll verbrannt, aber die Altlasten der früheren Deponien bleiben. Eine davon ist die Deponie Königswiesen in Lustenau. Seit Jahren wird hier über die Entsorgung der giftigen Abwässer gestritten. Moritz Moser.
4: Die ursprünglich von der Firma Häusle betriebene Anlage ist von Loaca Recycling übernommen worden. Dort muss man nun für die Entsorgung dieser Deponiewässer zahlen. Die Frage ist nur, wie viel? Die Marktgemeinde Lustenau hat dem Betreiber Abwassergebühren vorgeschrieben, die mittlerweile beim Verwaltungsgerichtshof liegen. 2023 hat Loaca vor dem Landesverwaltungsgericht verloren. Nun ist man in der letzten Instanz. Es geht um viel Geld, denn das Deponiewasser ist besonders stark belastet und die Aufarbeitung in der Aarer Hofsteig entsprechend teuer.
1: Dieser Streit hat auch Auswirkungen auf das Landesbudget.
4: Ja, es gibt einen sogenannten Deponie-Nachsorge- und Haftungsfonds, der die Nachsorgekosten übernimmt. Und aus diesem Fonds könnte Loaca Geld bekommen, wenn denn einmal klar ist, wie viel die Entsorgung kostet. Das Land kann bisher also nichts auszahlen, muss aber jährlich Rückstellungen dafür bilden. Im Vorjahr waren das 200.000 Euro.
1: Die Hitze der vergangenen Wochen hat für die Autofahrer ungewohnte Folgen. Weil der Grundwasserspiegel sinkt, senkt sich der Straßenbelag. An manchen Stellen haben sich regelrechte Buckelpisten gebildet. Darum ist die Stadt Dornbirn aktiv geworden und saniert die größten Schäden, wie der Leiter des Tiefbauamts Gernot Spiegel an der Baustelle in der Dr. Anton Schneider Straße erklärt.
5: Wo wir hier jetzt stehen, ist es so weit, dass die Setzung bis zu 20 cm beträgt. Die Busse, Landbus und Stadtbus, sind schon aufgesessen. Darum ist hier Gefahr im Verzug. Aber nicht nur hier, sondern an anderen Stellen in Dornbirn auch, speziell im Rohrbach.
1: Vor allem große Bäume am Straßenrand ziehen viel Wasser ab. Sie zu fällen wäre aber der falsche Weg, sagt Spiegel.
5: Ein großer Baum wie hinter uns, der braucht pro Tag ca. 300 bis 500 Liter Wasser. Das gibt er dann untertags wieder über Konvektion ab. Das vermittelt natürlich die Temperatur von bis zu 5 Grad. Aber wir geben natürlich in Dornbirn den Bäumen den Vortritt gegenüber der Straße.
1: Wie die Fahrbahnschäden repariert werden können, sehen Sie am Abend in Vorarlberg heute um 19 Uhr in ORF 2. Die vergangenen 12 Monate waren die trockensten in der Messgeschichte, also in den letzten 176 Jahren. Laut Geosphere Austria hat es in ganz Österreich zu wenig geregnet. In Vorarlberg ist seit Anfang des Jahres um 35% weniger Niederschlag gefallen.
0: Ja, das ist schon ein bisschen verrückt. Erst war es wochenlang so trocken, dass es gestaubt hat, wenn Schiffe im Bodensee gebremst haben. Und jetzt kann man in Dornbirn auf der A14 auf die Sonnenkönigin warten, weil da das Wasser steht. Ob es auch Nachmittag weiterschüttet, sagt uns der Simon Hölzl von der Geosphere Innsbruck.
6: Am Nachmittag bleibt es im ganzen Land unbeständig mit teils kräftigen, gewittrigen Regenschauern. Zuletzt gab es zum Beispiel in Dornbirn Niederschlagsmengen von rund 30 mm in nur einer Stunde. Am Abend beruhigt sich das Wetter dann vorübergehend. In der kommenden Nacht, da bleibt es aber wechselhaft. Und vor allem im Norden, so vom Bodensee her, können noch einige kräftige Schauer in Richtung Vorderwald ziehen. Die Frühtemperaturen liegen morgen so bei 12 bis 17 Grad. Morgen geht es dann abseits der Berge bald trocken weiter im Bergland. Da regnet es noch länger leicht aus kompakten Wolken. Aber am Nachmittag wird es überall freundlicher sein und auch trocken. Und es wird spätsommerlich warm mit 21 bis 26 Grad. Der Mittwoch bringt dann nochmal einen Hauch von Hochsommer mit viel Sonnenschein und Höchstwerten bis 30 Grad im Rheintal. Ab Donnerstag setzt sich dann wieder wechselhaftes Wetter durch und die Temperaturen bleiben dann in der zweiten Wochenhälfte eher auf der moderaten Seite, liegen dann meist so bei 18 bis 23 Grad.
0: Cool, dass es kühl bleibt. Danke, Simon Hölzl. Mit Radio Vorarlberg sind Sie sicher unterwegs um 12.36 Uhr. Ja, und so wie es aussieht, scheint das Wasser auf der A14 Rheintal-Autobahn vor der Ausfahrt Dornbirn-Westfahrt Richtung Tirol mehr oder weniger abgelaufen zu sein. Nachdem es da kräftig geregnet hat, ist ja viel Wasser auf der Fahrbahn gestanden. Jetzt löst sich der Stau allerdings auf. Sollte Ihnen sonst wo was auffallen, bitte gerne durchgeben. Kostenlos unter 0800 20 4000.
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0: Mahlzeit, das sind Nazareth.

0: Starke 80er von Camouflage, The Great Commandment. Ja, Sie haben es wahrscheinlich gehört, in den Mittagsnachrichten, da haben wir von Rekordhitze und Rekordtrockenheit im heurigen Sommer berichtet und in der ersten Sendung ein neues bei Neustädter nach der Sommerpause, da wollen wir genau dieses Thema aufgreifen. Vor allem auch die fehlenden Niederschläge in diesem Jahr fehlen 30% gegenüber dem langjährigen Durchschnitt. Das bestätigt auch unser Gast nach 13 Uhr, der Meteorologe Johannes Vergeiner.
1: Wir sehen seit den 80er Jahren wirklich wie im global, aber auch im Alpenraum die Temperaturen und auch die Sommertemperaturen ziemlich stetig ansteigen. Dieser Anstieg ist noch nicht vorbei und in dem sind wir voll drinnen. Das heißt, wenig Niederschlag, Trockenheit, heiße Temperaturen, die Böden trocknen total aus, es kann keine Feuchte mehr in die Luft verdunsten und damit fehlen dann auch die lokalen Schauer und damit bleibt es heiß und wird noch trockener und das ist ein bisschen ein Kreislauf und den erleben wir heuer ganz extrem.
0: Ein Teufelskreis, also Rekordtrockenheit und Hitze ist Thema in Neuss-Bernhardstedt an 1. Ja, ich gehe jetzt das ORF-Notschlauchboot aufpumpen und ruder dann heim. Klingt komisch, ist aber so. Danke fürs Dabeisein, sagt Bernhard Zillner. Und bis morgen um 9, wenn Sie mögen.

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1: Am Mikrofon ist Miriam Reichel. In Belgien kämpft die Feuerwehr weiter gegen den größten Waldbrand in der Geschichte des Landes. Das Feuer im Naturschutzgebiet Hohes Venn ist weiterhin nicht unter Kontrolle. ORF-Korrespondent Johannes Perterer ist vor Ort. Wie ist denn die Lage am vierten Tag der Löscharbeiten?
2: Ich bin gerade wenige hundert Meter vom Brandgebiet entfernt. Entwarnung kann es hier noch keine geben, weil das Feuer tief in die Moorböden vorgedrungen ist und zum Teil immer wieder ausbricht. Dennoch gibt es eine gute Nachricht. Das Feuer hat den Behörden zufolge aufgehört, sich in Richtung der deutschen Grenze weiter auszubreiten. Außerdem sind die Bedingungen zur Bekämpfung der Flammen heute durchaus vorteilhaft. Erstmals seit Beginn des Brandes am Freitag regnet es heute vereinzelt.
1: Berichtet Johannes Perterer. Die NEOS fordern mehr Tempo bei der Reform von Postenvergaben. Die Besetzungsverfahren und die zuständige Kommission sollen verbessert werden. Aber die Umsetzung zieht sich. Stefan Kappacher berichtet.
3: Zuständig ist das Kanzleramt, konkret ÖVP-Staatssekretär Alexander Bröll. Der hat im ersten Halbjahr zusammentragen lassen, wie die einzelnen Ressorts bei Postenvergaben vorgehen. Das Ergebnis werde jetzt evaluiert, heißt es. Herausgeben will man die Informationen nicht. NEOS-Generalsekretär Douglas Hoyos geht das alles zu langsam.
4: Es liegt beim Bundeskanzleramt und dem Staatssekretär Bröll, möglichst rasch zu einem Gesetzesentwurf zu kommen, weil natürlich jede Ausschreibung, die stattfindet, möglichst objektiv stattfinden soll und das so bald wie möglich.
3: In welche Richtung reformiert werden soll, steht im Regierungsprogramm. In den Personalkommissionen, die wie im Fall Wöginger oft parteipolitisch beschickt werden, sollen unabhängige Elemente gestärkt werden, etwa durch externe Mitglieder und klare Begründungspflichten.
1: In Oberösterreich läuft nach einem Einbruch in ein Waffengeschäft ein Großeinsatz der Polizei. Vier Täter sollen in Freistadt zahlreiche Schusswaffen gestohlen haben. Bei der Fahndung im Mühlviertel ist auch die Spezialeinheit Cobra im Einsatz. An vielen Straßen stehen schwer bewaffnete Beamte. Ein Großteil der gestohlenen Waffen wurde mittlerweile gefunden. Nach den Tätern wird weiterhin gefahndet. Und jetzt noch zum Fußball. Die 0-8-Pleite des GAK gestern gegen Rapid hat jetzt Konsequenzen. Die Grazer trennen sich von Cheftrainer Ferdinand Feldhofer. Daniel Kulowitz berichtet.
5: Bereits kurz nach dem Schlusspfiff gestern hat Ferdinand Feldhofer gespürt, dass sein Job wohl am Spiel steht.
6: Für mich persönlich der schwerste Moment in meiner Karriere. Da kann man natürlich nicht in den Alltag übergehen.
5: Das 0-8 gegen Rapid war der Clubführung und Präsident René Ziesler dann doch zu viel. Es sei unerlässlich gewesen, einen neuen Impuls zu setzen, so der Clubchef. Co-Trainer Joachim Standfest übernimmt bis auf Weiteres. Wer neuer Cheftrainer wird, das bleibt vorerst offen. Am Mittwoch um 15 Uhr will der GRK im Rahmen einer Pressekonferenz dann Näheres bekannt geben.
1: Und das waren die Nachrichten mit Miriam Reichel.
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7: Heute am Nachmittag noch letzte Schauer, dann gibt es Auflockerungen, 23 Grad heute noch die Höchstwerte. Morgen Dienstag wieder wechselhaft, 21 bis 26 Grad. In 2000 Meter Höhe geht es runter auf 12 Grad. Der Mittwoch wird dann wieder hochsommerlich, der Donnerstag wieder wechselhaft. Sie sind sicher unterwegs mit uns, mit Radio Vorarlberg. Wir schauen nach Dornbirn in den Schwefel. Vom Kreisverkehr Dornbirn Nord kommen statt einwärts brauchen Sie circa 15 Minuten länger.
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7: Die Sommerpause ist vorbei. Herzlich willkommen wieder zu Neues bei Neustädter. Unser Thema heute ist die Sommerhitze. Temperaturrekorde in ganz Österreich.
8: Vor 50 Jahren haben wir uns sowas gar nicht vorstellen können. 2003 war das erste Mal, wo man gesagt hat, Wahnsinn, das ist ein Jahrhundertsommer. Mittlerweile erleben wir das halt alle paar Jahre.
7: Zur Hitze kommt die Trockenheit.
9: Vom Jänner bis einschließlich Juli diesen Jahres besteht ein Niederschlagsdefizit im Landesmittel von rund 30%.
7: Das bedeutet, dass 330 mm Niederschlag fehlen. In der Landwirtschaft wachsen die Sorgen täglich.
10: Das muss sich die Politik gut überlegen. Stalltüren, die zugehen, werden nicht mehr geöffnet, zu sagen, wir lassen die Bauern im Regen stehen. Das ist mehr wie die Frage, überleben Bauernhöfe oder nicht.
7: Die Wissenschaftler sehen in diesem Sommer einen weiteren Beweis dafür, wie sehr der Klimawandel schon bei uns wirkt.
11: Überraschend ist es höchstwahrscheinlich für die Gesellschaft, die sich damit nach wie vor viel zu wenig auseinandergesetzt hat und jetzt sieht, wie es tatsächlich sein kann.
7: Die Sommerhitze und ihre Folgen, das ist das Thema heute. Meine Frage an Sie, liebe Hörerinnen und Hörer, machen Sie sich wegen der Hitze Sorgen?
0: Jetzt sind Sie dran. Rufen Sie an 055 72 38 30 oder schicken Sie uns Ihre Meinung per WhatsApp-Sprachnachricht.

0: Na, es bei Neustädter heute mit Eva Ulmer-Wals am Telefon, Marc Spagola, Abwicklung, Michelle Woschek, Produktion. In dieser ersten Sendung nach der Sommerpause ist die Hitze unser Thema. Temperaturrekorde in den letzten Wochen in ganz Österreich. Teilweise gab es im Osten über 40 Grad. Bei uns haben ja die Kollegen von der VN berichtet. Viele, viele Tage, tropische Nächte. Also da tut sich schon was an der Wetterfront, muss man sagen. Verschärft wird die Lage durch fehlende Niederschläge. In diesem Jahr fehlen bereits 30% gegenüber dem langjährigen Durchschnitt. Diese ganze Wetterküche, Klimaküche wollen wir heute mal ein wenig genauer erklären und die Frage stellen an Sie, liebe Hörerinnen und Hörer, macht Ihnen das Sorgen, was wir diesen Sommer hier erlebt haben? Mein Gast ist Johannes Vergeiner, Meteorologe der Geosphere Austria in Innsbruck. Grüß Gott, Herr Vergeiner.
1: Schönen guten Nachmittag. Hallo.
0: Darf ich die Frage eingangs an Sie weitergeben? Machen Sie sich eigentlich Sorgen als Fachmann? Ich meine, Sie sind einer, der sich auch mit dem Klimawandel sehr intensiv beruflich beschäftigt.
1: Prinzipiell ja. Mache ich mir schon Sorgen, weil man einfach sieht, dass sich der Planet erhitzt und das bei uns im Alpenraum einfach auch massive Folgen hat. Und die Frage ist halt, sind wir rechtzeitig dran beim das ernst nehmen und gegensteuern? Es gibt schon auch viele Anpassungsmaßnahmen, viele, die das verstanden haben und die entsprechend versuchen, einfach in ihrem Bereich, in ihrem Sektor da gegenzusteuern, aber wir sind in einem systematischen Wandel drinnen und wir sollten da wirklich darauf reagieren. Mhm.
0: Dazu dann im zweiten Teil der Sendung. Wir wollen zum nächsten Mal mit Ihnen klären, Herr Vergeiner, wie extrem das ist oder wie extrem siehst du, also bleibe ich dabei. Was ist für Sie das Extreme an diesem Sommerwetter, an dieser Hitzeperiode gewesen oder nach wie vor?
1: Ja, also außergewöhnlich ist sicher die Kombination von Hitze und Trockenheit. Hitze, glaube ich, hat jetzt jeder gespürt. Wie gesagt, wir sind da jetzt in Vorarlberg gar nicht am härtesten betroffen gewesen. Wenn man das jetzt auf Österreich bezieht, ist es in Osten Österreichs, in Wien, in einem dichten Siedlungsraum einfach noch einmal heißer und auch nachts mit viel weniger Abkühlung und viel gesundheitlicher belastender gewesen. Aber eben die Hitze einerseits und diese Hitze, das ist einfach auch was Systematisches. Wir werden immer wieder jetzt solche Sommer erleben. Nicht jeder Sommer wird so heiß sein, aber wir sind in einem Klimawandel. Wir haben eine stark steigende Tendenz zu steigenden Temperaturen. Nicht nur bei uns, sondern weltweit. Und auf das wird auch die nächsten Jahrzehnte so weitergehen. Das wissen wir. Das Besondere heuer ist, dass es auch mit wenig Niederschlag schon seit Herbst einhergeht. Also das Niederschlagsdefizit, das schon erwähnte, 30 bis stellenweise 40%, das sich seit dem Herbst aufgebaut hat. Und in dieser Kombination kommt es jetzt nicht oft vor, weil also der Niederschlag variiert immer wieder von Jahreszeit zu Jahreszeit, von Jahr zu Jahr, hat aber keinen systematisch abnehmenden Trend. Wir müssen also nicht erwarten, dass es in den nächsten Jahren auch sehr oft so viel weniger regnet.
0: Mhm. Wir hatten ja 2003 auch einen Jahrhundertsommer, Herr Vergeiner, das ist jetzt 23 Jahre her. Jetzt werden viele sagen, ja, eben, damals auch schon vor 23 Jahren. Was sagen Sie jenen, die sagen, wie ist der Vergleich zu 2003?
1: Also erstens ist jetzt 2003 klimatisch gesprochen nicht sehr lang her. Wenn wir jetzt die Messreihe von Bregenz zum Beispiel hernehmen, die 1870 begonnen hat, die höchsten 20 Jahresmitteltemperaturen sind in den letzten 25 Jahren vorgekommen.
0: Okay.
1: Hören Sie mich.
0: Das ist kein
1: zufälliges Auf und Ab und einmal ist es warm und einmal ist es weniger warm, sondern wir sind in Zeiten, wo es einfach systematisch wärmer wird und wir laufend Rekorde brechen. Und so ist es in der Einleitung eh schon gekommen, 2003, das war damals ein sehr, sehr nachdrückliches Ereignis. Aber inzwischen hatten wir mehrere Sommer, die in puncto Hitzetage, in puncto Tropennächte das erreicht oder überschritten haben. Und heuer ganz besonders. Also das, was damals als ein Jahrhundertereignis wahrgenommen wurde, kommt jetzt alle paar Jahre
0: Also
1: vor.
0: der 2003er Sommer ist gar nicht mehr so außergewöhnlich jetzt in der Retrospektive.
1: Na, also aus jetziger Sicht sticht er nicht mehr hervor. Aus 2003 Sicht war das ganz, ganz besonders.
0: Aber dann hat sich doch viel verändert in dieser kurzen Zeit von
1: Ja,
0: 23 Jahren. Das ist es.
1: diesen 23 Jahren hat sich die Einordnung schon ganz, ganz verändert. Ja, genau.
0: Apropos Einordnung. Ich habe natürlich wieder Interviews geführt, unter anderem mit dem Josef Moosbrugger, Präsident der Landwirtschaftskammer, zu den aktuellen Zuständen in der Landwirtschaft im Land. Und zunächst habe ich ihn gefragt, wie krass die Geschichte, die jetzt hier die letzten 2 Monate sich abgespielt hat, aus Sicht der Landwirtschaft ist.
2: Wir hatten noch nie in diesem Ausmaß, flächendeckend über ganz Österreich, in allen Bundesländern, ja in Mitteleuropa, eine extreme Trockenheit, massive Ertragseinbußen im Grünland und Ackerbau, in allen Produktionssparten, über alle

0: Jahres haben, aber insbesondere auch massive Schäden in der Landwirtschaft.
1: Soweit Josef Moosbrugger, Präsident der Landwirtschaftskammer. Und noch eine Einschätzung, noch eine Zustandsbeschreibung von Hans-Peter Hutter, Umweltmediziner der Medizin-Uni in Wien. Er sagt, das, was wir erleben, ist die Realität des Klimawandels.
2: Das, was sich hier abspielt, ist etwas, was man vorausgesehen hat und überhaupt keine Überraschung ist in dem Sinn. Überraschend ist es höchstwahrscheinlich für die Gesellschaft, die sich damit nach wie vor viel zu wenig auseinandergesetzt hat und jetzt sieht, wie es tatsächlich sein kann. Und es ist nicht nur Theorie, sondern leider Gottes Praxis. Weil wir sprechen ja schon von etlichen Hitzewellen, die sehr intensiv und die schon in bestimmten Bereichen wirklich lang gedauert haben. Also da geht es nicht um 3, 4, 5 Tage, sondern das waren teilweise 2 Wochen.
1: Hans-Peter Hutter, der Umweltmediziner von der Med-Uni in Wien. Das, was wir hier erleben, ist der Klimawandel, Herr Vergeiner. Sie bleiben auch dabei. Das muss man ein für alle Mal klarstellen.
3: Das ist aus meiner Sicht ein Fakt, ja. Und basieren tut das, was also bei uns auf den Messungen des österreichischen Messnetzes, wir sind dazu verpflichtet, ein Messnetz zu führen nach den höchsten Qualitätsstandards, mit den besten Sensoren, mit ausgesuchten Standorten, wo man jede Änderung dokumentiert. Also viel besser kann man etwas nicht mehr dokumentieren und aufnehmen. Und wir sehen seit den 80er Jahren diese Temperaturanstieg, diese Erwärmung bei uns in Österreich und natürlich auch in den Nachbarstaaten. Mhm. Aber jetzt einmal, wir messen das direkt in Österreich von West nach Ost, von Nord nach Süd, in allen Höhenlagen an jeder Station. Da fährt der Zug drüber. Das ist so.
1: Okay. Ich möchte diesen ersten Block beenden mit einem Post von der Bettina Fink aus dem Facebook bei uns, ORF Vorarlberg. Ich habe dort die Frage gestellt, machst du dir Sorgen wegen der Hitze? Und jetzt darf ich den Post vorlesen von der Bettina Fink. An der Bregenzer Achmündung schaut es aus wie im Herbst, wenn die Blätter fallen. Waldbrände, Atomkraftwerke werden abgeschaltet, Kühe werden aus Futtermangel notgeschlachtet. Streuwiesen dürfen jetzt schon gemäht werden. Ja, ich mache mir Sorgen. Oder soll ich mich darauf verlassen, dass es immer schon so war, weil das vergessene Twini vor 30 Jahren über Nacht geschmolzen ist und heute noch derselbe Effekt besteht? Wenn man das so liest, Herr Vergein, und dann lasse ich Sie für 4 Minuten in Ruhe, das ist apokalyptisch, was sie da geschrieben hat. Und ich habe es gestern selber gesehen am Bodensee. Das ist teilweise, schaut fürchterlich aus.
3: Ja, das ist natürlich heuer jetzt ganz speziell so. Wie gesagt, durch diese Kombination auch von Trockenheit und vielleicht darf ich da noch einen Aspekt ergänzen. Die Bodentrockenheit, das, was die Bäume an Wasser kriegen, weil jetzt gefallen ist, es schaut aus wie im Herbst, jetzt schon im August, das hängt auch ganz stark an der Verdunstung. Das ist nicht nur ein Niederschlagsdefizit einerseits, aber auch wenn es warm und heiß ist, wird einfach viel Feuchte dem Boden entzogen. Das ist also ein systematischer Effekt. Je wärmer es wird, desto mehr Verdunstung. Selbst bei gleichbleibendem Niederschlag in einem Jahr, wo man ganz normalen Niederschlag haben, wird der Boden trotzdem ein bisschen trockener. Heuer ist es aber fehlender Niederschlag, stark fehlend, ein Drittel fehlt und höhere Verdunstung und heiße Temperaturen und das alles zusammen, das trocknet die Böden aus, das stresst dann unter anderem die Bäume und die lassen dann halt als Schutzprogramm früh ihre Blätter fallen.
1: Johannes Vergeiner heute bei uns zu Gast. Er ist Meteorologe der Geosphere Austria in Innsbruck und wir diskutieren über das Thema die Hitze des Sommers und die Folgen. Meine Frage an Sie, liebe Hörerinnen und Hörer, machen Sie sich Sorgen wegen der Hitze? Was kommt da noch auf uns zu? Oder sagen Sie, ja, es ist also gesehen und im Sommer ist es halt nun mal heiß. Aber heuer war es schon extrem heiß. Dornbirn 38 30 Grad.Vorarlberg @ORF.at oder im Facebook können Sie mitdiskutieren auf ORF Vorarlberg.

0: Die Sommerhitze und ihre Folgen, das ist das Thema, das wir heute diskutieren. Johannes Vergeiner, Meteorologe der Geosphere Austria, ist bei mir zu Gast. Ich habe eine WhatsApp-Nachricht bekommen, der Helmut schreibt: Von der Politik und von den Gemeinden kommen viel zu wenige Aufrufe zum Wassersparen und dementsprechende Sanktionen. Ich habe schon seit Wochen einige Kübel in der Küchenspüle. Mit diesem Abwasser gieße ich die Topfpflanzen ein wenig vom Garten. So machen es und so weiter. Sie machen eine tolle Sendung. Dankeschön. Nach der Sommerpause tut das immer gut, wenn wir das hören. Das Wasser als Gut, das Wasser als bei uns in Österreich nicht, oder in Vorarlberg nicht seltenes Gut, aber ein kostbares Gut, Herr Vergeiner, da werden Sie mir recht geben. Wir können mit dem Wasser nicht tun, was wir wollen.
1: Ein kostbares Gut. Ich sage jetzt einmal, vor 20 Jahren hat es bei uns im alpinen Raum kaum wer empfunden, dass das einmal ein größeres Thema werden könnte, weil wir sind prinzipiell von viel Wasser gesegnet. Wir sind einmal das Wasserschloss Europas grundsätzlich. Dass es jetzt trotzdem schon so weit kommt, dass wir zeitweise partiell, also in manchen Gemeinden auch schon drüber nachdenken müssen, ob man da Maßnahmen setzt und ob die freiwillig, ob man da aufruft zu freiwilligen Sparen oder ob man das sofort verordnet. Das ist natürlich schon ein Zeichen der sehr starken Entwicklung. Wie gesagt, man muss nicht jedes Jahr damit rechnen, dass es jetzt so knapp sein wird. Aber Wasser ist ein sehr kostbares Gut, das wollen viele, brauchen viele und damit muss man sich dann schon auch überlegen, ob man da mal eine Datenbank einführt und das aufzeichnet, wer wie viel verbraucht zum Beispiel, was ja auch immer wieder diskutiert wird.
0: Mhm. Wenn ich das nochmal zusammenfassen kann, Herr Vergeiner, also es werden solche Sommer nicht jedes Jahr kommen, aber öfter. Also das ist das Systematische, was Sie ansprechen.
1: Ja, das Systematische, was ich anspreche, ist Hitze. Wir werden wieder solche Jahre erleben und es wird gar nicht wahnsinnig lang dauern. Okay. Wenn ich das an dem Sommer 2003 noch einmal aufschlüsseln darf, die Hitzetage damals, die haben alle Rekorde gebrochen. Man hat gesagt, das ist unvorstellbar. Sie können sich erinnern, oder? Ja. Seitdem haben wir 2015, 2017, 2018, 2019, 2023 so viele oder mehr gehabt und heuer haben wir nicht die 19 wie damals, sondern 45 bis jetzt, mehr als doppelt so viele. Das ist jetzt Normalität. Das ist der Temperatur, der Hitzeaspekt und der betrifft das ganze Jahr, aber eben auch den Sommer.
0: Okay. Wenn wir vorhin vom Wasser...
1: Der Niederschlagsaspekt ist, im Sommer sehen wir jetzt im Vorarlberg eigentlich keine negativen Trends.
0: Aha. Also aber es fehlt
1: in den letzten Jahrzehnten. Es ist eine starke Variabilität von Jahr zu Jahr. Mhm. Aber wir sehen keine systematische Abnahme des Niederschlags. Im Norden Vorarlbergs sogar eine leichte Zunahme. Aha. Wir sind im Alpenraum im Übergangsgebiet zwischen trockener werdenden Mittelmeer und feuchter werdenden nördlichen Gebieten. Also die Nordseite Österreichs sozusagen bekommt sogar eher ein bisschen mehr Niederschlag. Die Verteilung wird aber ein bisschen anders, nämlich im Sommer jetzt speziell mehr trockene Tage und länger anhaltende Trockenperioden. Und wenn Niederschlag fällt, dann heftiger und intensiver. Das sehen wir ganz deutlich auch, dass mit mehr Temperatur heißt, dass es ist mehr Energie in der Atmosphäre. Die Schauer und Gewitter, die werden intensiver und damit kommen auch mehr Muren daher und mehr Verklausungen und so weiter.
0: Zum Thema Wasser habe ich den Wolfram Hanefeld interviewt. Er ist der Leiter der Wasserwirtschaft des Landes Vorarlberg. Und er sagt auch, wir haben genug Wasser. Wir sind ein Wasserland hier in Vorarlberg. Und zur Wasserversorgung sagt er auch, die ist gesichert, vor allem gerade im Süden des Landes, durch insgesamt 61 Grundwasserbrunnen, die wirklich wunderbare Arbeit leisten. Aber
2: Probleme durch die jetzt mittlerweile schon lang anhaltende Trockenheit können sich aber bei jenen Versorgungsanlagen ergeben, die ja Trinkwasser von Quellen beziehen. Und vor allem betrifft das dann Versorger in der nördlichen Landeshälfte, wo ungünstige geologische Gegebenheiten vorhanden sind. Und diese Versorger dann auch über kein zweites Standbein oder eine Verbindung zu einer benachbarten Wasserversorgung verfügen. Und im Versorgungsbereich solcher Anlagen leben aber nicht mehr als 4% der Bevölkerung. Einige Quellen haben mittlerweile die bisherigen Minimalwerte der Schüttung unterschritten. Und wir sind mit Gemeinden, bei denen das Wasser knapp wird, in Kontakt und wissen, dass bereits Maßnahmen umgesetzt wurden oder in Vorbereitung sind. Beispielsweise durch rasch umsetzbare Leitungsprovisorien zu Nachbarversorgungen.
0: Wolfram Hanefeld, Leiter der Wasserwirtschaft des Landes Vorarlberg. Und zum Thema Wassersparen, sagt er in unserem Interview?
2: Also in Vorarlberg leben wir in einem wasserreichen Land und der durchschnittliche Niederschlag, der liegt ja bei fast 1900 Millimeter pro Jahr. Das ist das Zwei- oder Dreifache von Gebieten im Osten von Österreich. Und bei uns geht es vor allem um den sorgsamen Umgang mit dem Wasser. Aktuell besteht insgesamt kein Anlass für gravierende Verbrauchseinschränkungen oder Rationierungen. Aber angesichts der Trockenheit und der nicht vorhersehbaren weiteren Dauer dieser Trockenheit sollte grundsätzlich Wasser gespart werden. Mit konkreten Maßnahmen haben ja einige Wasserversorger schon reagiert und haben zum Wassersparen aufgerufen, vor allem vorsorglich aufgerufen.
0: Wolfram Hanefelder sagte mir auch, dass seit Jahresbeginn über 30% der Niederschläge fehlen. Herr Vergeiner, stimmt das mit Ihren Beobachtungen überein?
1: Absolut, ja. Wenn man das jetzt auch im Herbst, der schon ein bisschen zu trocken war, auch ab dem Herbst schon rechnet, geht es Richtung 40%, hätte ich sogar gesagt. Aber ja, genau diese Größenordnung, 30-40% fehlen. Und also, das ist sehr besonders heuer, wie gesagt.
0: Heißt das jetzt, dass es im Herbst dann irgendwann ordentlich zum Schütten beginnt, damit man das Jahresmittel wieder kriegt?
1: Also die Prognosen für längere Zeit, die sind leider sehr unsicher und da will ich mich nicht aus dem Fenster lehnen. Jetzt die nächsten Tage, die Hitze ist jetzt einmal gebrochen und bekommen wir auch ein bisschen Niederschlag jetzt von der Kaltfront heute schon und dann Richtung Ende der Woche noch einmal und so. Also ich sage jetzt einmal so, die heiße Phase ist da auch jetzt dann einmal vorbei.
0: Okay. Gut, dann haben wir soweit noch den Walter, der angerufen hat. Hallo.
3: Ja, es ist wärmer geworden, Klimawandel haben wir, das ist ganz klar, oder? Aber es geht um die Argumente, die man als Notwendigkeit betrachtet, dass man handelt. Und da ist die Vorsicht. Was wir jetzt in der Vergangenheit falsch gemacht haben, das ist notwendig, man hat gleich gehandelt und meines Erachtens falsch gehandelt. Man muss Ruhe bewahren, ich bin auch Geschäftsmann, ganz ein Kleiner. Und Ruhe bewahren, schauen, was ist, schauen, was passiert und einfach einmal Kirche im Dorf lassen. Und dass es Klimawandel gibt, das muss man nicht leugnen, das ist ganz klar. Wir können das alleine nicht ändern. Wenn man die Landkarte ansieht, Österreich ist winzigst klein. Wir zerstören uns und zerfleischen uns und passieren dort grundsätzlich nichts.
0: Danke, Walter, für dieses Argument, dass in jeder Sendung, die irgendwie auch nur den Klimawandel streift, kommt. Wir sind ein kleines Landl, würden bei Ihnen die Tiroler sagen, Vergeiner, aber was sagen Sie denn, Walter?
1: Ja, ich glaube, das muss man ein bisschen unterscheiden. Reden wir jetzt von Klimaschutz oder reden wir von Anpassung an den Klimawandel? Das sind für mich zwei verschiedene Paar Schuhe. Wenn wir von Klimaschutz reden, das ist ganz klar, der Klimawandel wird von den zu vielen Treibhausgasemissionen verursacht. Und da sind natürlich große Player auch in der Pflicht. Keine Frage, wenn jetzt jeder sagt, ich nicht, weil ich bin zu klein, dann wird halt auch nichts passieren. Also irgendwann müssen wir aus diesem fahrenden Zug aussteigen, das ist auch klar. Bei den Klimawandelanpassungen, es gibt einen Klimawandel, wir müssen einfach in gewissen Bereichen müssen wir darauf reagieren und sagen, okay, jetzt wird es zu heiß, was mache ich in einem Pflegeheim, was mache ich im Kindergarten und so. Da wird, glaube ich, niemand sagen, okay, das schieben wir jetzt einmal auf die lange Bank, so dringend ist das nicht. Also da bin ich der Meinung, dass es einfach die Betroffenheit vor Ort gibt und es einfach jetzt klug und auch billiger ist, sich entsprechend darauf einzustellen, als wie zu warten, bis man dann unvorbereitet die Folgen spürt. Und also da gibt es auch Studien, die ganz klar sagen, wenn ich jetzt nichts tue, dann wird es hinten nach sehr viel teurer.
0: Johannes Vergeiner, Meteorologe der Geosphere Austria in Innsbruck. Wir diskutieren mit ihm das Thema die Sommerhitze, die echt extreme Sommerhitze und die Folgen. Haben Sie Sorge wegen dieser Hitze? Das ist die Frage, die wir heute diskutieren. Da haben wir 38:30. Ja.

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2: Die Sommerhitze und ihre Folgen, das ist das Thema, das wir heute diskutieren. Johannes Vergeiner von der Geosphere Austria, der Meteorologe, ist bei mir zu Gast. Der Herr Schnell, auch aus Innsbruck, diskutiert mit uns. Grüß Sie.
7: Ich denke mir, dass jeder, genau wie ich, Sorgen haben sollte. Es ist wirklich besorgniserregend, was bei der bisherigen Klimaveränderung schon stattgefunden hat und was in die immer laufendere Klimakatastrophe führen wird, weil jeder Einzelne viel zu wenig Rücksicht nimmt auf unser Planeten. Da kann ich mich, aber ich fliege halt nichts wenigstens, aber jeder Einzelne hat ein Problem, dass er viel zu viel emittiert an Giftstoffen. Und dann sieht man dann natürlich auch von der Politik, dass auch nur halbherzig reagiert wird, wie Vorschlag, die Schulen, die Sommerferien einen Monat vorverlegen, also dummsinniger geht's nicht, weil die ganze Problematik bleibt. Und dann hätte ich vielleicht an den Herrn Vergeiner die Frage, ob die zwei Plätze in Innsbruck, er kennt sie sicher, den Landhausplatz, der eine reine Betonwüste geworden ist, das ist glaube ich keine 20 Jahre, oder ist das über 20 Jahre alt, und was ist mit Bozenplatz, der auch ziemlich eine Betonwüste vor 2 Jahren geworden ist, ist der wenigstens irgendwie klimafit? Ich habe da Begriffe wie Schwammstadt gehört, vielleicht kann er das aufdeutschen, weil ich habe den Eindruck, dass auch die Behörden und die Öffentlichkeit genauso viel zu schlecht reagiert wie die Privaten alle, und deswegen kommt es zur Katastrophe.
2: Vielen Dank, Herr Schnell. Wir machen diesen Exkurs nach Innsbruck. Ich war vor kurzem, auch seit vielen Jahren, das erste Mal wieder in Innsbruck. Da habe ich auch über den Bozner Platz gewundert. Nur kurz Ihre Meinung dazu, Herr Vergeiner.
5: Meine Meinung dazu ist, es wird schon in der Stadt Innsbruck auch was getan. Es bewegt sich da schon auch was, und auch bei neuen Projekten. Es gibt gegenüber der Messe gibt's einen sehr gelungenen Berg mit auch so einem Wassernebel, wo man durchlaufen kann und so, finde ich ganz toll. Und am Bozenplatz muss man ein bisschen warten, bis die Bäume gewachsen sind. Das ist jetzt natürlich, der ist neu gestaltet. Das dauert jetzt ein bisschen, bis die auch wirklich ihre Schattenwirkung entfalten, da bin ich gar nicht ganz so negativ.
2: Gut, erfreulich, das freut mich. So, apropos negativ und apropos Sorgen, dann sind wir beim Josef Moosbrucker, Landwirtschaftskammerpräsident. Wir haben schon gehört, die Trockenheit in Kombination mit der Hitze macht natürlich den Böden zu schaffen, und das führt dazu, dass die Erträge der Landwirte ständig sinken. Auf der anderen Seite steigen die Kosten, und jetzt wird es langsam aber wirklich kritisch, sagte mir Josef Moosbrucker heute früh, als wir dieses Interview geführt haben. Und er sagt auch, es wird das Ganze schon noch ein wenig verschärft durch die Tatsache, dass die Politik das eigentliche Thema oft nicht sieht oder nicht sehen will.
3: Es geht letztendlich um mehr, wie nur retten wir die Bauern. Und das ist aus meiner Sicht manchen in der politischen Landschaft nicht ganz bewusst. Es geht darum, wie schaffen wir letztendlich langfristig, dass die Bewirtschaftung, aber insbesondere Lebensmittelversorgungssicherheit in Österreich, aber ich sage in Europa, auch gewährleistet bleibt. Und das ist aus meiner Sicht die entscheidende Frage. Und das muss sich die Politik gut überlegen. Stalltüren, die zugehen, werden nicht mehr geöffnet. Und wir haben eine bäuerliche Familienlandwirtschaft in Österreich, die in Europa schon einzigartig ist. Aber zu sagen, wir lassen die Bauern im Regen stehen, das ist mehr wie die Frage, überleben Bauernhöfe oder nicht. Und das ist aus meiner Sicht vielen in der politischen Landschaft nicht bekannt.
2: Sagt der Josef Moosbrucker. Und noch ein Thema, das die aktuelle verschärfte Lage schon wirklich verdeutlicht, ist die Situation auf den Alpen. Teilweise muss diese Woche schon der Alpabtrieb stattfinden.
3: Ab dem 22. August diese Woche werden die ersten Tiere wieder zurück ins Tal kehren in Vorarlberg. Das ist 3 bis 4 Wochen früher wie sonst. Das heißt, das ist ein weiterer Effekt, den unsere Betriebe massiv treffen. Jetzt habe ich sowieso viel zu wenig Grundfutter im heurigen Jahr geerntet. Das heißt, es hat viel weniger Graswuchs gegeben, damit weniger Heu. Und jetzt kommt zusätzlich noch die Tiere deutlich früher von der Alm. Die Bauern verzweifeln teilweise. Und es gibt international, wenn in Mitteleuropa eine Trockenheit ist, auch kaum verfügbares Futter. Ja, es gibt's, aber das muss über weite, weite Strecken transportiert werden und ist extrem teuer.
2: Josef Moosbrucker, Präsident der Landwirtschaftskammer. Herr Vergeiner, wir haben jetzt ja die Situation, ich bin begeisterter Skifahrer, dass die Skigebiete in den niedergelegenen Höhen eigentlich kaum mehr Betrieb machen können. Nur wenn es wirklich mal ganz extrem schneit und so weiter, außer sie haben Schneekanonen, aber auch dann ist es zu warm. Gilt für die Landwirtschaft allalong dasselbe, dass man sich umstellen muss? Dass so, wie man heutzutage bei uns Landwirtschaft betreibt, das in 40, 50 Jahren gar nicht mehr möglich ist?
5: Also da bin ich schon beim Herrn Moosbrucker, dass man auch auf das Langfristige schauen muss, die langfristige Bewirtschaftung im Blick haben muss. Ich bin jetzt da nicht der Landwirtschaftsexperte, aber aus klimatischer Sicht ist es auf jeden Fall gut, wenn man Wasser lokal vor Ort haltet, kleine Teiche macht, versickern lässt, wenn man schaut, dass Humusaufbau stattfinden kann. Das ist auch eine Klimaschutzmaßnahme. Humus bildet sehr viel Kohlenstoffe und dass man die Fruchtfolge überdenkt von angepflanzten Sorten, teilweise auch sieht, dass neue Sorten attraktiv werden, würde ich auch sagen. Also mit dem wärmeren Klima haben wir prinzipiell auch eine längere Vegetationsperiode und die Möglichkeit, Sachen anzubauen, die früher nicht gegangen sind. Bodenseewein oder sowas könnte ja attraktiv werden.
2: Gibt's schon, der sei gar nicht so schlecht.
5: Also in der Landwirtschaft gibt es auch Chancen, die man sehen muss, aber man muss halt auch reagieren, das ist klar. Ja.
2: Okay. Gut, dann schreibt der Klaus bei uns im WhatsApp, warum wird immer noch alles schön geredet, das wird jetzt die Normalität sein? Nein, die Klimaerwärmung geht weiter, es wird noch schlimmer, darauf gehört ausdrücklich hingewiesen. Wenn wir nichts tun, wird es noch schlimmer. Da hat er recht.
5: Da hat er recht, die Erwärmung geht weiter. Wie gesagt, der Niederschlag heuer ist wirklich besonders wenig und das wird nicht, unserer Einschätzung nach, nicht gehäuft jetzt in den nächsten Jahren immer wieder so vorkommen. Aber die Erwärmung geht weiter, da sind wir noch nicht am Plafond. Und wenn wir an unsere Kinder und Enkel denken, die leben in einer anderen Welt dann wie wir. Das ist so, ja.
2: Okay. Dann haben wir den Anruf vom Herrn Morscher. Er berichtet uns über einen Brunnen. Und der Geschichte mit seinem Vater aus den 40er Jahren. Das soll beweisen, dass es auch vor, was sind das jetzt, 80 Jahren schon tiefe Grundwasserstände gegeben hat. Grüß Gott, Herr Moscher.
8: Ich habe ein Elternhaus und da haben wir einen Trinkwasserbrunnen. Und mein Vater, 2020 verstorben, er hat mir gesagt, in den 1940er Jahren haben wir müssen beim Trinkwasserbrunnen 1 Meter nachgraben. Und jetzt habe ich das ganz genau verfolgt. Also der Wasserstand war jetzt ganz genau dort, wo sie haben müssen nachgraben. Natürlich, Klimawandel ist kein Thema, aber es hat es in den 40er Jahren auch schon gegeben, dass da das Wasser einfach knapp war.
2: Dankeschön, Herr Morsch. Jetzt sind wir eine Zeitspanne von 80 Jahren. Auch das bei dieser Thematik keine Größe oder auch etwas, was man beachten muss? Herr Vergeiner?
5: Also ich finde, das bindet ganz gut an das, was ich gesagt habe zum Niederschlag. Es ist nicht so, dass wir systematisch weniger Niederschlag erfahren die ganze Zeit irgendwie, dass das immer weniger wird, sondern das ist sehr variabel von Jahr zu Jahr, von Jahreszeit zu Jahreszeit und es gibt immer wieder sehr trockene Jahre und es gibt dann auch wieder sehr feuchte Jahre und das hat es in den 40er Jahren gegeben, so wie heute. Und das bildet hauptsächlich den Grundwasserstand dann. Der bildet sich über einige Monate bis zu einem Jahr heraus. Das ist sozusagen die Folge von dem Niederschlag in diesem Zeitraum.
2: Okay, gut. Haben wir diese Frage des Herrn Moscher mit seinem Brunnen auch beantwortet. Wir haben eine Viertelstunde Sendezeit, liebe Hörerinnen und Hörer. Die Frage ist, machen Sie sich Sorgen wegen der Hitze? Glauben Sie, dass das so weitergeht und ist das jetzt halt ein Ausreißer? Es wird denn schon wieder anders, es fängt die C wieder an. Daumen 38 30, radio.vorarlberg@orf.at.

0: Die Sommerhitze und ihre Folgen, das Thema, das wir heute diskutieren. Und zwar bei mir zu Gast ist Johannes Vergeiner, Meteorologe bei der Geosphere Austria in Innsbruck. Der Herr Neier diskutiert mit uns. Hallo.
1: Ich mache mir sehr große Sorgen, weil unsere Politik, sieht man die neue Regierung haben, die Grünen abgesetzt haben. Und jetzt ist es so, dass man nur mehr Verbauern im Sinn hat und nichts mehr anders übrig hat. Das finde ich bedauerlich.
0: Dankeschön, Herr Neier. Weiter die Anita Mehr. Grüß Gott.
2: Also ich mache mir schon Sorgen wegen dem Klimawandel. Ich bin jetzt 67 im November und ich mache mir hauptsächlich Sorgen schon um Kinder und Enkelkinder, weil ich glaube, dass es so weitergeht.
0: Sagt die Frau Mehr. Sie macht sich Sorgen, dass es so weitergeht, Herr Vergeiner. Wenn wir nichts tun, geht es so weiter, gell? Oder wird es ärger, noch ärger?
3: Ja, wie gesagt, wir sind in einer Erwärmung drinnen, die stoppt nicht so schnell. Das ganze Klimasystem ist einfach träge. Das bedeutet, das ist so wie ein Fahrzeug, das eine sehr große Masse hat. Das haltet nicht so schnell an wie ein kleines Fahrzeug. Das ist beim Klima auch so. Wetter ändert sich schnell von heute auf morgen. Klima, die langfristige Klimaentwicklung, das braucht, bis man das da stoppt. Deswegen sollte man besser heute anfangen wie morgen. Weil auch wenn wir jetzt die Emissionen ganz stark reduzieren, geht es einmal die nächsten 20 Jahre trotzdem noch so weiter mit der Erwärmung. Und momentan erleben wir Erwärmungsraten, die ungefähr so 0,4 Grad pro 10 Jahre sind. Das heißt, alle 25 Jahre ein Grad wärmer.
0: 0,4 Grad pro 10 Jahre? Das ist ja gigantisch.
3: In der Jahresmitteltemperatur, ja.
0: Extrem.
3: Das ist die Größenordnung, ja. Okay.
0: Gut, dann noch ein Post, jetzt habe ich sie nämlich wieder gefunden, aus dem Facebook, der Moritz schreibt, weshalb sollte man sich über etwas Sorgen machen, was man nicht ändern kann? Was sagen Sie denn Moritz, Herr Vergeiner?
3: Dass man das ändern muss, weil wir wollen, wir wollen nicht, dass es immer so weitergeht. Das ist eigentlich keine Option. Das heißt, es braucht aber wirklich auch globale Anstrengungen, um zu sagen, okay, irgendwann müssen wir da was ändern. Das fängt natürlich beim Energiesystem an. Das hat viele Komponenten, aber ganz wichtig ist einfach, dass wir aus den fossilen Energien möglichst aussteigen und viel auf Erneuerbare umsatteln, weil ansonsten werden wir die Treibhausgase nicht reduzieren können und man muss da irgendwann in ein Gleichgewicht kommen. Momentan ist es so, wie wenn sie unter der Bettdecke sind und wir machen die immer dicker und immer dicker und immer dicker und damit wird es drunter immer wärmer. Mit allen Folgen, die das hat. Also das ist ja nicht nur Temperatur, das hört nicht auf bei ein bisschen wärmer ist ja fein, sondern denken wir jetzt an die Waldbrände heuer. Ja. Das bindet Ressourcen, das geht an die Grenzen unserer Gesellschaft irgendwann. Wenn man sich das jetzt vorstellt, das explodiert und das wird noch mehr und das wird noch mehr und das wird noch mehr. Irgendwann kann man nicht mehr damit umgehen, das ist die Sorge.
0: Dann sind wir eh schon beim Ausblick, was wird wie wo sein. Ich habe den Hans-Peter Hutter von der Umweltmediziner von der MedUni Wien gefragt, ob er glaubt, dass nach diesen Erfahrungen dieses Sommers sich jetzt vielleicht eine Änderung auch in der Denke abspielt.
4: Das Wettergedächtnis der Menschen ist extrem schlecht. Ich bin ziemlich sicher, wenn es eine Woche dann Wetter gibt wie normal eigentlich, es hat Temperaturen um 24 Grad, 23, es regnet, gibt es sicherlich welche, die sagen, mein Gott, was ist mit diesem Sommer los? Das ist kein richtiger Sommer. Also das Wettergedächtnis ist kurz. Der zweite Punkt ist, dass ich aus meiner ärztlichen Funktion weiß, dass Menschen nicht gleich so handeln, wenn man ihnen sagt, bitte, jetzt habe ich ihren Blutbefund, da sollten sie dies oder jenes tun. Es schaut nicht wirklich gut aus. Dann bin ich manchmal überrascht, dass es bei einigen sehr schnell geht, dass sie sich ändern, aber bei den meisten, diese Verhaltensänderung tritt die nicht wirklich ein. Ja, vor allem, wenn dann irgendwie vielleicht auch die Symptome weg sind.
0: So viel zum Patient Erde. Und zum Schluss noch einmal der Wolfram Hannefeld, Leiter der Wasserwirtschaftsabteilung im Land der Vorarlberger Landesregierung, sein Ausblick.
5: Die Klimaforscher sagen uns ja voraus, dass im Alpenrhein es zwar insgesamt zu keiner Veränderung der Jahresniederschlagsmenge kommen wird, aber wir müssen damit rechnen, dass es zu einer Verschiebung der Niederschläge vom Sommer auf das Winterhalbjahr kommt. Und im Sommer sind längere Trocken- und Hitzeperioden erwartbar mit der entsprechend hohen Verdunstung. Und das reduziert natürlich auch den Abfluss und die Wassermenge, die versickern kann. Und wir müssen damit rechnen, dass wir eine reduzierte Wasserführung in den Gewässern haben, höhere Wassertemperaturen, niedrigere Wasserspiegel in den Seen und auch niedrigere Grundwasserstände. Und gleichzeitig steigt aber auch die Wahrscheinlichkeit von Starkregen und damit die Hochwassergefahr.
0: Soweit Wolfram Hanefeld, Leiter der Wasserwirtschaft. Alles Szenarien, die nicht unbedingt gemütlich klingen. Johannes Vergeiner, danke, dass Sie bei uns zu Gast waren. Vielen herzlichen Dank. Und ja, man kann nicht anderes tun, als immer wieder auffordern und appellieren. Okay?
3: Bitte gern. Danke für die Einladung.
0: Schöne Grüße nach Innsbruck. Und grüßen Sie mal den Bozner Platz.
3: Ciao.
0: Bis morgen. So, oder apropos morgen, ja. Genau, morgen das Thema. Matthias Strolz ist bei mir, hat ein neues Buch geschrieben und es geht darum, wie der Mensch auf diese aktuelle Welt reagieren kann. Wir haben uns auf das Thema geeinigt, die Welt im Wandel, wie können wir zuversichtlich bleiben? Spannende Geschichte mit dem wortgewaltigen Matthias Strolz. Morgen mit Ihnen ab 13 Uhr, wie immer. Und der Strolz wird natürlich da sein und ich werde ihn auch fragen, was er denn zur Performance seiner Neos sagt in dieser durchaus etwas ja, schleppenden Arbeit in der österreichischen Bundesregierung. Aber jetzt genug für heute, morgen 13 Uhr mit dem Matthias Strolz. Ciao.

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1: Am Mikrofon ist Miriam Reichel. Nach der Festnahme des ehemaligen syrischen Polizeichefs ist unklar, wie es mit ihm weitergeht. Er ist im Juli in Wien zu 8 Jahren Haft verurteilt worden, blieb dann aber auf freiem Fuß und setzte sich nach Syrien ab. Dort ist er jetzt festgenommen worden. Petra Pichler berichtet.
2: Österreich hat im Fall des verurteilten syrischen Ex-Polizeichefs 3 Optionen, sagt Völkerrechtsexperte Ralf Jannik.
3: Die erste ist, man sagt, man nimmt sich und die eigenen Gerichte und die eigenen Strafverfolgungsbehörden ernst und dementsprechend stellt man auch einen Auslieferungsantrag an die syrischen Behörden.
2: Man könne sich aber auch mit den syrischen Behörden verständigen, dass sie den Fall übernehmen. Denn der Tatort der Foltervorwürfe ist ja Syrien, sagt Jannik.
3: Und dementsprechend kann man mit Syrien sich auch darauf verständigen, dass sie dieses Verfahren durchführen. Und Österreich sollte dann aber auch Druck machen, dass das Verfahren fair ist, dass das eben kein Schauprozess ist.
2: Die dritte Option wäre, nichts zu machen. Doch damit würde Österreich sich selbst nicht ernst nehmen, sagt der Völkerrechtsexperte.
1: Die vergangenen 12 Monate sind die trockensten in Österreichs Messgeschichte. Das zeigen aktuelle Daten von Geosphere Austria. Demnach hat es seit Messbeginn im Jahr 1850 noch nie ein Jahr lang so wenig geregnet. Mit einer schnellen Entspannung der Situation wird nicht gerechnet. In Niederösterreich ist die Feuerwehr immer noch im Fernwald bei St. Egiden im Einsatz. Dort ist erneut ein Großbrand ausgebrochen. Und jetzt steht fest, auch dieses Feuer dürfte durch Munitionsteile ausgelöst worden sein. Tobias Hollerer berichtet.
4: Wie schon beim Großbrand im Fernwald vor 2 Wochen gilt auch jetzt Phosphor aus Munitionsteilen als wahrscheinliche Brandursache. Das haben die Ermittlungen der Polizei ergeben. Die Munitionsteile dürften aus einer Fabrik stammen, die Ende des Zweiten Weltkriegs gesprengt wurde. Rund 10 Feuerwehrmitglieder sind unterdessen nach wie vor im Fernwald im Einsatz, um Glutnester aufzuspüren und abzulöschen. Auch Drohnen mit Wärmebildkameras werden eingesetzt. Der aktuelle Wetterumschwung beeinflusst das Brandgeschehen kaum. Es habe nur leicht geregnet. Man hoffe auf mehr Niederschlag, heißt es von der Feuerwehr. Wann Brand ausgegeben werden kann, ist nach wie vor nicht absehbar. Der Brand war am Freitag ausgebrochen. Mehr als 800 Feuerwehrleute waren ausgerückt. Auch eine Siedlung musste evakuiert werden.
1: Auf Sizilien ist am Vulkan Etna ein Tourist vom Blitz getroffen worden und verstorben. Der 30-jährige US-Amerikaner soll bei Gewittergefahr einen versperrten Bereich bestiegen haben. Der Vulkan ist seit mehreren Tagen wieder besonders aktiv. Es wird gewarnt, sich zu nahe an Lava und Gipfel zu bewegen. Und der britische Premier Andy Burnham soll sich mit einer falschen Trump-Beraterin ausgetauscht haben. Mehrere Medien berichten, eine Person habe sich als Stabschefin des US-Präsidenten ausgegeben. Burnham soll mit ihr weniger unbedeutende Nachrichten geschrieben haben, heißt es. Dann sei er misstrauisch geworden. Das waren die Nachrichten mit Miriam Reichel.
5: Endlich mal wieder lange Hosen, eine feine Abkühlung und die Natur freut sich auch über eine Ladung Regen. Morgen am Dienstag kann es vereinzelt noch regnen, es bleibt aber überwiegend trocken und sonnig bei maximal 26 Grad. Am Mittwoch steigen die Temperaturen an, die Sonne scheint bei bis zu 30 Grad. Sie sind sicher unterwegs mit Radio Vorarlberg um kurz nach 2 und in Feldkirch staut es sich rund um die Bärenkreuzung. Speziell wenn Sie von der Felsenau kommen, dauert es 10 Minuten länger. Sollten Sie sonst noch was entdecken, dann rufen Sie gerne an 0800 20 4000.
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5: Der Montag hat ja nicht unbedingt der beste Ruf, aber heute, da wurde schon das Auto gratis gewaschen. Endlich mal ein bisschen kühlere Temperaturen. Und ich finde, der Montag, der gibt sich echt schon richtig Mühe. Und wir liefern die passende Musik.

0: Die nächsten 20 Sekunden gehören Ihnen. Einmal kurz aufstehen, durchstrecken, was trinken, suchen Sie sich was aus.
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0: So, fertig, durchgestreckt, trinken geholt, dann jetzt ist es wieder Zeit für Musik. Okay.

0: 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Es ist 14.30 Uhr, Zeit für die Radio Vorarlberg Nachrichten.
1: Mit Peter Metzler. Die Wasserrettung hat gestern in Rankweil einen 38-jährigen Nichtschwimmer aus 20 Meter Tiefe geborgen. Der Mann ist aber noch am Unglücksort gestorben. Die Suche unter Wasser ist aufwendig gewesen, sagt Daniel Pleichner von der Wasserrettung. Die Sicht sei sehr eingeschränkt. Die Temperatur liegt in den tiefen Bereichen des Wassers bei 6 Grad. Seit Jahren streiten die Marktgemeinde Lustenau und Loacker Recycling um Abwasserkosten. Konkret geht es um das Deponiewasser, das aus der Abfallablagerung Königswiesen stammt. Der Fall liegt derzeit beim Höchstgericht. Das Land Vorarlberg hat deshalb 200.000 Euro an Förderungen für die Entsorgung noch nicht ausbezahlt. Die vergangenen 12 Monate waren die trockensten in der Messgeschichte, also in den letzten 176 Jahren. Laut Geosphere Austria hat es in ganz Österreich zu wenig geregnet. In Vorarlberg ist seit Anfang des Jahres um 35% weniger Niederschlag gefallen.
0: Ah, feine Abkühlung gibt's heute mal. Und die Natur, die freut sich auch über eine Ladung Regen. Morgen am Dienstag kann es vereinzelt auch noch ein bisschen regnen. Es bleibt aber überwiegend trocken und sonnig mit maximal 26 Grad. Am Mittwoch steigen die Temperaturen an. Die Sonne scheint bei bis zu 30 Grad. Sie sind sicher unterwegs mit Radio Vorarlberg um 2:30 und in Feldkirch staut es sich rund um die Bärenkreuzung, da dauert es bis zu 10 Minuten länger. Falls Sie sonst noch etwas entdecken, rufen Sie gerne an 0800 20 4000.
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So klingt Ihr Montag mit Radio Vorarlberg. Ich glaube, für ganz viele in meinem Alter war Christina Stürmer früher einfach das Idol. Ihre Songs hat man rauf und runter gehört, egal ob man singen konnte oder nicht. Und der Refrain vom nächsten, den können wahrscheinlich viele bis heute auswendig.

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1: Am Mikrofon ist Miriam Reichel. Jared Kushner, der US-Sondervermittler und Schwiegersohn von US-Präsident Trump, hat den Israel-Premier Benjamin Netanyahu getroffen. Kushner wirbt bei ihm für die Umsetzung des Friedensplans für Gaza. Israel hat ihn bisher abgelehnt. Aus Tel Aviv berichtet Nikolaus Wildner.
2: Wenn eine unaufhaltsame Kraft auf ein unbewegliches Objekt trifft, so könnte der Titel für das heutige Treffen zwischen US-Sondervermittler Jared Kushner und Israels Premier Netanyahu lauten. Nach frustrierenden Monaten für die US-Außenpolitik, vor allem im Nahen Osten, wollen die USA-Bewegung in die verfahrene Situation im Gazastreifen bringen, wo sich seit dem Ausrufen eines brüchigen Waffenstillstands im Oktober kaum etwas verändert hat. Gestern hat Jared Kushner bereits den Chef der Terrororganisation Hamas in Ägypten getroffen, womit er Israel zeigt, um einen Friedensprozess für Gaza in Gang zu bringen, betrachten die USA auch die Hamas zunehmend als legitimen Partner. In Israels Öffentlichkeit sorgt das zwar für Unbehagen, doch Benjamin Netanyahu, der zuletzt den US-Friedensplan für Gaza klar abgelehnt hat, dürfte seinen Widerstand dagegen vorerst beibehalten.
1: In Wien werden derzeit immer wieder Wohnungseinbrüche gemeldet, bei denen die Schlösser mit ätzender Säure geöffnet werden. Am Wochenende sind zwei Männer auf frischer Tat ertappt und festgenommen worden. Sie sollen zu einer Bande gehören, die solche Säureeinbrüche durchführt. Evelyn Kania berichtet.
3: In der Nacht von Samstag auf Sonntag sollen die beiden Georgier versucht haben, in einem Wohnhaus in der Hafengasse im 3. Wiener Bezirk einzubrechen. Doch die Polizei observiert den Tatort, schildert Polizeisprecherin Julia Schick.
4: Dort konnten die Beamten dann Einbruchsspuren an einer Tür und auch eine ätzende Säure vorfinden.
3: Die Verdächtigen versuchen zu flüchten, werden aber auf der A4 noch in Wien gestoppt. Sie stehen unter Verdacht, für eine zweistellige Zahl an Einbrüchen in Wohnungen verantwortlich zu sein und zu einer georgischen Bande zu gehören. Julia Schick.
4: Die Tatverdächtigen haben sich meistens im Bereich Landstraße, Wiedenfavoriten, aber auch in Margareten und in Döbling haben sie ihre Taten vollzogen.
3: Die beiden Männer, 39 und 42 Jahre alt, befinden sich aktuell in polizeilicher Anhaltung.
1: Im Norden der Slowakei ist im Nationalpark Große Fatra ein Waldbrand ausgebrochen. Besucher sollen das betroffene Gebiet meiden. In mehreren europäischen Ländern toben derzeit Waldbrände. Besonders schwer betroffen ist Belgien. Aber auch in Griechenland, Deutschland und Österreich brennen Wälder. In Deutschland ist bei Heidenau in Sachsen eine Bombe aus dem Zweiten Weltkrieg erfolgreich entschärft worden. Die 250 Kilogramm schwere Fliegerbombe wurde kontrolliert gesprengt. Rund 4000 Menschen mussten zur Sicherheit vorübergehend ihre Häuser verlassen. Die Bombe war am Sonntag in der Elbe gefunden worden. Das waren die Nachrichten mit Miriam Reichel.
5: Haben Sie Ihren Regenschirm überhaupt noch gefunden? Ist mir ja wirklich schon gar nicht mehr gewöhnt, wenn es so viel regnet. Morgen am Dienstag kann es noch vereinzelt hier und da regnen. Es bleibt aber überwiegend trocken und sonnig mit maximal 26 Grad. Am Mittwoch steigen die Temperaturen an. Die Sonne scheint bei bis zu 30 Grad. Sie sind sicher unterwegs mit Radio Vorarlberg um kurz nach drei. In Feldkirch staut es sich rund um die Bärenkreuzung. Speziell wenn Sie vom Madetzenberg-Tunnel kommen, dauert es knapp 15 Minuten länger. Und in Dornbirn brauchen Sie statt einwärts auf der Schwefelstraße knapp 10 Minuten länger. Sollten Sie noch weitere Infos haben, dann rufen Sie gerne an 0800 20 4000.
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5: Schönen Nachmittag. Jetzt mit Cyndi Lauper und True Colors.

0: Billy Ocean für Ihren Montagnachmittag bei Radio Vorarlberg. Es ist 15.30 Uhr, Zeit für die Radio Vorarlberg Nachrichten.
1: Mit Peter Metzler. Die Neos kritisieren die Strafgebühren, die in der Gemeinde Langen bei Bregenz eingehoben werden. Wenn die Kinder zu spät aus dem Kindergarten abgeholt werden, muss man mindestens 10 Euro bezahlen. Die Neos unterstützen die Forderung des Landesvolksanwaltes, solche Strafen abzuschaffen. Es sei auch bedauerlich, dass Landesrätin Barbara Schöbe-Fink sich nicht dazu äußert. Die Wasserrettung hat gestern in Rankweil einen 38-jährigen Nichtschwimmer aus 20 Meter Tiefe geborgen. Der Mann ist aber noch am Unglücksort gestorben. Die Suche unter Wasser ist aufwendig gewesen, sagt Daniel Pleichner von der Wasserrettung. Die Sicht sei sehr eingeschränkt. Die Temperatur liegt in den tiefen Bereichen des Wassers bei 6 Grad. Seit Jahren streiten die Marchgemeinde Lustenau und Loacker Recycling um Abwasserkosten. Konkret geht es um das Deponiewasser, das aus der Abfallablagerung Königswiesen stammt. Der Fall liegt derzeit beim Höchstgericht. Das Land Vorarlberg hat deshalb 200.000 Euro an Förderungen für die Entsorgung noch nicht ausbezahlt.
0: Haben Sie Ihren Regenschirm überhaupt noch gefunden? Das ist mir ja schon gar nicht mehr gewöhnt. Hey, morgen am Dienstag kann es auch noch vereinzelt regnen. Es bleibt aber schon wieder überwiegend trocken und sonnig mit maximal 26 Grad. Am Mittwoch steigen die Temperaturen an. Die Sonne scheint bei bis zu 30 Grad. Sie sind sicher unterwegs mit Radio Vorarlberg um 3:30. In Feldkirch staut es sich rund um die Bärenkreuzung. Speziell wenn Sie vom Adetzenberg-Tunnel kommen, dauert es knapp 10 Minuten länger. Und in Dornbirn brauchen Sie auch statt einwärts knapp 10 Minuten länger auf der Schwefelstraße. Sollten Sie noch weitere Infos haben, dann rufen Sie gerne an 0800 20 4000.
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2: Am Mikrofon ist Miriam Reichel. Die Budgetsanierung verläuft offenbar schneller als erwartet. Bund und Länder haben mehr Steuern und Abgaben eingenommen. Gleichzeitig sind die Ausgaben weniger stark gestiegen. Im ersten Halbjahr gibt es zwar noch immer ein Defizit, laut Finanzministerium, aber um 2,4 Milliarden Euro weniger als zur selben Zeit im Vorjahr. Auch in den Bundesländern haben sich die Zahlen besser entwickelt. Der Chef des Instituts für höhere Studien, Holger Bonin, warnt allerdings, sich bei der Budgetsanierung zurückzulehnen.
3: Ich würde warnen davor, jetzt eben diesen Zwischenstand einfach so zu nehmen und zu sagen, naja, jetzt können wir uns entspannen. Wir haben ja schon das Sparziel für dieses Jahr geschafft. Es wird auch darauf ankommen, dass wir in der zweiten Jahreshälfte eben wirklich weitermachen und diese strenge Budgetexekution auch weiter verfolgen, damit wir auch dann auch am Jahresende idealerweise das Ziel, was der Finanzminister vorgegeben hat, erreichen.
2: Sagt IHS-Chef Bonin. Die aktuellen Zahlen seien fragil und in ihrer Belastbarkeit fragwürdig. Die Regierung ringt weiter um Agrarhilfen für Betroffene der Rekorddürreschäden in Österreich. Gespräche dazu werden diese Woche fortgesetzt, heißt es. Knackpunkt soll vor allem noch die Gegenfinanzierung sein. Unklar ist auch noch, an wen die Agrarhilfen genau ausgezahlt werden. Ein Investor, der auch mit Ex-FPÖ-Chef Heinz-Christian Strache Geschäfte machen wollte, ist jetzt am Wiener Landesgericht verurteilt worden. Danny K. bekam 5 Jahre Haft wegen schweren gewerbsmäßigen Betrugs und Urkundenfälschung. Verena Brucher berichtet.
4: Der Niederländer Danny K. soll Anlegern in Aussicht gestellt haben, mit ihm in groß angelegte Projekte investieren zu können. Tatsächlich sei aber kein einziges davon je zustande gekommen. Der Schaden rund 1,9 Millionen Euro. Auch Ex-Vizekanzler Strache zählt sich zu den Geschädigten. Er war nach der Ibiza-Affäre offenbar an einer Geschäftsanbahnung mit Danny K. interessiert. Unter anderem bei einer gemeinsamen Reise nach Albanien. Passiert ist dabei aber nichts. Strache gibt an, Danny K. schulde ihm noch rund 2 Millionen Euro an offenen Provisionen. Diese Summe ist seine eigene Forderung als Zeuge und deckt sich nicht mit exakt dem vom Gericht anerkannten Gesamtschaden aller Opfer. Das Urteil ist nicht rechtskräftig, Danny K. hat Berufung angemeldet.
2: Der russische Oppositionelle Lev Schlossberg ist in einem umstrittenen Verfahren zu 11 Jahren Straflager verurteilt worden. Ihm werden unter anderem angebliche Fake News über die russische Armee vorgeworfen. Schlossberg gehört zu den letzten prominenten Oppositionellen in Russland. Seine Partei ist vor kurzem von der Parlamentswahl im September ausgeschlossen worden. Der 63-Jährige will das Urteil gegen ihn anfechten. Nach dem schweren Erdbeben in Indonesien sind fast 13.000 Menschen obdachlos. Und auch die Zahl der Toten steigt immer weiter. Mindestens 68 Menschen sind durch das Beben in der Region Ost-Nusa Tenggara ums Leben gekommen. Das Erdbeben mit einer Stärke von 7,7 hat am Samstag hunderte Häuser beschädigt und Erdrutsche ausgelöst. Das waren die Nachrichten mit Miriam Reichel.
5: Alle von uns haben doch heute mindestens einmal darüber geredet, wie schön der Regen ist, oder? Und ein paar Schauer und Gewitter ziehen heute am Abend noch durch. Im Laufe der Nacht bleibt es dann wieder trocken, aber bewölkt. Die Tiefstwerte fein angenehme 11 bis 17 Grad, da schlafen alle gut. Morgen Dienstag dann ziehen einzelne Regenschauer durch. Sonnenfenster gibt es höchstens nur kurz. 21 bis 26 Grad und am Mittwoch schon wieder hochsommerlich bis zu 31 Grad. 3 nach 4, der Verkehrsservice hier bei Radio Vorarlberg. Es liegen uns keine Meldungen vor, hier unsere Gratis. Das Hotline 0800 20 4000. Wenn Sie Infos haben, dann gehen wir es hier gleich durch. Und ja, damit wünschen wir eine gute Fahrt.
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5: Gleich Bruno Mars und das hier ist Susan Vega mit Luca.

erlaubt. Fruchtfliegen. So lästig im Sommer. Ich weiß nicht, stören die Sie auch so? Letzte Woche am Vormittag hier bei Radio Vorarlberg habe ich über zwei Lifehacks gesprochen, wie man Frucht

Mit einer Frischhaltefolie abdecken, kleine Löcher reinstechen. Da wollen die lästigen Fruchtfliegen nämlich rein, die kommen aber angeblich nicht mehr raus. Und das Ergebnis meines Tests? Es funktioniert. Voller Erfolg, ich kann es nur empfehlen. Die zweite Falle, das war die Bierfalle. Einfach abgestandenes Bier in ein Glas füllen, einige Tropfen Spülmittel dazu und davon werden sie auch angezogen und wegen dem Spülmittel sterben sie dann. Ich muss gestehen, diese Falle habe ich nicht ausprobiert. Ich finde es einfach schade ums Bier.

0: Fruchtfliegen fallen. Zwei habe ich Ihnen vorgestellt und ich habe ausprobiert die Apfelessigfalle, also Apfelessig in der Schüssel, Folie drauf, kleine Löcher rein, da kommen die Fruchtfliegen rein und kommen nicht mehr raus, sind gefangen. Die zweite war die Bierfalle mit ein bisschen Spülmittel und der Andi hat die ausprobiert.
1: Und bei uns hat das mit dem Bier und dem Geschirrspülmittel besser funktioniert.
0: Noch besser wie der Apfelessig.
1: Ja, aber noch besser.
0: Da muss man auch nichts abdecken, die fliegen rein und dann sind sie weg, oder wie?
1: Die fliegen rein und die blieben drin und verrecken.
0: Bei mir bleibt halt kein Bier übrig, weißt
1: du? Ja, bei mir eigentlich auch nicht. Ich trinke bis auf den letzten Tropfen aus, aber weißt, ab und zu hast du Besuch und die wollen der letzte Blatt nicht, oder?
0: Danke vielmals. Ja, okay. Finde ich super, dass du angerufen hast und dass du das für mich und für uns probiert hast. Alles Gute, ja, danke.
1: Okay, alles Gute.
0: Ja.
1: Tschüssi, ciao, hi.

0: 16.30 Uhr ist es, Radio Vorarlberg hier und jetzt die Nachrichten.
1: Mit Peter Metzler. Ein 38-jähriger Kolumbianer ist gestern in Rangweil im Baggersee ertrunken. Das Stand-up-Paddleboard, auf dem er unterwegs gewesen ist, ist gekentert. Der 38-Jährige, der nicht schwimmen konnte, ist untergegangen. Die Wasserrettung konnte den Mann nach 2 Stunden aus 20 Meter Tiefe bergen. Ein solcher Einsatz ist immer belastend, sagt Daniel Pleichner, Landesleiter der Wasserrettung.
2: Aufgrund der eingeschränkten Sicht unter Wasser ist es natürlich schon so, dass die Taucher erst relativ kurzfristig Sichtkontakt zu der Person herstellen können, was natürlich schon eine psychische Herausforderung für diese darstellt. Man muss sich das vorstellen, es ist dunkel, die Sicht ist sehr eingeschränkt, es ist kalt und man geht eigentlich schon in dem Wissen los, dass man eine Person sucht und eventuell diese auch findet. Also die psychische Belastung der Einsatzkräfte ist natürlich aufgrund dessen schon relativ groß.
1: Der 38-Jährige ist noch an der Unfallstelle gestorben. Die Ineos kritisieren die Strafgebühren, die in Langen bei Bregenz von der Gemeinde eingehoben werden. Wenn die Kinder zu spät aus dem Kindergarten abgeholt werden, muss man mindestens 10 Euro bezahlen. Die Ineos unterstützen die Forderung des Landesvolksanwaltes, solche Strafen abzuschaffen. Es sei auch bedauerlich, dass Landesrätin Barbara Schöbi-Fink sich nicht dazu äußert. In der Deponie Königswiesen in Lustenau wird schon seit Jahren kein Müll mehr abgelagert. Sie sorgt aber immer noch für Diskussionen, nämlich zwischen der Marktgemeinde Lustenau und dem Recyclingunternehmen Loacker. Es geht um die Entsorgung der giftigen Abwässer, die aus der Deponie austreten. Und damit geht es auch um viel Geld. Moritz Moser.
3: Eines steht fest, Loacker muss für die Entsorgung der Deponiewässer zahlen. Die Frage ist nur, wie viel? Die Marktgemeinde Lustenau hat dem Betreiber schon vor Jahren Abwassergebühren vorgeschrieben, aber die waren dem Unternehmen zu hoch. Ein Verfahren vor dem Landesverwaltungsgericht hat Loacker bereits verloren. Nun liegt die Sache beim Verwaltungsgerichtshof in Wien. Der muss entscheiden, ob die Gebührenvorschreibung aus Lustenau hält oder neu verhandelt werden muss. Für Loacker gibt es in jedem Fall ein Trostpflaster. Wenn feststeht, wie viel die Entsorgung kostet, wird das Land entsprechende Förderungen rückwirkend auszahlen. Im Vorjahr hat man dafür 200.000 Euro im Budget zurückgestellt.
1: Die vergangenen 12 Monate waren die trockensten in der Messgeschichte, also in den letzten 176 Jahren. Laut Geosphere Austria hat es in ganz Österreich zu wenig geregnet. In Vorarlberg ist seit Anfang des Jahres um 35% weniger Niederschlag gefallen. Der Fall Jan Mazombo hat in den letzten Tagen in der Fußball-Bundesliga für viel Aufsehen gesorgt. Nachdem der Franzose das Auswärtsspiel in Graz boykottiert hat, müssen die Altacher derzeit einige Fragen klären. Andreas Blum aus unserer Sportredaktion.
4: Nach der 0:1-Niederlage in Graz hatten die Altacher gestern und heute trainingsfrei. Morgen steht die Mannschaft wieder auf dem Platz. Die große Frage ist, mit oder ohne Jan Mazombo. Nachdem der Mittelfeldspieler sich geweigert hat, mit nach Graz zu reisen und offenbar einen Wechsel zu Sturm erzwingen möchte, ist es eigentlich kaum vorstellbar, dass Mazombo morgen wieder mit seinen Teamkollegen trainiert. Derzeit sind die Altacher am Klären, ob sie vertraglich verpflichtet sind, Mazombo ein profimäßiges Training anbieten zu müssen oder ob er nach seiner Arbeitsverweigerung auch für eine bestimmte Zeit vom Training freigestellt werden kann, solange seine Zukunft noch nicht geklärt ist.
0: Die Wetteraussichten für diese Woche. Da ist ziemlich mal alles dabei. Aus der Geosphere Austria jetzt Simon Hölzl.
5: Am Abend lässt die Schauerneigung und Intensität nach. Während der Nacht sind dann vor allem noch in den nördlichen Landesteilen einige Schauer dabei. Die können vom Bodensee her punktuell auch kräftig sein. Morgen geht es abseits der Berge bald trocken weiter. Auch die Wolken lockern auf. Im Bergland halten sich die Wolken noch etwas länger und da kann es bis in den Vormittag hinein noch leicht tröpfeln. Der Nachmittag schaut aber dann allgemein freundlich aus und auch weitgehend trocken. Es wird spätsommerlich warm mit 21 bis 26 Grad. Der Mittwoch, der hat dann nochmal so einen Hauch von Hochsommer zu bieten. Es wird überwiegend sonnig sein mit nur wenigen Wolken. Dazu gibt es Höchstwerte von 25 bis 30 Grad am Nachmittag. Die zweite Wochenhälfte schaut dann dafür aber sehr abwechslungsreich aus. Teils föhnig, teils gewittrig. Die Temperaturen, die bleiben eher auf moderatem Niveau und liegen meist so bei 18 bis 23 Grad.
0: Ja, passend Sunshine Reggae hier bei Radio Vorarlberg von Laidback. Zuvor noch zum Verkehrs. Service hier und wenn Sie da im Feierabendverkehr irgendwo stehen, Sie sind auf jeden Fall unter 10 Minuten durch. Es liegen uns da keine aktuellen Meldungen vor. Wenn Sie Hinweise haben, 0800 20 4000, das ist unsere Gratis-Hotline. Ich bin Christian Sutter, gute Fahrt.

0: Ferien, Urlaub oder einfach nur Lust, was zu unternehmen. Was ist los in Vorarlberg in dieser Woche? Dominik Dapré und Nicole Oberhauser vom Guten Morgen-Team haben für uns eine schöne Übersicht.
1: Und wir starten im mittelalterlichen Feld.
2: Oh, wohlan dann, holde Morgenmaid. Was tut sich in der Montfortstadt?
1: In der Schattenburg tut sich was, da sind große und kleine Gäste zur sommerlichen Burgeroberung eingeladen. Morgen Dienstag darf man sich am Bihänderschwert versuchen, zum Ritter geschlagen werden oder sogar ein Kettenhemd ausprobieren. Für Kinder ab 4 und anmelden muss man sich auch nicht.
2: Sehr gut. Vom mittelalterlichen Feldkirch geht's ins bierige Bludenz.
1: Am Donnerstag ist das Beats and Beer Abschlusskonzert. Wir drücken die Daumen, dass das Wetter hält. Es ist nämlich Open Air in der Rathausgasse. Spielen werden die vier beiden. Klingt schon mal sehr witzig und spritzig.
2: Die Band heißt die vier beiden.
1: Ja.
2: Wenn das dann vorbei ist, sind wir ja schon wieder am Sprung ins nächste Wochenende.
1: Die Night of Jumps startet in Dornbirn. Der Vorplatz vom Kulturhaus verwandelt sich in das Mekka für Action-Sportfans aus ganz Europa. Da zeigen junge Biker mit ihren BMX, Mountainbikes oder Scootern, was sie so drauf haben.
2: Schattenburg, Beats and Beer und Night of Jumps. Das sind unsere Highlights für Sie in Ferienwoche Nummer 6.

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3: Herzlich willkommen zum Journal um 5. Das sind einige unserer Themen heute. Die Budgetsanierung verläuft schneller als erwartet. Experten warnen allerdings vor verfrühter Euphorie. Und beim Waldbrand in Belgien zeichnet sich jetzt leichte Entspannung ab. Aus dem Journalstudio begrüßt sie Eva Liebentritt. Vom Budget gibt es seit langem wieder einmal positive Nachrichten. Die Neuverschuldung sinkt schneller als erwartet. Der Staat hat im ersten Halbjahr mehr Steuern eingenommen, als noch vor wenigen Monaten erwartet wurde. Und auch in den Bundesländern haben sich die Zahlen besser entwickelt. Experten warnen aber vor verfrühter Euphorie. Michael Fröschel berichtet.
4: Die Sanierung des Staatshaushalts geht offenbar etwas schneller voran als erwartet. Im ersten Halbjahr hat das Finanzministerium um 1,7 Milliarden Euro mehr Steuern eingenommen als geplant. Vor allem die Einkommens- und Umsatzsteuereinnahmen sprudeln kräftig, so IHS-Chef Holger Bonin.
5: Da machen sich eben Lohnsteigerungen bemerkbar. Da macht sich auch bemerkbar, dass die Wirtschaft jetzt wieder besser läuft als im vergangenen Jahr.
4: Im ersten Halbjahr haben auch die Bundesländer etwas weniger ausgegeben und ihr Defizit verringert. Das sind jedoch nur vorläufige Zahlen, die nicht alle Ausgaben enthalten. Daher warnt Bonin davor, etwa für Dürrehilfen für die Landwirtschaft neue Schulden aufzunehmen.
5: Unbedingt, weil das eben sehr fragile Zahlen sind, die wir schwer interpretieren können. Wir wissen nicht genau, wie belastbar die sind.
4: Um das Budget nachhaltig zu sanieren, müsse man weiterhin rigoros sparen, so der Experte.
3: Die Äußerungen des israelischen rechtsextremen Polizeiministers Itamar Ben-Gvirs sorgen weltweit für scharfe Kritik. Ben-Gvir hatte in einem Podcast dazu aufgerufen, 30 bis 40 Menschen im Gazastreifen pro Nacht zu töten, auch wenn diese keine unmittelbare Gefahr für die israelischen Truppen darstellen. Der Präsident der israelitischen Kultusgemeinde für Salzburg, Steiermark und Kärnten, Eli Rosen, reagierte empört und nannte Ben-Gvir eine Schande für das jüdische Volk. Der prominente russische Kriegsgegner und Oppositionelle Lev Schlossberg ist vor kurzem zu 11 Jahren und einem Monat Haft im Straflager verurteilt worden. Die Richterin befand ihn unter anderem wegen Verunglimpfung der russischen Streitkräfte für schuldig. Von dort meldet sich unsere Korrespondentin Carola Schneider.
6: Hier vor dem Stadtgericht in Pskow, wo das Urteil gesprochen wurde, haben sich Dutzende Unterstützer von Lev Schlossberg versammelt. Alle, mit denen ich sprechen konnte, haben geschockt und fassungslos auf das harte Urteil reagiert. 11 Jahre Straflager für einen Politiker, der nichts anderes verbrochen hat, als den Krieg gegen die Ukraine zu kritisieren und eine Waffenruhe zu fordern. Aber es ist eben diese Forderung nach einem Kriegsende und nach Frieden, die in der kriegsmüden russischen Bevölkerung immer größere Unterstützung findet. Und das kurz vor den Parlamentswahlen im September. Das ist dem Kreml, der sich im Krieg bisher kompromisslos zeigt, ein Dorn im Auge. Daher werden Kriegsgegner wie der oppositionelle Schlossberg zu demonstrativ harten Haftstrafen verurteilt.
3: Berichtet aus Russland ORF-Korrespondentin Carola Schneider. Nach Tagen des Bangens gibt es jetzt ein leichtes Aufatmen im belgisch-deutschen Grenzgebiet. Seit Freitag wütet dort ein großer Waldbrand im Naturschutzgebiet Hohes Venn in Belgien. Doch heute hat der Wind nachgelassen und es hat leicht zu regnen begonnen. Entwarnung gibt es aber noch keine. Mehr von Christian Linninger.
7: Vorsichtiger Optimismus bei der Feuerwehr des deutschen Grenzstädtchens Monschau.
8: Die Lage ist statisch. Wir konnten die Gebiete aus der Nacht heraus, die wir halten wollten, konnten wir halten.
7: Auf 300 Meter war der Brand gestern an die Grenze herangekommen. 30 Menschen wurden aus ihren Häusern in Sicherheit gebracht. Doch jetzt breiten sich die Flammen nicht weiter aus.
8: Das Wetter hat uns ein bisschen in die Karten gespielt.
7: Der Wind hat sich gelegt. Zeitweise regnet es leicht. Doch auf der belgischen Seite der Grenze, dort wo der Brand schon 3000 Hektar Hochmoor vernichtet hat, der größte Brand, den Belgien je erlebt hat, bleibt man vorsichtig. Es ist überhaupt noch nicht unter Kontrolle. Wir haben viele Gebiete noch gar nicht erreicht, so ein Behördensprecher. Das Gelände ist unzugänglich. Oft kann nur aus der Luft gelöscht werden. Hubschrauber aus Deutschland, Norwegen, den Niederlanden und schwedische Löschflugzeuge helfen den rund 500 Feuerwehrleuten.
3: Die vergangenen 12 Monate waren in Österreich die trockensten seit Beginn der Messungen, also seit fast 180 Jahren. Das hat der österreichische Wetterdienst GEOS4 Austria heute mitgeteilt. An einigen Messstellen im Osten des Landes hat es wochenlang nicht geregnet. Auch der Regen jetzt kann das Defizit nicht ausgleichen. Das war das Journal um 5 mit Eva Liebentritt.
9: Sind wir schon beim Wetter hier für Vorarlberg, da müssen wir heute Abend oder dürfen wir heute Abend wieder mit weiteren Schauern oder Gewittern rechnen. Im Laufe der Nacht bleibt es dann aber trocken, die Tiefstwerte 11 bis 17 Grad. Morgen Dienstag ziehen dann wieder einzelne Regenschauer durch. Sonnenfenster gibt es höchstens nur kurz, bis zu 26 Grad haben wir dann und am Mittwoch schon wieder bis zu 31 Grad. Damit wird es dann schon wieder hochsommerlich am Mittwoch. 5 nach 5 der Verkehrsservice hier bei Radio Vorarlberg. Ich habe gefühlt, vor 10 Minuten sind alle losgefahren in den Feierabend, in den wohlverdienten. Spürt man natürlich auch bei den einen oder anderen Knotenpunkten, wie zum Beispiel im Schwefel, da ist einiges los, da sind sie aber unter 10 Minuten durch. Dann, wenn wir uns jetzt von weiter Richtung Süden durcharbeiten, sind wir schon in Hohenems, auf der Lustenauer Straße Richtung Kreisverkehr, bitte hier 10 Minuten einplanen und dann sind wir schon in Brederis. Wenn Sie da auf der Meininger Straße unterwegs in Richtung Rankweil vor dem Kreisverkehr ist richtig viel los, fast 20 Minuten sollten Sie hier mehr einplanen und von Toasters kommend Richtung Bärenkreuzung ist es eine Viertelstunde. Wenn Sie Hinweise haben, gerne einfach melden, kostenlos 0800 20 4000, kommen Sie gut an.
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9: Mit der Musik aus Italien, mit der Eros Ramazzotti. Schönen Feierabend.

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0: Damit gleich zum Verkehrsservice um 17.17 Uhr und im Feierabendverkehr hier die zwei längsten Staus. Einmal ist viel los in Dornbirn-Schwefel und zwar einmal in Richtung Stadt, von Dornbirn-Nord Richtung Stadt. Da bitte 10 Minuten mehr einplanen und dann sind wir schon in Feldkirch und zwar vor dem Kreisverkehr Feldkirch-Nordfahrt Richtung Rankweil. Hier gibt es gute 10 Minuten, die Sie hier mehr einplanen müssen, bis sie da durch sind. Ah, jetzt muss ich aber, da hat sich auch schon wieder was getan. Und zwar Dosters zwischen 10 und 15 Minuten Richtung Bärenkreuzung. Aber jetzt haben wir's. 0800 20 4000, unsere Gratis-Hotline. Kommen Sie gut nach Haus.
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0: lässig in den Montagfeierabend mit London Beat hier mit Radio Vorarlberg. Um 17.30 Uhr gibt es auch die Infos, was ist heute alles passiert, was gibt's Neues, das sind die Nachrichten.
1: Mit Peter Metzler. Einigen Wirbel haben heute neue Pläne der Landesregierung für die Patientenanwaltschaft ausgelöst. In Zukunft soll der Patientenanwalt von der Landesregierung bestimmt werden. Das passt der SPÖ gar nicht. Gesundheitssprecherin Manuela Auer kritisiert das Vorhaben von ÖVP und FPÖ scharf.
2: Ich verstehe überhaupt nicht, warum man ein gut funktionierendes System wie die Patientenanwaltschaft verändern muss. Vor allem, dass die Bediensteten der Anwaltschaft jetzt Landesbedienstete werden sollen. Ich stelle damit die Weisungsfreiheit in Frage.
1: Gesundheitslandesrätin Martina Rüscher sagt, der Schutz von Patienten soll verbessert und der Patientenanwalt unabhängiger gemacht werden. An der Spitze des Leuchtenherstellers Zumtobel steht ein Wechsel bevor. Der Aufsichtsrat hat Heiner Lang zum neuen Vorstandschef bestellt. Heiner Lang löst den bisherigen Zumtobel-Chef Alfred Felder ab, der insgesamt 10 Jahre dem Vorstand angehört hat. Ein 38-jähriger Kolumbianer ist gestern in Rankweil im Baggersee ertrunken. Das Stand-up-Paddleboard, auf dem er unterwegs gewesen ist, ist gekentert. Der 38-Jährige konnte nicht schwimmen. Die Wasserrettung hat den Mann nach 2 Stunden aus 20 Meter Tiefe geborgen. Ein solcher Einsatz ist immer belastend, sagt Daniel Pleichner, Landesleiter der Wasserrettung.
3: Aufgrund der eingeschränkten Sicht unter Wasser ist es natürlich schon so, dass die Taucher erst relativ kurzfristig Sichtkontakt zu der Person herstellen können, was natürlich schon eine psychische Herausforderung für diese darstellt. Man muss sich das vorstellen, es ist dunkel, die Sicht ist sehr eingeschränkt, es ist kalt und man geht eigentlich schon in dem Wissen los, dass man eine Person sucht und eventuell diese auch findet. Also die psychische Belastung der Einsatzkräfte ist natürlich aufgrund dessen schon relativ groß.
1: Der 38-Jährige ist noch an der Unfallstelle gestorben. Die Ineos kritisieren die Strafgebühren, die in Langen bei Bregenz von der Gemeinde eingehoben werden. Wenn die Kinder zu spät aus dem Kindergarten abgeholt werden, muss man mindestens 10 Euro bezahlen. Die Ineos unterstützen die Forderung des Landesvolksanwaltes, solche Strafen abzuschaffen. Der Fall Jan Mazzombo hat in den letzten Tagen in der Fußball-Bundesliga für viel Aufsehen gesorgt. Nachdem der Franzose das Auswärtsspiel in Graz boykottiert hat, müssen die Altacher derzeit einige Fragen klären. Andreas Blum aus unserer Sportredaktion.
4: Nach der 0:1-Niederlage in Graz hatten die Altacher gestern und heute trainingsfrei. Morgen steht die Mannschaft wieder auf dem Platz. Die große Frage ist, mit oder ohne Jan Mazzombo. Nachdem der Mittelfeldspieler sich geweigert hat, mit nach Graz zu reisen und offenbar einen Wechsel zu Sturm erzwingen möchte, ist es eigentlich kaum vorstellbar, dass Mazzombo morgen wieder mit seinen Teamkollegen trainiert. Derzeit sind die Altacher am Klären, ob sie vertraglich verpflichtet sind, Mazzombo ein profimäßiges Training anbieten zu müssen oder ob er nach seiner Arbeitsverweigerung auch für eine bestimmte Zeit vom Training freigestellt werden kann, solange seine Zukunft noch nicht geklärt ist.
0: Wir halten Sie auf jeden Fall auf dem Laufenden. Das tun wir jetzt auch in Sachen Wetter. Da tut sich ein bisschen was. Heute Abend müssen wir noch mit ein bisschen Gewitter oder Schauer rechnen, ziehen noch durch und im Laufe der Nacht bleibt es dann aber trocken, aber bewölkt. Die Tiefstwerte 11 bis 17 Grad. Morgen Dienstag einzelne Regenschauer ziehen durch. Sonnenfenster gibt es höchstens kurz einmal bis 26 Grad dann schon wieder und am Mittwoch bis 31 Grad. Und der Verkehrsservice um 17:45 jetzt. Und da haben wir noch 3 Staus bzw. 3 Punkte in Vorarlberg, wo es ein bisschen mehr als 10 Minuten dauert, bis sie da durch sind. Wenn wir jetzt von Süden losgehen, einmal von Toasters Richtung Bärenkreuzung, gute 10 Minuten. Dann, wenn sie von Meiningen Richtung Brederichs-Kreisverkehr fahren Richtung Rankweil, auch da gute 10 Minuten. Und wenn Sie in Mäder von der Schweiz her über die Grenze zu uns kommen, auch da bis zur Autobahnauffahrt in Altach rund 10 Minuten bitte einplanen. 0800 20 4000, unsere Gratis-Hotline. Damit wünschen wir eine gute Fahrt.
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0: Und jetzt geht's ruhig rein Richtung Feierabend mit Tracy Chapman.

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0: Und jetzt zurück zu diesem Montagfeierabend um 17.47 Uhr mit dem Verkehrsservice hier bei Radio Vorarlberg. Und drei Staus haben wir noch, die länger als 10 Minuten dauern und die sind alle im Oberland. Einmal in Feldkirch von Tosters kommend Richtung Bärenkreuzung, bitte hier 12 Minuten mehr einplanen. Dann im Schleipweg Richtung Altenstand bzw. L190, das dauert eine Viertelstunde, kann Ihnen aber nicht sagen warum. Das steht da nicht da. Es dürfte einfach viel los sein im Feierabendverkehr und ein paar dürften sich einen Schleichweg überlebt haben, denn wenn Sie von Meiningen kommen, Richtung Rankweil unterwegs sind, vorm Kreisverkehr, dauert es auch mindestens 10 Minuten länger. Das war's auch schon wieder. 0800 20 4000, unsere Gratis-Hotline für Hinweise. Viel Geduld und gutes Ankommen wünschen wir.
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4: 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Wer drängelt, setzt nicht nur andere unter Druck, sondern riskiert schwere Auffahrunfälle und hohe Strafen. Besonders in Baustellen gilt, Tempo reduzieren, den Sicherheitsabstand vergrößern und aufmerksam fahren. Auch moderne Assistenzsysteme können Baustellenmarkierungen nicht immer zuverlässig erkennen. Planen Sie genügend Zeit ein und lassen Sie sich nicht zu riskanten Fahrmanövern verleiten. Der wichtigste Sicherheitsabstand bleibt jener, den Sie selbst bewusst einhalten.
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2: Am Mikrofon Arthur Treinacher. Guten Abend. Israels umstrittener Minister für Innere Sicherheit, Itamar Ben-Gvir, sorgt erneut für internationale Empörung. Er fordert, Israel solle im Gazastreifen jede Nacht 30 bis 40 militante Palästinenser töten, auch ohne unmittelbare Bedrohung für israelische Soldaten. Aus Israel, Nikolaus Wildner.
3: Seine Forderung, gezielte Tötungen im Gazastreifen auszuweiten, formuliert Itamar Ben-Gvir in einem Podcast-Interview mit der ehemaligen Hamas-Geisel Rom Braslavski. 30 bis 40 gezielte Tötungen solle Israel Nacht für Nacht in Gaza durchführen. Und dabei nicht nur Personen töten, die eine unmittelbare Gefahr für israelische Truppen darstellen. Derzeit führt Israel in Gaza fast täglich gezielte Tötungen durch und hat dabei seit Oktober laut der UNO rund 1200 Palästinenser getötet, gesuchte Terroristen, aber auch zahlreiche unbeteiligte Zivilisten. Anders als in vielen Medienberichten weltweit heute behauptet, fordert Ben-Gvir zwar nicht die Tötung unbeteiligter Zivilisten in Gaza, dafür befürwortet er aber weiterhin ihre, wie er sagt, freiwillige Auswanderung.
2: Die russische Antikriegspartei Jabloko bleibt von der Parlamentswahl im September ausgeschlossen. Das oberste Gericht hat den Einspruch der liberalen Opposition abgewiesen. Gleichzeitig wurde Jabloko-Vizechef Lev Schlossberg von einem anderen Gericht wegen wiederholter Kriegskritik zu 11 Jahren Straflager verurteilt. Etwa 60 Unterstützer wurden vor dem Gerichtsgebäude festgenommen. In einem Heim der Wiener Häuser zum Leben sind 20 Bewohnerinnen und Bewohner über längere Zeit mit falschen Medikamenten versorgt worden. Dienstrechtliche Konsequenzen wurden bereits gezogen. Den Betroffenen geht es gesundheitlich gut. Daniel Ammerhauser berichtet.
4: Passiert ist das Ganze im Haus Leopoldau. Die Direktorin und die Teamleiterin des Ambulanzteams wurden bereits freigestellt. Weitere dienstrechtliche Konsequenzen werden folgen, so der Fondskuratorium Wiener Pensionistenwohnhäuser. Medikamente sind für eine abweichende Tageszeit etwa mittags statt abends oder bereits abgesetzte Medikamente weiter ausgegeben worden. In wenigen Fällen wurden verschriebene Medikamente in abweichendem Ausmaß oder nicht verschriebene Medikamente übergeben. In Stellungnahmen aller involvierten Einrichtungen heißt es, so etwas hätte nie passieren dürfen. Die Vorfälle werden nun untersucht. Als erste Konsequenz ist in dem betroffenen Seniorenheim eine weitere Kontrollebene eingeführt worden. Hierbei soll die Medikamentenvergabe noch einmal genau geprüft werden.
2: Eine heftige Gewitterfront hat am Nachmittag in Oberösterreich für zahlreiche Feuerwehreinsätze gesorgt. In Everding, Linzland und Urfa-Umgebung wurden Bäume entwurzelt und Dächer beschädigt. Auch das Stromnetz ist betroffen. In St. Ulrich bei Steyr sind rund 900 Haushalte ohne Strom. Das waren die Nachrichten mit Arthur Treinacher.
5: Heute Abend kann es in Vorarlberg noch hier und da regnen. Im Laufe der Nacht bleibt es dann trocken. Die Tiefstwerte 11 bis 17 Grad. Durchlüften. Morgen Dienstag gibt es zwar einzelne Regenschauer und kurze Sonnenfenster, aber die Temperaturen haben schon wieder so 26 Grad im Schatten. Und am Mittwoch wird es noch wärmer, hochsommerlich bis zu 31 Grad. 3 nach 6 der Verkehrsservice hier bei Radio Vorarlberg. Hier haben wir noch immer Staus in Feldkirch. Und zwar einmal von Toasters kommend Richtung Bärenkreuz. Bitte 12 Minuten einplanen und dann auf der Kaiserstraße, also vom Schleipweg, da in Altenstadt Richtung L190 zur Hauptstraße nach vor. Da dauert es mindestens eine Viertelstunde und vielen Dank für die Hinweise der Anrainer. Hier wurde nämlich eine Baustelle eingerichtet. Das ist der Grund für den Stau. Es zwischt zwar noch keine Baustelle, die beginnt erst morgen, aber zumindest sind die Sperren schon da. So, das ist der Grund für die Staus in Altenstadt. Falls ihr noch weitere Hinweise haben, gerne einfach melden, kostenlos 0800 20 4000. Gute Fahrt.
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5: Und gleich Bed of Roses von Bon Jovi. Zuerst aber jetzt Tina Turner.

0: Ach, Bon Jovi gleich Irene Cara mit Flashdance, What a Feeling. Und die Trockenheit der letzten Wochen hat in Dornbirn bucklige Straßen hinterlassen. Der Grundwasserspiegel ist so stark gesunken, dass Straßenabschnitte nachgegeben haben und Land- und Stadtbusse sogar aufgesessen sind. Daniel Rhein hat diese Meldung recherchiert. Wie schaut das jetzt nach den Regenfällen heute aus? Wird jetzt alles von selbst wieder gut?
1: Nein, das ist ja gewissermaßen nur ein Tropfen auf den heißen Asphalt. In Wirklichkeit geht's um das Grundwasser. Das ist um einige Meter zu tief, so tief, dass es Senkungen im Asphalt hervorgerufen hat. Wenn der Grundwasserspiegel wieder steigen würde, könnte es rein theoretisch passieren, dass der Asphalt wieder gehoben wird. Mhm. Aber natürlich nie so, dass es wieder eine ebene Asphaltfläche gibt, eine ebene Fahrbahn ergibt. Und daher müssen diese Straßen, zumindest diese Straßenabschnitte, dringend saniert werden.
0: Ja, und wie die ausschauen, das sehen Sie heute im Fernsehen in Vorarlberg, heute 19 Uhr ORF 2.

0: zum langsam runterkommen, den Feierabend genießen. Radio Vorarlberg hier um 18.30 Uhr jetzt mit den Infos, hier die Nachrichten.
1: Mit Peter Metzler. An der Spitze des Leuchtenherstellers Zumtobel steht ein Wechsel bevor. Der Aufsichtsrat hat Heiner Lang zum neuen Vorstandschef bestellt. Heiner Lang löst den bisherigen Zumtobel-Chef Alfred Felder ab, der insgesamt 10 Jahre dem Vorstand angehört hat. Die Neos kritisieren die Strafgebühren, die in Langen bei Bregenz von der Gemeinde eingehoben werden. Wenn die Kinder zu spät aus dem Kindergarten abgeholt werden, muss man mindestens 10 Euro bezahlen. Die Neos unterstützen die Forderung des Landesvolksanwaltes, solche Strafen abzuschaffen. Michael Lindl wird neuer Cheftrainer bei Fußball-Zweitligist Kapfenberg. Der 40-jährige Thüringer ersetzt Wladimir Petrovic, nachdem die Steirer die ersten 3 Saisonspiele verloren haben. Lindl war zuletzt in Kapfenberg für die zweite Mannschaft zuständig und betreut jetzt zum ersten Mal eine Profimannschaft.
0: Es kann heute hier und da noch regnen am Abend. In der Nacht bleibt es dann trocken. Morgen Dienstag, da ziehen wieder einzelne Regenschauer durch. Es gibt auch Sonnenfenster, aber höchstens kurze. Am Mittwoch dann schon wieder hochsommerlich bis zu 31 Grad. Kurz nach 6:30 der Verkehrsservice, da haben sich alle Staus im Feierabendverkehr aufgelöst. Falls Sie noch irgendwo stehen, da sind Sie auf jeden Fall weit unter 10 Minuten durch. Wenn Sie Hinweise haben, 0800 20 4000, die Gratis-Hotline. Eine gute Fahrt und schönen Abend jetzt mit John Parr und St. Elmo's Fire.
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0: Don Henley. Fit. Eine der spannendsten Stimmen überhaupt. The Boys of Summer. Und ja, neue Woche, neues Glück.
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1: Am Mikrofon Arthur Treinacher. Werkzeuge der direkten Demokratie, Stichwort Volksbefragung zum Wehrdienst, spielen in Österreich eine untergeordnete Rolle. Regelmäßig genutzt wird vor allem das Volksbegehren. Ab 100.000 Unterschriften muss eine Forderung im Parlament behandelt werden. Dieser Prozess soll nun reformiert werden. Felix Nowak berichtet.
2: Bisher ist das Verfahren zweistufig. Zuerst muss ein Volksbegehren die Hürde von knapp 9.000 Unterschriften überspringen. Dann wird im zweiten Schritt eine Eintragungswoche festgelegt, in der Gemeindeämter und Magistrate längere Öffnungszeiten haben. Künftig wird diese Eintragungswoche gestrichen, um die Behörden zu entlasten. Stattdessen soll es nur noch eine Unterstützungsphase geben, in der Unterschriften online und zu den Amtszeiten im Gemeindeamt abgegeben werden können. Diese Phase wird gleichzeitig auf ganze 2 Jahre verlängert. Politikwissenschaftler Laurenz Enser-Jedenastik hat Verständnis für die Reform.
3: Man vollzieht damit Änderungen nach, die sich in der Praxis schon abgespielt haben.
2: Denn schon zuletzt seien Volksbegehren zunehmend in der ersten Phase unterstützt worden. Die Eintragungswoche habe bereits an Bedeutung verloren.
1: Der Iran droht offenbar mit einer Eskalation in der Straße von Hormus, sollte es keine Einigung mit den USA geben. Laut einem hochrangigen iranischen Insider soll Teheran vor einer Offensive eine Frist von wenigen Wochen setzen. US-Präsident Trump drohte unterdessen dem Oman mit einer vollständigen Bombardierung, sollte das Land den USA bei der Frage um die Straße von Hormus in die Quere kommen. Nachdem am Samstag eine 47-jährige Joggerin in Christkirchen in Oberösterreich von einem Pitbull in den Oberschenkel gebissen wurde, sind erste Hinweise bei der Polizei eingelangt. Eine heiße Spur zur Hundebesitzerin gibt es aber noch nicht. Die Stadtgemeinde Christkirchen unterstützt die Polizei bei den Ermittlungen. Stefan Schnabel.
4: Wem gehört der Pitbull-Terrier und wer ist die Besitzerin? Diese Fragen versuchen Polizei und Stadtgemeinde aktuell zu klären, so die Christkirchner Bürgermeisterin Maria Pachner.
5: Wir sind natürlich dabei, der Polizei entsprechende Hilfestellung zu geben, indem wir jetzt unser Hunderegister prüfen und schauen, wer da in Frage käme.
4: Samstag früh ist eine 47-Jährige beim Joggen in der Nähe des Freibades in Christkirchen von einem freilaufenden Terrier gebissen worden. Gegenüber der Polizei hat das Opfer gesagt, dass von der Besitzerin nicht geholfen wurde. Wird die Halterin ausgeforscht, droht eine Anzeige bei der Polizei. Außerdem muss sie zur Nachschulung. Auch eine Hundeabnahme wird geprüft. Das Opfer ist im Klinikum Christkirchen ambulant behandelt worden, so das Spital.
1: Im Norden der Slowakei ist im Nationalpark Große Fatra ein Waldbrand ausgebrochen. Besucher sollen das betroffene Gebiet meiden. Auch in anderen europäischen Ländern gibt es derzeit Waldbrände. Besonders schwer betroffen ist Belgien, aber auch Griechenland, Deutschland und Norditalien brennen Wälder. Das waren die Nachrichten mit Arthur Treinacher.
6: Ja, bei uns in Vorarlberg, da kann es heute Abend noch hier und da etwas regnen. Im Laufe der Nacht bleibt es dann trocken. Die Tiefstwerte 11 bis 17 Grad. Morgen Dienstag dann angenehme Temperaturen, typisch für die Jahreszeit. Es ziehen einzelne Regenschauer durch. Sonnenfenster gibt es auch, aber das sind höchstens nur kurz. Bis zu 26 Grad. Und am Mittwoch dann schon wieder bis zu 31 Grad. 3:07 der Radio Vorarlberg Verkehrsservice mit einer Sperre. Und zwar A14 Rheintal Autobahnfahrt Richtung Lindau. Und zwar bei Bregenz ist der Pfennertunnel gesperrt. Im Tunnel hat nämlich ein Fahrzeug Flüssigkeit verloren. Ausweichen geht hier nur durchs Stadtgebiet. Und wenn Sie Hinweise haben, gerne einfach melden. Kostenlos 0800 20 4000.
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6: Ich freue mich, dass Sie mit dabei sind. Nach dem Wochenende, da sollten die Gehirnzellen ja doch ein bisschen erholt sein. Es ist nämlich sehr schwierig. Unser kleines Spielchen, wenn Sie Lust haben mitzuspielen, einfach nur so zum Spaß. Wer erkennt den Song? Und zwar nach der allerersten Sekunde. Hier, bitteschön, hier ist sie. Das war's auch schon wieder. Ich glaube, da braucht man einen Fan. Ich bin gespannt, ob wir das schaffen. 055 72 38 30.
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0: Erkenne den Song nach der allerersten Sekunde, unser kleines Spielchen so zum Feierabend. Und die Sekunde klingt heute so. Wer eine Idee hat, der ruft einfach hier bei uns an, macht so wie der Andreas, der kommt aus Lauterach und ist der Einzige, der es probiert heute. Das ist ein Zeichen, dass es schwierig ist.
1: Okay, und wahrscheinlich meilenweit ernährbar. Also ich würde mal tippen, das ist Video Killed the Radio Star.
0: Nein, der Song okay. Ist jünger. Aber
1: dann überlege nochmal und vielleicht hörst du nochmal von mir.
0: Alles klar, danke fürs Probieren.
1: Danke.
0: Okay. Ciao. Ciao. Also es gibt nichts zu verlieren, gibt auch nichts zu gewinnen. Einfach nur so zum Spaß, hören wir nochmal die Sekunde an. Ja. Wie heißt dieser Song? 055 72 38 30.

Der Verkehrsservice hier nochmal bei Radio Vorarlberg. Wir haben gleich einmal 19.18 Uhr, 12 Minuten noch vor 7:30 Uhr. Und nach wie vor gibt es eine Sperre und

4000, das ist unsere Gratis-Hotline für Hinweise in Sachen Verkehrsservice. Und dann haben wir noch eine andere Telefonnummer, nämlich die für alle, die mitspielen wollen, unser Spiel. Erkenne den Song nach der allerersten Sekunde. Wir haben noch keine richtige Lösung. Es traut sich heute auch niemand richtig. Ja, probieren geht doch ganz einfach. 055 72 38 30. Welchen Song suchen wir zum Feierabend?

0: Nothing's Gonna Stop Us Now von Starship. Kurz vor 7:30 und wir haben noch nicht die richtige Lösung gehört. Unser kleines Spielchen so zum Feierabend. Erkenne den Song nach der allerersten Sekunde. Hören wir nochmal rein. So, und jetzt um die Uhrzeit. Was sind die meisten Tätigkeiten der Radio Vorarlberg-Hörerinnen und Hörer um die Uhrzeit? Viele fahren nach Hause, viele fahren dann schon wieder weg, irgendwie zum Hobby oder irgendwie gehen sie weg oder manche basteln noch im Keller irgendetwas. Andere sitzen aber schon zu Hause, vielleicht in der Küche, so wie die Sarah aus Au.
1: Ich hocke in der Küche am Tisch, genau.
0: Ganz alleine?
1: Im Moment ist Katz da.
0: Die Katze und wir natürlich.
1: Ja, natürlich.
0: Sehr schön. Ist lässig, dass du es probierst. Heute ist sehr ruhig, was das Mitspieler angeht.
1: Das habe ich beim ersten Mal schon erkannt. Da habe ich mir gedacht, hey, komm, ich rufe jetzt nicht an, aber es sind Shakespeare Sisters. Hello, glaub, turn the radio on.
0: Richtig. Hast du gedacht, das sollen die anderen lösen? Aber es weiß niemand.
1: Ja, aber ich denke mir jetzt mal, aber jetzt sind es doch einmal
0: probiert. Ah, tust du da öfter so bei Hetz und Gaudi nur für die Mitspieler und rufst nicht an?
1: Ja, genau.
0: Ja, umso schöner, dass du es heute gemacht hast. Lässig, danke dir fürs Mitspielen.
1: Ja, gerne und ein schönes Abend.
0: Ja, danke schön. Alles Gute, viel Spaß mit den Shakespeare Sisters.

0: Die Shakespeare Sisters, hello, turn your radio on. Die Lösung für unser kleines Spielchen heute, erkenne den Song nach der allerersten Sekunde. So, jetzt ist es 19.30 Uhr hier bei Radio Vorarlberg, die Nachrichten.
1: Mit Peter Metzler. Die Auftragsbücher beim Zeltverleiher Rona sind derzeit sehr voll. Das Unternehmen ist breit aufgestellt, sagt der Gesellschafter und Geschäftsführer Thomas Rona. Man habe einen klassischen Verleih für Festzelte, für VIP-Zelte und Lagerzelte. Damit könne eine Fläche von über 120.000 Quadratmeter überdacht werden. Die vergangenen 12 Monate waren die trockensten in der Messgeschichte, also in den letzten 176 Jahren. Laut Cheers für Austria hat es in ganz Österreich zu wenig geregnet. In Vorarlberg ist seit Anfang des Jahres um 35% weniger Niederschlag gefallen. Michael Lindl wird neuer Cheftrainer bei Fußball-Zweitligist Kapfenberg. Der 40-jährige Thüringer ersetzt Wladimir Petrovic, nachdem die Steirer die ersten 3 Saisonspiele verloren haben. Lindl war zuletzt in Kapfenberg für die zweite Mannschaft zuständig und betreut jetzt zum ersten Mal als Trainer eine Profimannschaft.
0: Die Wetteraussichten. Heute Abend kann es hier und da noch regnen. In der Nacht wird es dann trocken sein und morgen Dienstag, da regnet es dann schon wieder vereinzelt. Es gibt auch Sonnenfenster, zumindest kurze, und die Höchstwerte 26 Grad. Der Mittwoch dann schon wieder hochsommerlich bis zu 31 Grad. Der Verkehrsservice hier jetzt um kurz nach 7:30 bei Radio Vorarlberg und da ist es in Bregenz, Fahrt Richtung Lindau, schwierig. Grund des Ganzen ist die Sperre des Tunnels A14 Rheintal-Autobahnfahrt Richtung Lindau. Und zwar im Tunnel hat ein Fahrzeug Flüssigkeit verloren. Ausweichen können sie jetzt eben nur durch Stadtgebiet und darum ist da Bregenz ja so gut wie verstopft. Also sie sollten da derzeit auf jeden Fall eine Viertelstunde mehr einplanen. Es geht langsam durch, auch Stau vor dem Fennertunnel baut sich natürlich auf. Wenn sich da was tut, erfahren Sie es hier. Sie können auch gerne, besonders wenn es ganz vorn stehen am Stau, direkt vorm Tunnel und es geht wieder weiter. Genau Sie sollten uns dann anrufen, kostenlos 0800 20 4000. Danke.
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0: Ja, gehen wir es langsam an jetzt. With Simply Red.

Gute Nachrichten, der Verkehrsservice hier von Radio Vorarlberg, 19.39 Uhr vor dem Fennertunnel. Die Sperre ist aufgehoben, der Verkehr geht da wieder weiter, also da dürfte jetzt der Tunnel wieder sauber sein, wenn Sie weiter hinten noch im Stau stehen. Also jeden Moment geht's los. Nach wie vor, gute Fahrt.

0: Die 80. Bregenzer Festspiele dauern noch bis Sonntag. Ja, und bei Radio Vorarlberg, da gibt es heute Abend ein Konzert, das wir dort aufgenommen haben. Stefan Höfel darüber.
1: Ganz genau, und zwar ein Orchesterkonzert mit den Wiener Symphonikern unter der Leitung ihres Chefdirigenten Peter Popelka. Und an diesem Abend hat das Festspielorchester gezeigt, wie filigran und dann wieder kraftvoll und vor allem auch farbenreich es klingen kann. Beispielsweise bei Maurice Ravels Daphnis et Chloé.
0: Ja, und wenn Sie jetzt sagen, ich möchte es noch länger hören, ich möchte noch mehr davon. Die Wiener Symphoniker bei den Bregenzer Festspielen gibt es heute ab 21 Uhr hier bei Radio Vorarlberg.

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2: Am Mikrofon Arthur Treinacher. Guten Abend. Im italienischen Friaul kämpfen die Einsatzkräfte weiter gegen den größten Waldbrand der Region seit Jahren. Mehr als 600 Hektar sind betroffen. Rauch und Asche ziehen zeitweise bis nach Kärnten. Nun gibt es Hoffnung auf Regen. Entspannung bedeutet das aber noch lange nicht. Stefanie Schöffmann berichtet.
3: Rund um Tolmezzo bleibt die Lage angespannt. Hunderte Einsatzkräfte kämpfen gegen die Brände, unterstützt von Hubschraubern und Löschflugzeugen. Wasser dafür wird weiterhin auch aus dem Weißen See geholt. Etwas Erleichterung bringen derzeit weniger Wind und eine höhere Luftfeuchtigkeit. Unter Kontrolle sind die Feuer aber noch lange nicht. Besonders schwierig ist das steile und schwer zugängliche Gelände. Für die Bevölkerung bleibt auch der Rauch eine enorme Belastung. In Ileggio, nur wenige Kilometer von Tolmezzo entfernt, fiel zuletzt sogar Asche vom Himmel. Hoffnung macht jetzt das Wetter. In den kommenden Stunden werden in der Region Schauer und Gewitter erwartet. Ob der Regen genau die Brandgebiete trifft und kräftig genug ausfällt, ist allerdings offen. Ein kurzer Regenguss wird vermutlich nicht reichen, um die tiefsitzenden Glutnester zu löschen. Die Löscharbeiten gehen deshalb weiter.
2: Israels Ministerpräsident Netanyahu und US-Sondergesandter Kushner haben sich bei Gesprächen über den US-Friedensplan für den Gazastreifen offenbar angenähert. Nach israelischen Angaben soll die Hamas als ersten Schritt zur Entmilitarisierung ihre Waffen übergeben. Ein US-General soll die Umsetzung überwachen. Von US-Seite wurde die Vereinbarung vorerst nicht bestätigt. Volksbegehren in Österreich sollen künftig einfacher durchgeführt werden. Die Regierung plant nur noch eine einzige Eintragungsphase. Die bisher nötige zusätzliche Eintragungswoche fällt weg. Stattdessen soll die Eintragungsphase auf bis zu 2 Jahre verlängert werden. Grund für die Reform ist auch, dass immer mehr Menschen online unterschreiben. Österreichs Davis-Cup-Kapitän Jürgen Melzer hat sein Team für das Duell mit Belgien im September nominiert. Dabei verzichtet Melzer auf Österreichs Nummer 1. Mehr von Christoph Ott.
4: Sebastian Ofner steht überraschend nicht im Aufgebot für die letzte Quali-Runde zu den Finals in Bologna. Der Steirer hat nach wie vor mit seiner Fersenproblematik zu kämpfen und wurde deswegen nicht von Melzer nominiert.
5: Der Ofi hat mir in einem Gespräch mitgeteilt, dass er sich nicht hundertprozentig fit fühlt. Wenn er nicht hundertprozentig fit ist, und ist eigentlich auch meiner Meinung, dass er dann in einem Davis Cup Team halt gegen so eine Nation halt sich einfach nicht wohlfühlt, da anzutreten.
4: Stattdessen setzt der Kapitän auf Juri Rodionov, Lukas Neumeier, Doppel aus Lukas Miedler und erstmals auf Joel Schwärzler. Der 5. und letzte Platz wird dann erst nach den US Open vergeben. Da könnte noch Filip Misolic oder Alexander Erler nachrücken. Die Österreicher sind angesichts der starken Belgier, die mit 3 Top-40-Spielern nach Wien kommen werden, klare Außenseiter.
2: Das waren die Nachrichten mit Arthur Treinacher.
6: Das Wetter morgen. Dienstag gibt es viele Wolken in Vorarlberg. Es ziehen immer wieder Regenschauer, einzelne durch, aber auch kurze Sonnenfenster sind drin. Bis zu 26 Grad haben wir Mittwoch dann wieder einmal hochsommerlich, kurz über 30 Grad. 3:08 der Verkehrsservice hier bei Radio Vorarlberg. Da liegen uns keine aktuellen Meldungen mehr vor. Eine gute Fahrt wünschen wir Ihnen.
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7: Am Mikrofon Eva Liebentritt. Ab heute gibt es in Österreich Regen und Gewitter. Damit ist die Hitzewelle in Österreich vorbei. Das sagen die Wetterexperten von GS4 Austria. GS4 Austria ist ein österreichischer Wetterdienst. Im Westen von Österreich gibt es heute stark Regen. Von Vorarlberg bis ins Mostviertel in Niederösterreich regnet es morgen bis zum Vormittag. Sonst scheint morgen meistens die Sonne und es bleibt trocken. Nicht nur jetzt im Sommer ist es in Österreich besonders trocken. Es war in den letzten 12 Monaten viel zu trocken. Seit es Wettermessungen gibt, war es in Österreich noch nie so trocken. Bei einigen Wettermessstellen im Osten von Österreich hat es seit einigen Wochen nicht geregnet. Auch in nächster Zeit soll es nicht so stark regnen. Wenn es weiter so trocken bleibt, ist die Gefahr für Waldbrände höher. Die Trockenheit wirkt sich auch auf die Landwirtschaft aus. Es gibt weniger Ernte und zu wenig Futter für die Tiere. Der Präsident von den USA, Donald Trump, möchte weniger Militärübungen mit Südkorea machen. Südkorea ist ein Land in Ostasien. Trump hat gestern auf seiner Internetseite geschrieben, geplante Militärübungen sind zu teuer. Heute haben aber Militärübungen von Soldaten aus den USA und Südkorea begonnen. Diese Militärübungen sind nicht gut für die Beziehungen mit Kim Jong-un. Kim Jong-un ist der alleinherrschende Machthaber von Nordkorea. Südkorea reagiert darauf gelassen. Die Regierung in Südkorea hofft, dass so vielleicht Gespräche über einen Frieden auf der koreanischen Halbinsel stattfinden. Hilfsorganisationen in Österreich machen sich Sorgen wegen dem Freiwilligen Sozialen Jahr. Beim Freiwilligen Sozialen Jahr helfen junge Erwachsene ein paar Monate, zum Beispiel in Kindergärten, Altersheimen oder bei der Pflege von kranken Menschen. Die zuständige Ministerin Claudia Bauer von der ÖVP möchte Änderungen beim Freiwilligen Sozialen Jahr. Die Hilfsorganisation Diakonie befürchtet jetzt eine Abschaffung. Das waren die Nachrichten in einfacher Sprache. Redaktion Christine Meyer-Bohusch und Lorenz Lohr.

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1: Am Mikrofon Arthur Treinacher. Die Geschichte von Jason Arday sorgt derzeit in Großbritannien für Aufsehen. Der frühere Cambridge-Professor galt als akademisches Wunderkind. Später gab es Plagiatsvorwürfe und Zweifel an seiner Lebensgeschichte. Anfang August trat er zurück. Wenige Tage später wurde er tot aufgefunden. Seine Familie spricht von einer Mobbing-Kampagne, die Universität von rassistischer Hetze. Jörg Winter in Großbritannien. Es gab also Zweifel. Gleichzeitig war er offenbar rassistischer Diskriminierung ausgesetzt. Warum ist die Debatte darüber so eskaliert?
2: Nun, der Londoner Bürgermeister Sadiq Khan hat es auf den Punkt gemacht. Die wochenlange Obsession, die Intensität dieser Debatte wirft wirklich Fragen auf. Es erweckt den Anschein einer Generalabrechnung von Gruppen, denen die, wie Sie es nennen, der Woke-Wahnsinn auf den Unis ein Dorn im Auge ist und gegen den sie auf die Barrikaden steigen. Gepusht von manchen Medien, auch von Online-Trollen mit rassistischen Untertönen und auf der anderen Seite eine akademische Kunstfigur, bewusst von einer Elite-Universität ins Fenster gestellt. Diskriminierungserfahrungen stechen akademische Kompetenz aus. Das kann sich eine Elite-Universität wie Cambridge nicht leisten und deshalb gab es auch dort ein immer größer werdendes Murren unter dem Kollegium, das sicher nicht rassistisch ist.
1: Danke, Jörg Winter. Der ukrainische Präsident Selenskyj hat am Abend Änderungen beim Militär angekündigt. Er billigte mehrere Personalentscheidungen des Oberbefehlshabers. Erfahrene Kommandeure sollen künftig mehr Handlungsspielraum bekommen. Namen nannte er nicht. Der am Freitag ausgebrochene Großbrand im Föhrenwald in St. Egiden in Niederösterreich ist wohl auch durch Munitionsteile ausgelöst worden. Zu diesem Ergebnis kommen die polizeilichen Ermittlungen. Und einem Medienbericht zufolge dürfte die Feuerwehr einen weiteren Föhrenwaldbrand verhindert haben. Karin Goritschnik.
3: Die Überbleibsel einer alten Pulverfabrik werden zunehmend zum Problem für das Waldgebiet. Wie bereits ein Feuer in der Woche zuvor, dürfte auch der jüngste Brand im Föhrenwald durch Phosphor in Munitionsteilen ausgelöst worden sein, so der Stand der Ermittlungen. Mehr als 830 Feuerwehrleute und 11 Hubschrauber standen im Einsatz. Mehrere Wohnsiedlungen mussten evakuiert werden. Und es hätte noch schlimmer kommen können. Wie die niederösterreichischen Nachrichten berichten, hat die Wiener Neustädter Feuerwehr während des Großeinsatzes einen weiteren Brand verhindert. Die Floriani waren gerade mit einem Löschfahrzeug auf der B17 unterwegs, als ihnen ein Entstehungsbrand neben der Straße auffiel, den sie sofort im Keim erstickten. Auslöser in diesem Fall war wohl eine aus dem Auto geworfene Zigarette.
1: Eine heftige Gewitterfront hat am Nachmittag in Oberösterreich für zahlreiche Feuerwehreinsätze gesorgt. In Eferding, Linzland und Urfa-Umgebung wurden Bäume entwurzelt und Dächer beschädigt. Auch das Stromnetz ist betroffen. In St. Ulrich bei Steyr sind rund 900 Haushalte ohne Strom. Und jetzt zum Wetter.
4: Die Kaltfront hat mittlerweile schon den Großteil des Landes überquert. Derzeit liegt sie im Bereich östlich von St. Pölten und Klagenfurt. Hier regnet es noch verbreitet und stellenweise sind auch starke Windböen dabei. Hinter der Front, also von Vorarlberg bis ins westliche Niederösterreich und bis Oberkärnten, sind dagegen nur noch einzelne Schauer unterwegs. Morgen erwartet uns dann der nächste unbeständige und windige Tag. Die meisten Schauer gibt es zwischen Kufstein und dem Mariazellerland. Noch zu den Temperaturen, die schaffen meist 19 bis 26 Grad. So viel zum Wetter von Nathalie Auer.
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7: Stefan Hövel begrüßt Sie recht herzlich. Noch bis am Sonntag dauert die aktuelle Spielzeit der Bregenzer Festspiele. Mit einer Matinee, gestaltet vom Symphonieorchester Vorarlberg, und einer weiteren Aufführung von Verdis La Traviata enden dann die 80. Festspiele am Bodensee. In der heutigen Sendung präsentiere ich Ihnen einen Mitschnitt vom dritten Orchesterkonzert, das die Wiener Symphoniker heuer im Rahmen der Bregenzer Festspiele am 10. August gestaltet haben. Auf dem Programm stand Musik von Maurice Ravel, Bernd Richard Deutsch und Modest Mussorgsky. Es war ein Abend im großen Saal des Bregenzer Festspielhauses mit farbenreichen Klängen, emotionaler Musik und erstklassiger Interpretation durch die Wiener Symphoniker. Schon gleich nach dem ersten Stück gab es minutenlangen Applaus. Das Festspielorchester präsentierte sich in bester Spiellaune. Das lag wohl auch daran, dass der Chefdirigent der Wiener Symphoniker eben sein Orchester leitete. Peter Popelka hat ab der Saison 2024-2025 den Chefdirigentenposten beim Wiener Traditionsorchester übernommen. Inzwischen steht schon der nächste Karriereschritt an. 2029 wird der Tscheche Generalmusikdirektor der Bayerischen Staatsoper. Eröffnet wurde das Konzert am 10. August mit einem Werk von Maurice Ravel. Diese Komposition sei ein, Zitat, breites musikalisches Fresko, weniger bedacht auf Archaismus als auf Treue gegenüber dem Griechenland meiner Träume, das eher jenem verwandt ist, wie es die französischen Maler vom Ende des 18. Jahrhunderts sich vorgestellt und geschildert haben. Zitat Ende, das sagte Maurice Ravel über sein Ballett Daphnis et Chloé. Zugrunde liegt diesem Werk ein Hirtenroman aus dem 3. Jahrhundert und aus diesem Ballett hat Maurice Ravel dann zwei Orchestersuiten destilliert. Es sind aber keine Potpourris der schönsten Melodien, sondern wirklich notengetreue Teile aus der Original-Ballettmusik. Und Ravel schafft es hier meisterlich, einiges in Töne zu setzen, darunter den Start eines Tages, die Morgenstimmung, den Sonnenaufgang und dann gibt's da noch das berühmte Flötensolo und das wilde festliche Treiben im Fünfvierteltakt. Maurice Ravel, Daphnis et Chloé, es musizieren die Wiener Symphoniker unter der Leitung ihres Chefdirigenten Peter Popelka.

Maurice Ravel, Daphnis et Chloé war das. Es musizierten die Wiener Symphoniker unter der Leitung ihres Chefdirigenten Peter Popelka im Rahmen des Orchesterkonzertes am 10. August bei den Bregenzer Festspielen. Und als zweites Stück folgt nun eine österreichische Erstaufführung, Intensity, so lautet der Titel dieser Komposition von Bernd Richard Deutsch. Deutsch wurde 1977 in Mödling geboren und zählt zu den international erfolgreichsten österreichischen Komponisten. Er erhielt Kompositionsaufträge von namhaften Festivals und Institutionen wie dem Royal Concertgebouw Orchestra Amsterdam,

dem Cleveland Orchestra, den Bamberger Symphonikern, von Wien Modern, von der Gesellschaft der Musikfreunde in Wien, vom ORF Musikprotokoll im steirischen Herbst und vielen mehr. Das Philharmonia Orchestra London widmete ihm 2017 ein Porträtkonzert. Eine enge Zusammenarbeit hat Deutsch mit dem Cleveland Orchestra und Dirigent Franz Welser-Möst. Im Jänner 2022 hat dieses Orchester auch Intensity zur Uraufführung gebracht. Bernd Richard Deutsch über dieses Werk. Das Stück besteht aus drei Teilen und basiert auf drei Hauptthemen sowie zwei Grundakkorden. Den zweiten Grundakkord habe ich als Objet trouvé aus Modest Mussorgskis Bilder einer Ausstellung übernommen. Der erste Teil vermittelt mit seiner schnellen Bewegung eine Atmosphäre des Aufbruchs. Aus einem Trompetensignal entwickelt sich bereits in den ersten Takten der motivische Kern des gesamten Stücks. Der Mittelteil bildet dazu einen Kontrast. Er ist eine ruhige Introspektion, die sich zu einem emotionalen Höhepunkt steigert. Es ist ein Nachhören des Klangs und eine nach innen gerichtete Intensität im Gegensatz zur nach außen gerichteten Intensität des ersten und dritten Teils. Nach einer Überleitung kehrt die Aufbruchsstimmung zurück. Motive des ersten Teils werden spielerisch und frei verarbeitet, bevor das Werk in einem erneuten Energieausbruch endet. So also Bernd Richard Deutsch. Hier hören Sie nun also die österreichische Erstaufführung von Intensity von Bernd Richard Deutsch. Es musizieren die Wiener Symphoniker, am Pult Chefdirigent Peter Popelka.

Das war die österreichische Erstaufführung von Intensity von Bernd Richard Deutsch. Der Komponist nahm selbst den Applaus vor Ort entgegen. Es musizierten die Wiener Symphoniker, am Pult Chefdirigent Peter Popelka. Eine Aufnahme vom 10. August aus dem großen Saal des Bregenzer Festspielhauses. Dieser Mitschnitt ist eine Produktion des ORF Vorarlberg. Der Tonmeister war Christoph Maria Holzer, Musikaufnahmeleiter und Gestalter der heutigen Sendung Stefan Höfel. Den zweiten Konzertteil präsentiere ich Ihnen dann kommenden Montag. Da steht Modest Mussorgskis Bilder einer Ausstellung auf dem Programm. Rund eine Viertelstunde bleibt uns aber noch in der heutigen Sendung. Wir enden wienerisch, weiterhin natürlich mit den Wiener Symphonikern bei den Bregenzer Festspielen. Aus dem Jahr 2014, Johann Strauss, Geschichten aus dem Wienerwald, Opus 325. Ulf Schirmer ist der Dirigent.

Die Wiener Symphoniker bei den Bregenzer Festspielen 2014 mit Johann Strauss. Geschichten aus dem Wienerwald, Opus 325. Ulf Schirmer war der Dirigent. Und damit verabschiede ich mich aus dem Funkhaus in Dornbirn. Mein Name ist Stefan Höfel. Ich wünsche Ihnen eine angenehme Nacht mit dem weiteren Programm von Radio Vorarlberg.

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1: Zum Nachtjournal begrüßt sie Arthur Treinacher. Das sind einige unserer Themen. Österreichs Budgetsanierung auf gutem Kurs. Neos-Chefin Meindl-Reisinger stellt Reformdividende in Aussicht. 11 Jahre Straflager für russischen Kriegsgegner Schlossberg. In einem Wiener Seniorenheim wurden über längere Zeit falsche Medikamente ausgegeben und das Wetter morgen meist unbeständig und frisch. Vom Budget gibt es seit langem wieder positive Nachrichten. Die Neuverschuldung sinkt schneller als erwartet. Im ersten Halbjahr hat der Staat mehr Steuern eingenommen als prognostiziert. Auch die Länder stehen besser da. Experten warnen allerdings vor verfrühter Euphorie. Michael Fröschel berichtet.
2: Die Sanierung des Staatshaushalts geht offenbar etwas schneller voran als erwartet. Im ersten Halbjahr hat das Finanzministerium um 1,7 Milliarden Euro mehr Steuern eingenommen als geplant. Vor allem die Einkommens- und Umsatzsteuereinnahmen sprudeln kräftig, so IHS-Chef Holger Bonin.
3: Da machen sich eben Lohnsteigerungen bemerkbar. Da macht sich auch bemerkbar, dass die Wirtschaft jetzt wieder besser läuft als im vergangenen Jahr.
2: Im ersten Halbjahr haben auch die Bundesländer etwas weniger ausgegeben und ihr Defizit verringert. Das sind jedoch nur vorläufige Zahlen, die nicht alle Ausgaben enthalten. Daher warnt Bonin davor, etwa für Dürrehilfen für die Landwirtschaft neue Schulden aufzunehmen.
3: Unbedingt, weil das eben sehr fragile Zahlen sind, die wir schwer interpretieren können. Wir wissen nicht genau, wie belastbar die sind.
2: Um das Budget nachhaltig zu sanieren, müsse man weiterhin rigoros sparen, so der Experte.
1: Wir bleiben bei den Finanzen. Neo-Chefin Beate Meindl-Reisinger hat am Abend im ORF-Sommergespräch den Vorschlag einer sogenannten Reformdividende gemacht. Sollten die Staatsfinanzen erfolgreich saniert werden, dann sollen davon auch die Steuerzahler etwas haben in Form eines Freibetrags.
4: Also wenn wir die Schulden abbauen, mehr konsolidieren, mehr Reformen machen und damit einen größeren Spielraum wieder haben, durch mehr Einnahmen oder größere Einsparungen, dann darf das nicht wieder verprasst werden, wie das in der Vergangenheit immer der Fall war. Man hatte das Gefühl, das ist ein ständiges Auf und Zu, verprassen, sparen, sondern dann soll das auch im Wege einer Reformdividende zur Hälfte den Menschen wieder zurückgegeben werden.
1: Sagt vor kurzem Neos-Chefin Meindl-Reisinger im ORF-Sommergespräch. Ins Ausland. Israels umstrittener Minister für innere Sicherheit Itamar Ben-Gvir sorgt erneut für internationale Empörung. Er fordert, Israel solle im Gazastreifen jede Nacht 30 bis 40 militante Palästinenser töten, auch ohne unmittelbare Bedrohung für israelische Soldaten. Nikolaus Wildner.
5: Seine Forderung, gezielte Tötungen im Gazastreifen auszuweiten, formuliert Itamar Ben-Gvir in einem Podcast-Interview mit der ehemaligen Hamas-Geisel Rom Braslavski. 30 bis 40 gezielte Tötungen solle Israel Nacht für Nacht in Gaza durchführen. Und dabei nicht nur Personen töten, die eine unmittelbare Gefahr für israelische Truppen darstellen. Derzeit führt Israel in Gaza fast täglich gezielte Tötungen durch und hat dabei seit Oktober laut der UNO rund 1200 Palästinenser getötet, gesuchte Terroristen, aber auch zahlreiche unbeteiligte Zivilisten. Anders als in vielen Medienberichten weltweit heute behauptet, fordert Ben-Gvir zwar nicht die Tötung unbeteiligter Zivilisten in Gaza, dafür befürwortet er aber weiterhin ihre, wie er sagt, freiwillige Auswanderung.
1: Russlands Justiz fällt erneut Urteile gegen die Antikriegspartei Jabloko. Der Ausschluss von der Parlamentswahl im September ist heute vom obersten Gericht bestätigt worden. Ihr Vizechef, Lev Schlossberg, soll wegen seiner Kriegskritik mehr als 11 Jahre in Haft. Aus Russland, Carola Schneider.
6: 11 Jahre Straflager für den liberalen Oppositionellen und Kriegsgegner Lev Schlossberg. Sein Verbrechen, er hat öffentlich Russlands Krieg gegen die Ukraine kritisiert. Die Ehefrau und Unterstützer des Oppositionellen reagieren fassungslos auf das Urteil. Viele, die heute zum Stadtgericht in Pskow gekommen sind, halten den Prozess für politisch motiviert.
7: Schlossberg ist eine öffentliche Person mit vielen Anhängern und er kritisiert die Politik des Staates. Solche Menschen werden mit repressiven Mitteln entfernt.
8: Das Gleiche kann jedem passieren, der sich für Menschenrechte ausspricht und versteht, was im Land passiert.
6: Lev Schlossberg ist Vizechef der liberalen Partei Jabloko und einer der letzten prominenten Kreml-Kritiker, die das Land nicht verlassen haben.
1: In einem Seniorenheim der Wiener Häuser zum Leben sind 20 Bewohnerinnen und Bewohner über längere Zeit mit falschen Medikamenten versorgt worden. Dienstrechtliche Konsequenzen wurden bereits gezogen. Den Betroffenen geht es gesundheitlich gut. Daniel Ammerhauser informiert.
9: Passiert ist das Ganze im Haus Leopoldau. Die Direktorin und die Teamleiterin des Ambulanzteams wurden bereits freigestellt. Weitere dienstrechtliche Konsequenzen werden folgen, so der Fondskuratorium Wiener Pensionistenwohnhäuser. Medikamente sind für eine abweichende Tageszeit etwa mittags statt abends oder bereits abgesetzte Medikamente weiter ausgegeben worden. In wenigen Fällen wurden verschriebene Medikamente in abweichendem Ausmaß oder nicht verschriebene Medikamente übergeben. In Stellungnahmen aller involvierten Einrichtungen heißt es, so etwas hätte nie passieren dürfen. Die Vorfälle werden nun untersucht. Als erste Konsequenz ist in dem betroffenen Seniorenheim eine weitere Kontrollebene eingeführt worden. Hierbei soll die Medikamentenvergabe noch einmal genau geprüft werden.
1: Die Tagesmeldungen vom Sport fasst Christoph Ott zusammen.
10: In der Fußball-Bundesliga trennt sich der GRK nach der 0:8 Niederlage gegen Rapid von Trainer Ferdinand Feldhofer. GRK-Präsident René Ziesler meinte, es war unerlässlich, um die notwendigen Veränderungen herbeizuführen und einen neuen Impuls zu setzen. Für Feldhofer übernimmt nun bereits nach 3 Ligaspielen interimistisch der bisherige Co-Trainer Joachim Standfest. Für Tennisass Anastasia Potapova ist das WTA-1000-Turnier in Cincinnati bereits nach ihrem ersten Match wieder zu Ende. Die 25-Jährige muss sich nach einem Freilos zum Auftakt in der zweiten Runde der US-Amerikanerin Sloane Stephens nach etwas mehr als einer Stunde mit 2:6 und 4:6 geschlagen geben. Und ÖTV Davis Cup Kapitän Jürgen Meltzer hat sein Team für das Heimspiel Mitte September gegen Belgien nominiert. Meltzer setzt bei der letzten Quali-Runde für das Finalturnier in Bologna auf Juri Rodionov, Debütant Joel Schwärzler, Lukas Neumeier und Doppelass Lukas Miedler. Überraschend nicht dabei ist Österreichs Nummer 1 Sebastian Ofner, der sich aufgrund seiner Fersenproblematik nicht zu 100% fit fühlt. Der 5. und letzte Platz im Team wird dann erst nach den US Open vergeben. Die Österreicher sind angesichts der starken Belgier, die mit 3 Top-40-Spielern nach Wien kommen, werden klare Außenseiter.
1: Österreich erlebt die trockensten 12 Monate seit Beginn der Messgeschichte vor fast 180 Jahren. Laut Geosphere Austria sind die Niederschlagsdefizite auf Rekordniveau. Im Osten hat es an manchen Messstellen wochenlang nicht geregnet. Eine rasche Entspannung ist nicht absehbar. Selbst durchschnittlicher Regen könnte das Defizit nicht schnell ausgleichen, heißt es. Und wie geht es beim Wetter weiter? Nathalie Auer mit den Aussichten.
11: Frisch geht es durch die Nacht. In allen Landeshauptstädten hat es mittlerweile schon auf unter 20 Grad abgekühlt. Außerdem sind weiterhin über das Land verstreut ein paar Schauer unterwegs. Im Moment regnet es zum Beispiel in Eisenstadt und in Mattersburg. Und in Schauernähe sind auch noch starke Windböen möglich. Bis morgen früh lässt der Wind dann aber nach und auch die Schauer werden immer seltener. Morgen überwiegen wieder die Wolken und die bringen vor allem zwischen Kufstein und Mariazell einige Schauer. Es wird windig und die Höchstwerte liegen bei meist 19 bis 26 Grad.
1: Danke, Nathalie Auer. Und das war ein Nachtjournal mit Arthur Treinacher. Es ist in Kürze 22.08 Uhr.
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1: Mikrofon Arthur Treinacher. Nach Tagen des Bangens gibt es im belgisch-deutschen Grenzgebiet vorsichtige Entspannung. Im Naturschutzgebiet Hohes Venn hat leichter Regen eingesetzt. Die weitere Ausbreitung des seit Freitag wütenden Waldbrandes scheint damit vorerst gestoppt. Entwarnung gibt es aber noch nicht. Christian Lieninger berichtet.
2: Vorsichtiger Optimismus bei der Feuerwehr des deutschen Grenzstädtchens Monschau.
3: Die Lage ist statisch. Wir konnten die Gebiete aus der Nacht heraus, die wir halten wollten, konnten wir halten.
2: Auf 300 Meter war der Brand gestern an die Grenze herangekommen. 30 Menschen wurden aus ihren Häusern in Sicherheit gebracht. Doch jetzt breiten sich die Flammen nicht weiter aus.
3: Das Wetter hat uns ein bisschen in die Karten gespielt.
2: Der Wind hat sich gelegt. Zeitweise regnet es leicht. Doch auf der belgischen Seite der Grenze, dort wo der Brand schon 3000 Hektar Hochmoor vernichtet hat, der größte Brand, den Belgien je erlebt hat, bleibt man vorsichtig. Es ist überhaupt noch nicht unter Kontrolle. Wir haben viele Gebiete noch gar nicht erreicht, so ein Behördensprecher. Das Gelände ist unzugänglich, oft kann nur aus der Luft gelöscht werden. Hubschrauber aus Deutschland, Norwegen, den Niederlanden und schwedische Löschflugzeuge helfen den rund 500 Feuerwehrleuten.
1: US-Präsident Trump schließt eine Verlängerung der Waffenruhevereinbarung mit dem Iran aus. Heute endet die in einer Absichtserklärung vereinbarte 60-Tage-Frist für ein endgültiges Friedensabkommen. Gleichzeitig droht Trump dem Oman mit Bombardierung, sollte das Land den USA bei der Regelung der Schifffahrt durch die Straße von Hormus in die Quere kommen. Ein Einbruch in ein Waffengeschäft in Freistadt in Oberösterreich hat heute einen Großeinsatz der Polizei ausgelöst. Viele Details sind noch offen. Die Täter erbeuteten zwar Waffen, warfen diese später aber wieder weg. Wolfgang Schneitel.
4: Um 4.40 Uhr ist die Alarmanlage des Waffengeschäfts in Freistadt losgegangen. Laut Auskunft der Polizei haben die Täter bei dem Einbruch mehrere Waffen aus dem Geschäft mitgenommen und sind damit geflüchtet. Die Beute ist aber in unmittelbarer Nähe des Tatorts wiedergefunden worden. Ob die Täter die Waffen absichtlich zurückgelassen haben oder ob sie bei der Flucht in Richtung Deutschland verloren haben, ist bisher nicht bekannt. Die Polizei hat mit Unterstützung des Einsatzkommandos Cobra bis in die Vormittagsstunden nach den Tätern gefahndet. Das Fluchtfahrzeug mit deutschem Kennzeichen, das laut Polizei um 3 Uhr früh als gestohlen gemeldet worden ist, ist 20 Kilometer entfernt in Bad Leonfelden mit einem plattgefahrenen Reifen gefunden worden. Noch ist nicht bekannt, wie die vier Täter ihre Flucht fortgesetzt haben. Derzeit wird davon ausgegangen, dass trotz des Einbruchs keine Waffe fehlt. Der angerichtete Sachschaden, um die gesicherten Waffen zu stehlen, dürfte aber beträchtlich sein.
1: Nach Kritik an FIFA-Präsident Infantino trennt sich der Weltfußballverband von Betriebsdirektor Kevin Lamour. Der Franzose hatte Infantinos Investorenpläne scharf kritisiert und dem FIFA-Chef vorgeworfen, Mitarbeiter hintergangen und eingeschüchtert zu haben. Die FIFA nennt keine Gründe für die Trennung. Das waren die Nachrichten mit Arthur Treinacher. Zum Wetter.
5: Die letzten 12 Monate waren die trockensten seit Messbeginn. Heute hat eine Kaltfront die Trockenheit zumindest teilweise gelindert. Und auch in den nächsten Stunden sind noch ein paar Regenschauer unterwegs. Die meisten gibt es derzeit östlich von Graz und Wien. Morgen haben wir es dann oft bewölkt und vom Tiroler Unterland bis ins Mariazellerland regnet es zeitweise. Sonst sind nur wenige bis gar keine Schauer unterwegs und ab und zu scheint die Sonne. Allerdings wird es windig morgen und nur mäßig warm bei meist 19 bis 26 Grad. So viel zum Wetter von Nathalie Auer.
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1: Dienstag, der 18. August. Am Mikrofon Arthur Treinacher. Werkzeuge der direkten Demokratie, Stichwort Volksbefragung zum Wehrdienst, spielen in Österreich eine untergeordnete Rolle. Regelmäßig genutzt wird vor allem das Volksbegehren. Ab 100.000 Unterschriften muss eine Forderung im Parlament behandelt werden. Dieser Prozess soll nun reformiert werden. Felix Nowak berichtet.
2: Bisher ist das Verfahren zweistufig. Zuerst muss ein Volksbegehren die Hürde von knapp 9.000 Unterschriften überspringen. Dann wird im zweiten Schritt eine Eintragungswoche festgelegt, in der Gemeindeämter und Magistrate längere Öffnungszeiten haben. Künftig wird diese Eintragungswoche gestrichen, um die Behörden zu entlasten. Stattdessen soll es nur noch eine Unterstützungsphase geben, in der Unterschriften online und zu den Amtszeiten im Gemeindeamt abgegeben werden können. Diese Phase wird gleichzeitig auf ganze 2 Jahre verlängert. Politikwissenschaftler Laurenz Enser-Jedenastik hat Verständnis für die Reform.
3: Man vollzieht damit Änderungen nach, die sich in der Praxis schon abgespielt haben.
2: Denn schon zuletzt sah ein Volksbegehren zunehmend in der ersten Phase unterstützt worden. Die Eintragungswoche habe bereits an Bedeutung verloren.
1: Israels Ministerpräsident Netanyahu und US-Sondergesandter Kushner haben sich bei Gesprächen über den US-Friedensplan für den Gazastreifen offenbar angenähert. Nach israelischen Angaben soll die Hamas als ersten Schritt zur Entmilitarisierung ihre Waffen übergeben. Ein US-General soll die Umsetzung überwachen. Von US-Seite wurde die Vereinbarung vorerst nicht bestätigt. Bei einer Explosion in einer Schule in der afghanischen Hauptstadt Kabul sind laut Medienberichten mindestens 52 Menschen verletzt worden. Demnach detonierte eine Handgranate, als die Schülerinnen und Schüler die Schule verließen. Laut Medien sind vor allem Schülerinnen betroffen. Die Angaben zur Zahl der Verletzten reichen von rund 30 bis mindestens 52. Eine Drohne ist in Moldau in den Luftraum eingedrungen und auf einem Acker explodiert. Das Fluggerät löste einen kleinen Brand aus. Verletzt wurde niemand. Ukrainische Medien vermuten, dass es sich um eine russische Drohne auf dem Weg zum Hafen von Odessa gehandelt hat. Bereits am Vortag war eine Drohne über Rumänien von einem Kampfjet abgeschossen worden. Der Tod von Jason Arday, einst Aushängeschild der Elite-Uni Cambridge, sorgt in Großbritannien für großes Entsetzen. Am Abend fanden in London und Cambridge Mahnwachen statt. Arday war nach Plagiatsvorwürfen tot aufgefunden worden. Seine Familie spricht von einer Mobbing-Kampagne, der Unirektor von rassistischem Wahn gegen Arday. Die Rufe nach Aufklärung werden lauter. Jörg Winter in Großbritannien, wie wirkt sich dieser Fall auf die Diversitätsbestrebungen aus, die in der westlichen Welt derzeit ohnehin unter Druck stehen?
4: Nun, die Tragödie dieses Falles ist auch, dass es nur Verlierer gibt. Natürlich in erster Linie das Opfer selbst, dann eine Elite-Universität, die zu Recht versucht, diverser zu werden. Eine sehr weiße Institution, dabei aber sich völlig vergaloppiert hat, völlig falsch agiert hat und viele nicht weiße Akademiker und Akademikerinnen, die sich jetzt einem Generalverdacht ausgesetzt fühlen, nämlich im Sinne von, habt ihr diesen Job vielleicht nur bekommen aufgrund eurer Hautfarbe, einer Quote und nicht aufgrund der akademischen Leistung. Also ich denke schon, dass das ein Umdenken in britischen Institutionen bringen wird, dass die Diversifizierungsprogramme unter die Lupe genommen werden, neu gedacht werden und wahrscheinlich auch in einigen Fällen zurückgefahren werden.
1: Danke, Jörg Winter. Trotz rund 900 Bewerberinnen und Bewerbern bleiben in Wien für den Aufnahmetermin im September Plätze an den Polizeischulen frei. Laut Innenministerium sind nicht alle Bewerber ausreichend qualifiziert. Angesichts der Debatte über Auswärtseinsätze von Polizisten aus den Bundesländern sei das eine personelle Herausforderung. Bundespolizeidirektor Takatsch fordert konstruktives Handeln. Eine groß angelegte Suchaktion nach einer angeblich im Inn treibenden Person ist vorerst ergebnislos geblieben. Passanten hatten die Person in der Früh bei Silz im Bezirk Imst gesehen. Feuerwehr, Wasserrettung und Polizei suchten unter anderem mit Drohne und Hubschrauber entlang des Inns und der Ötztaler Ache. Die Suche wurde am Abend vorläufig eingestellt. Das waren die Nachrichten mit Arthur Treinacher. Zum Wetter.
5: Ein unbeständiger Tag erwartet uns heute mit einigen Wolken und vom Tiroler Unterland bis ins Marezellerland regnet es zeitweise. Sonst sind nur einzelne Regenschauer unterwegs und hin und wieder scheint auch die Sonne. Allerdings wird es windig heute und bei den Temperaturen gibt es große Unterschiede. Nur 16 Grad schaffen sie stellenweise in Salzburg und in der Obersteiermark. Deutlich wärmer wird es dagegen in Kärnten mit bis zu 28 Grad. Morgen legen die Temperaturen dann um ein paar Grad zu und es gibt mehr Sonnenschein. So viel zum Wetter von Nathalie Auer.
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1: Am Mikrofon Adam Michalech. Es ist 1 Uhr. Positive Nachrichten gibt es vom Budget. Die Neuverschuldung sinkt schneller als erwartet. Der Staat hat im ersten Halbjahr mehr Steuern eingenommen, als noch vor wenigen Monaten erwartet wurde. Und auch in den Bundesländern haben sich die Zahlen besser entwickelt. Experten warnen allerdings vor verfrühter Euphorie, berichtet Michael Fröschl.
2: Die Sanierung des Staatshaushalts geht offenbar etwas schneller voran als erwartet. Im ersten Halbjahr hat das Finanzministerium um 1,7 Milliarden Euro mehr Steuern eingenommen als geplant. Vor allem die Einkommens- und Umsatzsteuereinnahmen sprudeln kräftig, so IHS-Chef Holger Bonin.
3: Da machen sich eben Lohnsteigerungen bemerkbar. Da macht sich auch bemerkbar, dass die Wirtschaft jetzt wieder besser läuft als im vergangenen Jahr.
2: Im ersten Halbjahr haben auch die Bundesländer etwas weniger ausgegeben und ihr Defizit verringert. Das sind jedoch nur vorläufige Zahlen, die nicht alle Ausgaben enthalten. Daher warnt Bonin davor, etwa für Dürrehilfen für die Landwirtschaft neue Schulden aufzunehmen.
3: Unbedingt, weil das eben sehr fragile Zahlen sind, die wir schwer interpretieren können. Wir wissen nicht genau, wie belastbar die sind.
2: Um das Budget nachhaltig zu sanieren, müsse man weiterhin rigoros sparen, so der Experte.
1: 350 humanitäre Helferinnen und Helfer sind in Krisengebieten im vergangenen Jahr getötet worden. Das sind etwas weniger als im Jahr zuvor. Heuer sind es bisher 82. Laut dem UNO-Büro für die Koordinierung humanitärer Angelegenheiten war der Gazastreifen erneut der gefährlichste Einsatzort. Österreichs Tennis-Davis-Cup-Kapitän Jürgen Melzer hat sein Team für das Duell im September mit Belgien nominiert. Melzer verzichtet dabei auf Österreichs Nummer 1, berichtet Christoph Ott.
4: Sebastian Ofner steht überraschend nicht im Aufgebot für die letzte Quali-Runde zu den Finals in Bologna. Der Steirer hat nach wie vor mit seiner Fersenproblematik zu kämpfen und wurde deswegen nicht von Melzer nominiert.
5: Der Ofi hat mir in einem Gespräch mitgeteilt, dass er sich nicht hundertprozentig fit fühlt, wenn er nicht hundertprozentig fit ist, und ist eigentlich auch meiner Meinung, dass er dann im Davis Cup Team halt gegen so eine Nation halt sich einfach nicht wohlfühlt, da anzutreten.
4: Stattdessen setzt der Kapitän auf Juri Rodionov, Lukas Neumeier, Doppelass Lukas Miedler und erstmals auf Joel Schwärzler. Der fünfte und letzte Platz wird dann erst nach den US Open vergeben, da könnte noch Filip Misolic oder Alexander Erler nachrücken. Die Österreicher sind angesichts der starken Belgier, die mit drei Top-40-Spielern nach Wien kommen werden, klare Außenseiter.
1: Und jetzt zu den Wetteraussichten und zu Nathalie Auer.
6: Frisch starten wir in den Dienstag bei meist nur 10 bis 17 Grad. Tagsüber gibt es bei den Temperaturen dann Riesenunterschiede. Bis zu 28 Grad werden es in Kärnten. Spürbar frische ist es dagegen in Salzburg und in der Obersteiermark. Da erwarten uns stellenweise nur 16 Grad. Dazu gibt es einige Wolken und vom Tiroler Unterland bis zur Obersteiermark regnet es immer wieder. Sonst sind Schauer eher die Ausnahme und zumindest ab und zu lässt sich die Sonne blicken. Allerdings legt der Wind langsam zu. Ab Mittag erreicht er oft Böen um die 40 Kilometer pro Stunde.
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1: Es ist 2 Uhr im Studio Adam Michalech. Tausende Klagen gegen die großen Social-Media-Konzerne Meta, ByteDance und Snapchat laufen derzeit in den USA. Der Vorwurf, die Plattformen machen junge Nutzer gezielt süchtig. In Kalifornien muss sich Meta mit seinen Plattformen Facebook und Instagram jetzt den Klagen mehrerer US-Bundesstaaten stellen. Der Prozess könnte zu weitreichenden Änderungen führen, berichtet aus den USA Barbara Wolschek.
2: Es ist mehr als nur ein weiterer Prozess gegen den Social-Media-Giganten. Die Rechtsprofessorin Nora Ingström spricht von einer Bedrohung für den Meta-Konzern.
3: It's a huge threat to the company.
2: Stundenlanges Scrollen, Push-Nachrichten mitten in der Nacht, die Jagd nach Likes. Wann hat Meta von den Auswirkungen gewusst und hat man junge Nutzer bewusst süchtig gemacht? Es könnte zu einer Unterlassungsverfügung kommen, sagt die Juristin.
3: You gotta change what you're doing.
2: Das Gericht schreibt dann vor, was bei Plattformen sein darf und was nicht. Es könnte also sein, dass Facebook und Instagram nach einem Urteil sehr anders funktionieren werden müssen als jetzt.
1: Mehrere Feuerwehreinsätze am späten Nachmittag in Oberösterreich. Starke Gewitter haben in den Bezirken Everding, Linzland und Urfahr-Umgebung Schäden angerichtet. Im Bereich St. Ulrich bei Steyr waren zeitweise fast 900 Haushalte ohne Strom. Starke Windböen haben etwa Dächer abgedeckt und Bäume entwurzelt. Keine Entwarnung in Catania in Italien beim jüngsten Vulkanausbruch des Etna, der den Flughafen für eine Woche lahmgelegt hat. Am Wochenende hat der Flughafen wieder aufgesperrt. Normalbetrieb herrscht dort aber nach wie vor nicht, berichtet aus Catania Cornelia Wospanik.
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